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2: Ich bin Thomas Brockt. Das iranische Militär hat die Straße von Hormuz als Reaktion auf die jüngsten US-Angriffe nach eigenen Angaben komplett gesperrt. Jedes Schiff, das die Meerenge zu passieren versuche, werde angegriffen, hieß es in einer Erklärung. Kurz darauf berichtete der staatliche Rundfunk bereits, dass 2 Schiffe beschossen worden seien. Das US-Militär hatte zuvor auf Befehl von Präsident Trump mit 9 Angriffen auf Ziele im Iran begonnen. Iranische Staatsmedien meldeten Explosionen in mehreren Hafenstädten entlang der Südküste. Der sogenannte Tankrabatt fällt wie geplant Ende Juni weg. Das haben nach Informationen der Bild die Fraktionen von Union und SPD entschieden. Die Koalition hatte die Spritsteuer im Mai und Juni um knapp 17 Cent pro Liter gesenkt.
3: Der Tankrabatt war von Beginn an für 2 Monate geplant. Zuletzt hatte es aber viele Debatten über eine mögliche Verlängerung gegeben. Jetzt ist das Ende amtlich. Der Rabatt habe gut gewirkt, heißt es aus den Regierungsfraktionen, aber er sei finanzpolitisch nicht sinnvoll. Man könne es sich in der aktuellen Lage nicht leisten, Schulden dafür aufzunehmen. Damit dürften die Preise an den Zapfsäulen ab Juli wieder nach oben gehen und das kurz vor den Sommerferien. Ursula Winkler, Nachrichtenredaktion.
2: Die Spitzen der schwarz-roten Koalition haben weitere Gespräche mit Arbeitgebern und Gewerkschaften über Reformen in Deutschland vereinbart. Das teilte ein Regierungssprecher nach Beratungen im Kanzleramt mit. Die Vertreter der Regierungskoalition begrüßten die Bereitschaft der Wirtschafts- und Gewerkschaftsvertreter, den Reformprozess konstruktiv zu begleiten, hieß es weiter. Union und SPD wollen bis zur Sommerpause grundlegende Reformen auf den Weg bringen. Bei dem Gespräch im Kanzleramt ging es um die Situation am Arbeitsmarkt, die Stabilität und Sicherung der Sozialversicherung, Bürokratieabbau und Steuerpolitik. Heute Abend startet die Fußball-Weltmeisterschaft in Kanada, Mexiko und den USA. Die große Eröffnung ist in Mexiko-Stadt im Aztekenstadion. Im Auftaktspiel trifft Co-Gastgeber Mexiko auf Südafrika.
4: Eine Megashow soll die Fans vor dem Anpfiff in Stimmung bringen. Popstar Shakira will erstmals den WM-Song Die Die live präsentieren. Mögliche Gewitter und radikale Lehrerproteste überschatten jedoch den Start des Turniers. Die Zufahrtsstraßen zum Stadion sind weitgehend abgesperrt. Auch die Fanmeile im historischen Zentrum der Stadt wird streng überwacht, damit Protestaktionen das Fußballfest nicht beeinträchtigen. Aus Mexiko-Stadt Andreas Osacabrius.
2: Das deutsche Team startet dann am Sonntag ins Turnier gegen WM-Neuling Curaçao.
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5: An eurem frühen Donnerstagmorgen. Wir schreiben den 11. Juni 2026 für alle Zeitreisenden, die da draußen, die jetzt nicht ganz wissen, wann sie und wo sie genau sind. Da befinden wir uns in diesem Universum. Wir hören Justin Timberlake gleich mit Rock Your Body und vorher Clock Clock. Passt zum Zeitreise mit Out of the Dark. Gemosche.
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1: Fred Feuerstein und Barney Geröllheimer hätten sich damals im Steinbruch bei uns in Weisenau pudelwohl gefühlt. Denn lange diente der Gewinnung von Kalkstein für die Zementproduktion. Mittlerweile ist das Gebiet renaturiert und dient auch als Erholungsgebiet. Wege wurden angelegt, Bäume gepflanzt, Biotope auch realisiert, sogar Bänke und Papierkörbe ganz wichtig aufgestellt, sowie aber auch Sicherheits- und Informationstafeln da auch aufgestellt. Nach mehr als 150 Jahren, in denen der Abbau von Kalkstein dort an erster Stelle stand, hat der Steinbruch heute eine neue Bestimmung bekommen. Mensch und Natur zu vereinen nämlich. Immer wieder ist es ein Ausflug wert, sowohl zum Entspannen als auch für Wissenswertes über Geologie, die Entwicklung unserer Erde oder ganz einfach die wirtschaftliche Nutzung des Rohstoffes Kalkstein.
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1: Um kurz nach 6 im Antenne Mainz haben wir die Giant Rooks gerade gehört mit Pink Skies. Müssen wir mal gucken, ob der Himmel heute pink wird. Wenn ja, macht gerne Fotos. Und wenn da ihr euch nicht so alleine fühlt, gibt's Nana mit Lonely auch gleich auf die Ohren. Es ist nämlich noch sehr früh. Ihr seid aber nicht allein. Gibt genug, die mit euch wach sind. Wie zum Beispiel Taylor Swift, die gleich für uns Opalite singt. Ihr lieben Gemosche.
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1: Ich bin Thomas Brockt. Das iranische Militär hat die Straße von Hormuz als Reaktion auf die jüngsten US-Angriffe komplett gesperrt. Jedes Schiff, das die Meerenge zu passieren versuche, werde angegriffen, hieß es in einer Erklärung der iranischen Militärführung. Die USA hatten zuvor neue Angriffe im Süden des Landes begonnen.
2: Nach heftigen US-Angriffen auf Hafenstädte entlang der iranischen Südküste blockiert der Iran die wichtige Transportroute für Öl und Gas komplett. Zuvor hatte Präsident Trump erklärt, das US-Militär habe zahlreichen Handelsschiffen in geheimer Mission die Durchfahrt ermöglicht. Die Straße von Hormuz ist ein zentraler Streitpunkt bei den Verhandlungen. Eine Einigung scheint in weite Ferne gerückt, auch wenn Trump behauptet, der Iran habe ihn angerufen und um einen Stopp der Bombardierungen gebeten. Die US-Angriffswelle sei begrenzt, sagt Trump. Aus den USA, Tina Eck.
1: Die Spitzen der schwarz-roten Koalition haben weitere Gespräche mit Arbeitgebern und Gewerkschaften über Reformen in Deutschland vereinbart. Das teilte ein Regierungssprecher nach Beratungen im Kanzleramt mit. Die Vertreter der Regierungskoalition begrüßten die Bereitschaft der Wirtschafts- und Gewerkschaftsvertreter, den Reformprozess konstruktiv zu begleiten, hieß es weiter. Union und SPD wollen bis zur Sommerpause grundlegende Reformen auf den Weg bringen. Bei dem Gespräch im Kanzleramt ging es um die Situation am Arbeitsmarkt, die Stabilität und Sicherung der Sozialversicherungen, Bürokratieabbau und Steuerpolitik. Normalerweise erhöhen sich die Diäten der Bundestagsabgeordneten jedes Jahr automatisch. Diesmal wollen die Politiker darauf verzichten und eine Nullrunde einlegen. Das entsprechende Gesetz geht heute in den Bundestag. Beschlossen wird es noch nicht.
3: Eigentlich steigen die Diäten der Bundestagsabgeordneten jedes Jahr zum 1. Juli. Das liegt daran, dass ihre Bezüge an die Entwicklung der Durchschnittslöhne in Deutschland gekoppelt sind. Diesmal hätte das knapp 500 Euro mehr im Monat bedeutet. Darauf wollen die Parlamentarier aber dieses Jahr verzichten. Union und SPD begründen das mit der angespannten Haushalts- und Wirtschaftslage. Zoe Tassovali, Nachrichtenredaktion.
1: Der sogenannte Tankrabatt fällt wie geplant Ende des Monats weg. Das haben nach Informationen der Bild-Zeitung die Fraktionen von Union und SPD entschieden. Nach langen Beratungen habe man sich entschieden, den Rabatt wie geplant am 30. Juni auslaufen zu lassen, sagt der Unionsfraktionsvize Müller der Zeitung. Zusammen mit dem SPD-Fraktionsvize Zorn sagte er auch, bei einem möglichen starken Preisanstieg könne man schnell reagieren, auch in den Sommerferien.
4: Vielen Dank für die Infos. Weitere News gibt's natürlich wieder auf die Ohren in einer halben Stunde in unseren Top-Meldungen aus Mainz, Wiesbaden und der Region. Jetzt gucken wir uns aber erst einmal das Wetter im Antenne Mainzland an. Es ist schon wunderbar hell. Guckt mal nach draußen, wenn ihr schon vor den Himmel und die Sonne seht. Sie geht gerade wunderbar auf. Der Halbmond noch so bisschen, wenn man noch sieht, wie eine Sichel. Es ist wirklich ein herrlicher Start in den Tag. Noch frisch, noch kühl bei 9 Grad, die ich erst messe hier vom City-Studio am Fischtorplatz. Aber 10 Grad gibt's noch oben drauf. Bis 19 Grad sind heute maximal drin. Es wird eigentlich ein schöner Tag, an dem vielleicht gegen Mittag auch nochmal Wolken aufziehen und es nochmal zu Regenfällen kommen kann. Gegen Ende des Tages und in der Nacht, da müssen wir uns wieder auf viele Wolken und auf Regenfälle, vor allem in der Nacht und auch am Freitag, einstellen, bis 20 Grad. Aber ab Samstag soll es wieder freundlich werden und trocken bleiben.
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4: Die aktuelle Verkehrslage da draußen schauen wir uns auch mal an. Sieht zurzeit aber relativ entspannt aus. Mir liegen nämlich gar keine Verkehrsstörungen vor. Wünsche euch eine gute und sichere Fahrt. Aber zwei Blitzermeldungen habe ich noch für euch. Der Steffen aus der Neustadt hat nochmal bestätigt, dass der Enforcement-Blitzer immer noch auf der Geschwister-Scholl-Straße steht, wenn ihr Richtung Pariser Tor unterwegs seid. Auf Höhe vom Grün- und Umweltamt, da sind 50 maximal erlaubt. Und noch einen haben wir auf der A60 stehen in Olivgrün, Mainz Richtung Bingen. Da steht er kurz vor der Abfahrt Heidesheim im Gebüsch versteckelt. 100 da maximal erlaubt. Ihr merkt, ja, es wird ein bisschen dünn mit den Blitzer. Wenn ihr da draußen also irgendwo noch einen aktuellen Blitzer seht, der sich heute irgendwo geschickt hingestellt hat, gerne melden über das Antenne Mainz Hörertelefon oder per WhatsApp. Beiden Fällen ist die richtige Nummer, die Mainz 304-3441.
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4: Und denkt dran, euch ein gültiges Ticket zu holen, wenn ihr mit den Öffis unterwegs seid. Verstärkt kontrolliert wird nämlich heute früh die Buslinie 63, fährt von Mombach am Polygon Richtung Weisenau zur Canakan-Straße.
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4: Und natürlich auch mit unserem Supermix. Die Greatest Hits und das Beste von heute gibt's auf die Ohren. Rihanna und Jay-Z gleich mit dem Umbrella. Und vorher BTS mit Swim.
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0: Rihanna und Jay-Z, Umbrella, aber es rennt doch gar nicht. Erzähl die Quatsch am frühen Morgen. 6.12 Uhr, was im Antenne Mainz Land.
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0: Anlässlich des heutigen bundesweiten Hitzeaktionstags hat unsere rheinland-pfälzische neue Sozialministerin Sabine Betzing-Lichtentäler vor den Risiken extremer Hitze auch gerade für ältere Menschen gewarnt. Das hat das Sozialministerium in Mainz jetzt mitgeteilt, denn schon wenige heiße Tage können den Kreislauf stark belasten und einfache Schutzmaßnahmen, die helfen, so hat Sabine Betzing-Lichtentäler gesagt. Dazu zählen viel trinken, leichte Kost, kühle Räume, schützende Kleidung, kühle Orte aufsuchen. Und auch Hitzewarn-Apps, die nutzen tatsächlich. Diese digitalen Warnsysteme, die informieren nämlich frühzeitig über extreme Temperaturen. Auch Städte und Landkreise bei uns in Rheinland-Pfalz wollen niederschwellige Angebote für euch eben da draußen schaffen. Die Entwicklungsagentur Rheinland-Pfalz hat zudem Beispiele für coole Orte zusammengetragen. Alle weiteren Infos dazu findet ihr auf der Homepage der Entwicklungsagentur. Also klickt euch da sehr gern mal rein.
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1: Jetzt auch mit einer Nummer, die geht echt ans Herz. Baby, denn kaum ein Song der letzten Jahre hat so viele Hochzeiten begleitet wie Perfect. Ed Sheeran veröffentlichte ihn 2017, eine Ballade über die Liebe seines Lebens, seine heutige Ehefrau Cherry Seaborn, die er bereits aus Schultagen kannte. Die Nummer ist ein modernes Liebesgedicht, schlicht und aufrichtig. In Deutschland hielt sich Perfect über 40 Wochen in den Charts, weltweit wurde er millionenfach gestreamt. Außerdem hat Ed Sheeran für das Musikvideo den Schneetanz aus seiner Kindheitserinnerung eingebaut. Als Kind wollte er immer schon einmal in einer verschneiten Landschaft tanzen. Dieser kleine Traum wurde hier für ihn Realität. Ed Sheeran selbst sagte, dass er den Song genau so schreiben wollte, wie es seine Großeltern verstanden hätten. Zeitlos, schön, ohne Schnörkel. Einfach perfekt.

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2: Sag mal, jetzt ist es schon wieder aus. Es gibt sogar etwas, was war denn da los? So, wir probieren es noch einmal. Achtung, wir haben es jetzt kurz nach 6:30.
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3: Mit Robert Schäfer einen schönen guten Morgen. Die Stadt Mainz hat ein Realisierungskonzept für den Neubau der Anna-Segers-Bibliothek am Gutenbergplatz vorgestellt. Vorgesehen ist ein Neubau auf dem Areal Fuststraße 2. Die neue Bibliothek soll mehr als 60% zusätzliche Fläche bieten und die bislang auf mehrere Standorte verteilten Bereiche unter einem Dach vereinen. Die Stadt favorisiert dabei den vollständigen Erwerb des Grundstücks und Gebäudes, sofern eine Förderung durch das Land in Höhe von 90% bewilligt wird. Nach Angaben der Stadt sollen durch den Neubau langfristig Miet- und Energiekosten gespart werden. Die Finanzierung ist über den Rheinland-Pfalz-Plan über Bildung, Klima und Infrastruktur vorgesehen. Über das Projekt entscheidet der Mainzer Stadtrat nächste Woche. Anlässlich des heutigen bundesweiten Hitzeaktionstags hat die rheinland-pfälzische Sozialministerin Sabine Betzing-Lichtentäler vor den Risiken extremer Hitze für ältere Menschen gewarnt. Das hat das Sozialministerium in Mainz mitgeteilt. Schon wenige heiße Tage können den Kreislauf stark belasten und einfache Schutzmaßnahmen helfen, so Betzing-Lichtentäler. Dazu zählen viel Trinken, leichte Kost, kühle Räume, schützende Kleidung, kühle Orte aufsuchen und Hitzewarn-Apps nutzen. Diese digitalen Warnsysteme informieren frühzeitig über extreme Temperaturen. Auch Städte und Landkreise in Rheinland-Pfalz wollen niederschwellige Angebote für Bürgerinnen und Bürger schaffen. Die Entwicklungsagentur Rheinland-Pfalz hat zudem Beispiele für coole Orte zusammengetragen. Alle weiteren Infos dazu findet ihr auf der Homepage der Entwicklungsagentur. Das Bistum Mainz hat seine älteren Kirchenbücher jetzt online gestellt. Auf dem Portal Matricula sind die Aufzeichnungen von Taufen, Heiraten und Sterbefällen aus 100 Pfarrereien als Bildreproduktionen verfügbar. Familienforscherinnen und Forscher sowie historisch Interessierte können so bequem von zu Hause aus in den alten Matrikelbeständen stöbern. Der Zugriff ist kostenlos, barrierefrei und erfordert keine Anmeldung. Die digitalen Kirchenbücher lassen sich direkt über die Matricula-Homepage oder über die Website des Mainzer Dom- und Diözesanarchivs abrufen. Insgesamt wurden bis jetzt 250 Kirchenbücher und mehr als 40.000 Aufnahmen digitalisiert. Wie erkennt man Desinformation im Netz? Darum geht's morgen bei einem Workshop der Landeszentrale für politische Bildung Rheinland-Pfalz in Mainz. Unter dem Titel Hashtag Unfollow Propaganda zeigen die Journalistinnen Mandy Ganske-Zapf und Tamina Kutscher, wie professionelle Redaktionen arbeiten und welche Methoden Propagandisten nutzen. Anhand konkreter Beispiele geht es vor allem um russische Desinformation in sozialen Medien. Der Workshop findet um 14 Uhr und noch einmal um 17 Uhr im Gerti-Spieß-Forum in der Mainzer Kaiserstraße statt. Die Teilnahme ist kostenlos, eine Anmeldung ist allerdings erforderlich. Unter dem Motto Goldisches Mainz trifft Rotweinstadt Ingelheim kommt ein neues Gemeinschaftsprojekt in die Städte Ingelheim und Mainz. In einem restaurierten Omnibus des Vereins Traditionsbus Mainz geht es auf eine Zeitreise zwischen Mainz und Ingelheim. In mehreren Touren begleiten Gästeführerinnen und Gästeführer Interessierte. Morgen geht die erste Fahrt von Mainz aus in die Kaiserpfalz Karls des Großen. Weitere Informationen zu Tickets gibt es im Ingelheimer Winzerkeller oder auch online.
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2: Schauen wir uns das Wetter im Antenne Mainzland an. 10 Grad. Kühlerweise mäßig da draußen vorm City-Studio am Fischtorplatz bis 19 Grad sind heute in der Spitze drin. Wir starten erstmal sonnig und freundlich, eventuell gegen Vormittag Regenfälle, wenn dann aber nur leichte möglich. Dann schauen wir uns das an. Dann bleibt es bewölkt heute den Nachmittag über und in der Nacht auf den Freitag kann es zu Regenfällen kommen. Der Freitag sieht auch eher verregnet aus bei Höchsttemperaturen um 20 Grad.
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2: Die aktuelle Verkehrslage da draußen schauen wir uns natürlich auch mal an. Ein bisschen was los auf der A60 Mainz Richtung Rüsselsheim. Da haben wir im Mainspitzdreieck 1 Kilometer stockenden Verkehr und ein bisschen auch schon auf unserer A60, wenn ihr Richtung Bingen fahrt, die Übergangsfahrspur da auf die A643 Richtung Wiesbaden. Da haben wir im Dreieck Mainz schon 1 Kilometer Stau und stockenden Verkehr. Und rüber auf der Theodor-Heuss-Brücke Richtung Kostheim und Kastell fängt es jetzt auch langsam an mit stockendem Verkehr. Wird dann zur Rush-Hour gleich ein bisschen mehr, gell? Wisst ihr Bescheid? Ich wünsche euch eine gute und sichere Fahrt da draußen. Und ich habe zwei Blitzermeldungen für euch. Ein Enforcement-Blitzer steht noch auf der Geschwister-Scholl-Straße, wenn ihr Richtung Pariser Tor fahrt. Auf Höhe vom Grün- und Umweltamt, da sind 50 erlaubt. Steffen aus der Neustadt war so nett, uns das zu melden. Und außerdem haben wir noch einen Enforcement-Blitzer in Olivgrün auf der A60 Mainz Richtung Bingen stehen. Unmittelbar vor der Abfahrt Heidesheim hier maximal 100 erlaubt. Sollten euch irgendwo noch weitere Blitzer auffallen, dürft ihr mir die sehr gerne melden. Über das Antenne Mainz Hörertelefon oder per WhatsApp dürft mir auch sehr gerne Sprachnachricht schicken. Mainz 304-3441 ist in allen Fällen die richtige Nummer.
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2: Und natürlich auch mit unserem Supermix. Die Greatest Hits und das Beste von heute gibt's von mir für euch auf die Ohren. Was haben wir da am Start? Olivia Rodrigo gleich mit Drop Dead. Aber vorher starten wir mit Dua Lipa und I Don't Give a Fuck. Und danach gibt's euer Antenne Mainz Horoskop auf die Ohren. Also dranbleiben.
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0: Dua Lipa, IDGAF, 6:40 Uhr, haben wir es im Antenne Mainz. Ganz pünktlich ist hier euer
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0: Für heute Donnerstag, den 11. Juni. Zwillinge, ihr seid heute in eurem Element und überzeugt mit Ideen und Leichtigkeit. Gespräche öffnen Türen, die gestern vielleicht noch verschlossen wirkten. Krebs, vertraut eurem Bauchgefühl, es führt euch sicher durch den Tag. Emotionale Nähe gibt euch heute besonders viel Kraft. Löwe, euer Selbstvertrauen wächst spürbar. Nutzt die positive Ausstrahlung, um andere für eure Pläne zu begeistern. Jungfrau, kleine Veränderungen können heute große Wirkung entfalten. Bleibt offen für neue Perspektiven, statt an Altem festzuhalten. Waage, Harmonie entsteht heute durch ehrliche Worte. Ein klärendes Gespräch bringt neue Leichtigkeit in eine Beziehung. Skorpione, ihr erkennt heute, was wirklich wichtig ist. Vertraut eurer Menschenkenntnis und sprecht Unausgesprochenes an. Schütze, Neugier und Abenteuerlust begleiten euch durch den Tag. Eine spontane Idee könnte sich als echter Glücksgriff erweisen. Steinbock, konzentriert euch auf das Wesentliche. Mit eurer Ausdauer bringt ihr heute ein wichtiges Vorhaben entscheidend voran. Wassermann, kreative Einfälle kommen heute wie von selbst. Traut euch auch ungewöhnliche Wege eben. Wo sind wir dann jetzt? Wo ist eben die Datei? Das gibt's ja gar nicht. Eben ist mal Blattfort. Ah da, traut euch auch ungewöhnliche Wege auszuprobieren. Fische, eure Sensibilität ist heute eure Stärke. Hört genau hin, zwischen den Zeilen steckt nämlich eine wichtige Botschaft. Widder, Energie und Tatendrang, die treiben euch an. Jetzt ist der richtige Moment, um eine Entscheidung nicht länger aufzuschieben. Und Stier, Ruhe und Beständigkeit bringen euch heute weiter als Hektik. Lasst den Dingen ihren natürlichen Lauf.
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1: Ihr Lieben, es geht wieder los. Im fröhlichen Weinberg heißt es heute, denn das Theaterstück von unserem Nackenheimer Schriftsteller Karl Zuckmayer wird heute zum Besten gegeben. Und das ist komplette Wochenende noch. Heute bis Sonntag und zwar auf dem Platz vorm Rathaus in Nackenheim. Wunderschöne Location, richtig geil. Die Karl Zuckmayer Gesellschaft hat auch wieder ein wunderbares Ensemble für euch zusammengestellt. Und das Coole ist, wir bringen euch hin. Wir dürfen euch Tickets verlosen. Schickt uns einfach eine WhatsApp oder eine Sprachnachricht oder ruft uns an die Mainz 304 3441. Wir sind gespannt und schicken euch da gerne vorbei und drücken euch jetzt schon mal die Daumen. Und außerdem bietet sich für Theaterfans noch eine weitere Möglichkeit. Ihr wollt vielleicht selbst aktiv werden und improvisieren. Für euch wird der heutige Abend dann spektakulär und extrem spontan, denn das Impro-Theater-Festival startet um 19.30 Uhr mit der energiegeladenen Eröffnungsshow The Great Opening im Institut Français am Schillerplatz. Das Publikum, also euch, erwartet da ein rasanter Mix aus witzigen Kurzimpros, fesselndem Geschichtenerzählen und musikalischer Experimentierfreude. Sichert euch noch einen Platz für ein einzigartiges Showerlebnis, bei dem sicher kein Auge trocken bleibt. Und ihr Lieben, ich habe nur eine Vorankündigung für euch. Ich will nicht mehr, ich kann nicht mehr, ich halte das alles nicht mehr aus. Alltag, Arbeit, Kinder und die Frage, was passiert als nächstes? Das kennen vielleicht viele Eltern unter euch nur zu gut. Wie Familien diesem Mental Load besser trotzen können. Das zeigt das große R&V Sorgenfresser Familienfestival. Nächsten Sonntag von 11 bis 18 Uhr erwarten euch da im Schlachthof in Wiesbaden vielfältige Vorträge und Impulse, Talkrunden und Workshops. Und ebenso sind Organisationen wie zum Beispiel die Caritas auch vor Ort. Wer mit Fragen kommt, wird hier auf jeden Fall Antworten finden. Und damit nicht genug. Am Nachmittag gibt sogar der Sänger Tim Bensko noch ein Konzert für euch. Eintritt ist übrigens frei. Also ihr Lieben, schaut da gerne mal vorbei. Egal für was ihr euch entscheidet, wünsche ich euch aber heute erstmal einen schönen Donnerstag. Viel Spaß und gute Unterhaltung.

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1: Ich bin Katrin Müller. Die Spitzen der schwarz-roten Koalition haben weitere Gespräche mit Arbeitgebern und Gewerkschaften über Reformen vereinbart. Das teilte ein Regierungssprecher nach den Beratungen am Abend im Kanzleramt mit.
2: Mehr als 3 Stunden dauerten die Gespräche. Konkrete Ergebnisse gab es nicht, aber die konstruktive und konzentrierte Atmosphäre wurde gelobt. Es geht um viel. Bis zur Sommerpause will Schwarz-Rot grundlegende Reformen auf den Weg bringen, etwa bei Steuern und Sozialversicherungen, und sucht deshalb den Schulterschluss mit Arbeitgebern und Gewerkschaften. Deren Interessen liegen aber oft weit auseinander. Trotzdem soll der Dialog weitergehen. In einem waren sich alle einig, sagt SPD-Fraktionschef Miersch. Die Stärkung des Wirtschaftswachstums habe jetzt oberste Priorität. Thomas Brock, Nachrichtenredaktion.
1: Die USA und der Iran haben sich in der 2. Nacht in Folge heftig gegenseitig beschossen, womit sich der Konflikt trotz der seit 2 Monaten geltenden Waffenruhe gefährlich hochschaukelt. Irans Militär reagierte auf neue US-Angriffe nach eigenen Angaben mit der kompletten Sperrung der Straße von Hormuz sowie mit Gegenattacken auf Ziele in den Golfstaaten Bahrain und Kuwait. Vom US-Militär hieß es dagegen, die Straße von Hormuz sei nicht komplett dicht. Die Bundesregierung will das von der Vorgängerregierung erlassene Heizungsgesetz ändern. Der dazu vorgelegte Gesetzentwurf geht heute in den Bundestag. Beschlossen wird noch nichts. Die Pläne dürften zur weiteren Beratung an den Ausschuss für Wirtschaft und Energie überwiesen werden.
3: Die wichtigste geplante Änderung, die bisherige Vorgabe, dass neue Heizungen zu mindestens 65% mit erneuerbaren Energien laufen müssen, soll wegfallen. Öl- und Gasheizungen könnten damit künftig wieder einfacher eingebaut werden. Ab 2029 sollen neue Heizungen dann nach und nach mehr klimafreundliche statt fossile Brennstoffe nutzen. Zoe Tassovali, Nachrichtenredaktion.
1: Zum Sport. Im legendären Aztekenstadion von Mexiko-Stadt wird heute Abend die bislang größte Fußball-Weltmeisterschaft der Geschichte eröffnet. Die Partie von Mitgastgeber Mexiko gegen Südafrika ist das erste von 104 Spielen des XXL-Turniers. 48 statt wie zuletzt 32 Mannschaften sind bei dem sportlichen Mega-Event dabei. Die USA und Kanada sind die weiteren Gastgeber. Das deutsche Team startet am Sonntag gegen Neuding Curaçao in die WM.
4: Jawohl, heute geht's los. Da habt ihr es gehört. Vielen Dank für die Infos. Weitere News gibt es natürlich aus Mainz, Wiesbaden und der Region wieder. In einer halben Stunde zu hören von und mit Robert Schäfer. Jetzt gucken wir uns aber erstmal das Wetter im Antenne Mainzland an. Die Sonne ist aufgegangen, sieht herrlich aus da draußen. Genießt das Wetter schon noch, denn so gegen 11, 12 Uhr kommen ein paar dunklere Wolken dazu. Eventuell kannst du heute nochmal zu Regenfällen kommen. Ansonsten am Nachmittag und Abend stark bewölkt. Richtung Freitag in der Nacht müssen wir uns auf ganz viel Regen einstellen. Auch der Freitag früh sieht eher verregnet aus. Bei Höchsttemperaturen im Antenne Mainz Wettertrend heute bis 19, morgen bis 20 Grad. Die aktuelle Verkehrslage um 7:03 schauen wir uns da draußen natürlich auch mal an. Wie sieht's aus auf der Gasse? Bisschen was los auf der A60 Mainz Richtung Rüsselsheim. Zwischen dem Mainspitzdreieck und Bauscheim haben wir 2 Kilometer stockenden Verkehr. Dann auf der A643 Mainz Richtung Wiesbaden zwischen dem Dreieck Mainz und Mombach 2 Kilometer stockender Verkehr. Und dann nochmal auf der Schiersteiner Brücke auch 2 Kilometer Stop-and-Go-Verkehr. Rüber Richtung Kostheim und Kastell auf der Theodor-Heuss-Brücke. Da staut und stockt sich der Verkehr ziemlich dicht. Auf der Peter-Altmaier-Allee und hier auf der Rheinstraße geht's noch. Da sehe ich, da fließt der Verkehr. Und ansonsten liegen mir auch keine weiteren Störungen mehr vor. Ich wünsche euch da draußen auf jeden Fall eine gute und ganz sichere Autofahrt. Blitzermeldungen habe ich auch für euch am Start. 2 Stück. Ein Enforcement-Blitzer steht auf der Geschwister-Scholl-Straße, wenn ihr Richtung Pariser Tor fahrt, auf Höhe vom Grün- und Umweltamt. Da steht er schon ein bisschen länger. 50 da erlaubt. Der Steffen aus der Neustadt hat uns das nochmal bestätigt, dass der immer noch da ist. Und nach wie vor steht der olivgrüne Enforcement-Blitzer auf der A60 Mainz Richtung Bingen, unmittelbar vor der Abfahrt Heidesheim. 100 da maximal erlaubt. Wenn euch irgendwo noch weitere Blitzer auffallen, meldet die mir sehr gerne übers Hörertelefon oder per WhatsApp an die Mainz 304 34441.
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4: Und wenn ihr da draußen mit den Öffis unterwegs seid, denkt dran, euch ein gültiges Ticket zu holen, denn da wird die Buslinie 63 heute früh verstärkt kontrolliert, fährt von Mombach am Polygon Richtung Weisenau in die Tschanakan-Straße.
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4: Und natürlich habe ich den Supermix auch für euch dabei. Die Greatest Hits und das Beste von heute gleich. Matt Kern mit Baggin und vorher Malik Harris mit Lie to Me.
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0: Matt Kern mit Baggin. 11:07 haben wir es im Antenne Mainzland, ihr Lieben. Live-Painting, farbenfrohe Wandmotive und dazu noch Mucke, Breakdance oder Filmvorführungen. All das ist das Meeting of Styles, eines der größten Graffiti- und Urban Arts-Events Europas. Und ursprünglich kommt es hier vom Brückenkopf aus Mainz-Kastell und Wiesbaden. Worauf ihr euch da freuen könnt, das hat uns der Gründer vom Meeting of Styles, Manuel Gerulis, erzählt.
1: Auch dieses Jahr bringen wir ungefähr 100 bis 150 Künstler aus der ganzen Welt hier in Wiesbaden zusammen. Wir haben zwei Veranstaltungen. Wir haben einmal das Meeting of Styles am Brückenkopf. Da werden dann die kompletten Wände neu gespielt mit einem umfangreichen Rahmenprogramm. Eine Woche später haben wir dann das Aftermath am Schlachthof, wo nochmal Künstler zusammenkommen. Wir haben jede Menge Künstler, großartige Wandkunst, gute Atmosphäre, guter Vibe.
0: Und es ist echt geil. Mittlerweile ist das Meeting of Styles zu einem internationalen Event herangewachsen, das in mehr als 40 Ländern stattfindet und über 1 Million Besucher anlockt. Gesprayt wird sowohl am Brückenkopf in Mainz-Kastell als auch am Wiesbadener Schlachthof.
1: Der Brückenkopf hat natürlich auch eine wunderbare Atmosphäre. Wir sind direkt am Rhein gelegen. Man hat einen wunderbaren Blick auf Mainz. Das Kransand-Areal, dieses Naherholungsgebiet, großformatige Wandbilder. Und das Besondere am Schlachthof ist einfach dieser Freiraum, der da Menschen geboten wird, zusammenzukommen. Orte wie dieser sind einfach auch unheimlich wichtig für den Austausch innerhalb unserer Gesellschaft, um Toleranz und Verständnis zu bilden.
0: Ja, Orte der Gemeinschaft und Verbundenheit schaffen, das ist den Veranstaltern vom Meeting of Styles besonders wichtig. Und passend dazu steht es in diesem Jahr unter dem Motto Togetherness. Es soll die Künstlerinnen und Künstler inspirieren, gleichzeitig aber auch eine Botschaft in die Welt zu tragen.
1: Wenn wir uns als Gesamtheit, als Gemeinsamkeit begreifen, können wir natürlich sehr viel erreichen. Und ich denke, Meeting of Styles ist ein schönes Beispiel dafür. Am Ende steht die Erkenntnis, mein Gegenüber ist ja nicht mein Feind, sondern er ist eigentlich eine Spiegel meiner selbst. Wir alle teilen unter dem Strich ein gemeinsames Bedürfnis und das Bedürfnis nach einem Leben in Frieden, Freiheit und Sicherheit. Das können wir tatsächlich auch erreichen, aber dafür müssen wir uns als Gemeinschaft begreifen. Und das ist so ein bisschen der Spirit und die Idee von dem Motto.
0: Ganz wichtige Message, eine farbenfrohe Gemeinschaft und eine coole Veranstaltung ist das. Schaut auf jeden Fall mal vorbei. Heute geht's los am Kasteller Brückenkopf und beim Wiesbadener Schlachthof. Das Meeting of Styles läuft noch bis einschließlich nächstes Wochenende.

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Alvaro Soler, La Libertad. 7:26 haben wir es im Antenne Mainzland. 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Mit der Manfred Mann's Earth Band for you.

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2: Mit Robert Schäfer einen schönen guten Morgen. Die Stadt Mainz hat ein Realisierungskonzept für den Neubau der Anna-Segers-Bibliothek am Gutenbergplatz vorgestellt. Vorgesehen ist ein Neubau auf dem Areal Fuststraße 2. Die neue Bibliothek soll mehr als 60% zusätzliche Fläche bieten und die bislang auf mehrere Standorte verteilten Bereiche unter einem Dach vereinen. Die Stadt favorisiert dabei den vollständigen Erwerb des Grundstücks und Gebäudes, sofern eine Förderung durch das Land in Höhe von 90% bewilligt wird. Nach Angaben der Stadt sollen durch den Neubau langfristig Miet- und Energiekosten gespart werden. Die Finanzierung ist über den Rheinland-Pfalz-Plan über Bildung, Klima und Infrastruktur vorgesehen. Über das Projekt entscheidet der Mainzer Stadtrat nächste Woche. Die Johannes-Gutenberg-Universität Mainz beteiligt sich an der bundesweiten Erasmus-Plus-Jubiläumsaktion One in 1 Million. Anlass ist ein besonderer Meilenstein. Nach dem Start des europäischen Austauschprogramms im Jahr 1987 haben deutsche Hochschulen insgesamt 1 Million Studierende ins Ausland entsendet. Die Uni Mainz ist seit Beginn dabei und hat allein in den vergangenen 10 Jahren rund 10.000 Studierende über Erasmus Plus gefördert. Anlässlich des heutigen bundesweiten Hitzeaktionstags hat die rheinland-pfälzische Sozialministerin Sabine Betzing-Lichtentäler vor den Risiken extremer Hitze für ältere Menschen gewarnt. Das hat das Sozialministerium in Mainz mitgeteilt. Schon wenige heiße Tage können den Kreislauf stark belasten und einfache Schutzmaßnahmen helfen, so Betzing-Lichtentäler. Dazu zählen viel Trinken, leichte Kost, kühle Räume, schützende Kleidung, kühle Orte aufsuchen und Hitzewarn-Apps nutzen. Diese digitalen Warnsysteme informieren frühzeitig über extreme Temperaturen. Auch Städte und Landkreise in Rheinland-Pfalz wollen niederschwellige Angebote für Bürgerinnen und Bürger schaffen. Die Entwicklungsagentur Rheinland-Pfalz hat zudem Beispiele für coole Orte zusammengetragen. Alle weiteren Infos dazu findet ihr auf der Homepage der Entwicklungsagentur. Wie erkennt man Desinformation im Netz? Darum geht's morgen bei einem Workshop der Landeszentrale für politische Bildung Rheinland-Pfalz in Mainz. Unter dem Titel Hashtag UnfollowPropaganda zeigen die Journalistinnen Mandy Ganske-Zapf und Tamina Kutscher, wie professionelle Redaktionen arbeiten und welche Methoden Propagandisten nutzen. Anhand konkreter Beispiele geht es vor allem um russische Desinformation in sozialen Medien. Der Workshop findet um 14 Uhr und noch einmal um 17 Uhr im Gerti-Spieß-Forum in der Mainzer Kaiserstraße statt. Die Teilnahme ist kostenlos, eine Anmeldung ist allerdings erforderlich.
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0: Schauen wir uns das Wetter im Antenne Mainzland an. 11 närrische Grad messe ich hier vom City-Studio am Fischtorplatz, aber auch am Schillerplatz, am Fasnachtsbrunnen, da wo es die 11 Grad am besten hinpasse. Ansonsten überall im Raunheim am Waldsee, Nierstein, am Rheinufer, Heidenfahrt am Rheinufer, Wackernheim am Rabenkopf. Überall habe ich 11 Grad gemessen im Antenne Mainzland. Herrlich. Stellt euch drauf ein, heute früh erstmal schön, wie die Sonne aufgeht, seht ihr das herrliche Himmel, super gut, aber allerdings so gegen die Mittagszeit. Da kommen ein paar Wölkchen vorbei, aus denen könnten ein paar Regenfälle kommen. Den Regenradar habe ich für euch natürlich im Blick und halte euch da auf dem Laufenden. Ab dann soll es auch etwas dichter bewölkt bleiben und in der Nacht müssen wir uns darauf einstellen. In der Nacht auf Freitag und auch in den Morgenstunden am Freitag soll es zu Regenfällen kommen. Bis 20 Grad sind maximal drin. Schauen wir uns natürlich auch die aktuelle Verkehrslage an für all die mit dem Auto da draußen unterwegs sind. Es ist schon ein bisschen was los. Wir starten auf unsere A60. Zunächst mal Mainz Richtung Rüsselsheim. Im Mainz-Spitzdreieck haben wir 1 Kilometer Stau. In der Gegenrichtung Mainz Richtung Bingen zwischen dem Dreieck Mainz und Heidesheim ist ein Unfall passiert. Deswegen haben wir da 2 bis 3 Kilometer Stau und stockenden Verkehr. Auch einiges los auf der A643 Mainz Richtung Wiesbaden zwischen dem Dreieck Mainz und dem Schiersteiner Kreuz. Über 5 Kilometer Stau und stockender Verkehr. Eher mehr stockender Verkehr als Stau, muss man ganz klar sagen. Ansonsten auf der A66 in beiden Richtungen zuerst mal, ja, im Wiesbadener Kreuz, nee, das ist Frankfurt Richtung Wiesbaden. Im Wiesbadener Kreuz haben wir 1 Kilometer stockenden Verkehr und dann Wiesbaden Richtung Frankfurt Höhe Nordenstadt nochmal 2 Kilometer dichter bis stockender Verkehr. Statt einwärts auf der Pariser Straße, Ecke Geschwister-Scholl-Straße, haben wir 1 Kilometer Stau und es staut sich auch auf der Theodor-Heuss-Brücke rüber Richtung Kostheim und Kastell und außerdem auch auf der Weisenauer Straße statt einwärts, da staut sich's auch etwas. Ansonsten liegen mir keine weiteren Störungen vor. Ich wünsche euch da draußen nichtsdestotrotz eine gute und ganz sichere Autofahrt. Blitzermeldungen habe ich für euch am Start und zwar nur noch zwei Stück. Ein Enforcement-Blitzer steht auf der Geschwister-Scholl-Straße, wenn ihr Richtung Pariser Tor fahrt, dafür vom Grün- und Umweltamt, da sind 50 erlaubt, hat Steffen aus der Neustadt gemeldet. Und die Alexandra aus Finten hat uns auch erreicht. Sie hat einen mobilen Blitzer in weißen Caddy gesehen, der steht auf dem Sertoriusring bei der letzten Ausfahrt an der Waldhausenstraße und zwar für vom Drogeriemarkt 30 da maximal erlaubt. Sollte euch irgendwo noch ein weiterer Blitzer auffallen, gerne melden über das Hörertelefon oder per WhatsApp an die 1-304-3441.
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0: Und natürlich auch mit unserem Supermix, die Greatest Hits und das Beste von heute gibt's von mir für euch auf die Ohren. Harry Styles jetzt mit den American Girls und dann Cars mit Tonight She Comes.
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0: Harry Styles, American Girls. 7.39 Uhr haben wir sie im Antenne Mainzland, ihr Lieben. Gute Morgen. Und unser Sommer-Open-Air-Festival Summer in the City ist jetzt wieder in vollem Gange und bringt uns unsere Lieblingskünstlerinnen und Künstler hier in die Landeshauptstadt nach Mainz. Und dieses Jahr neu ist das Mainz-Gefühl-Sommer-Festival Gude. Dieses Highlight ganz nach Mainzer Lebenserwart. Ganz nach Mainzer Lebensart erwartet euch jetzt am Samstag auf unserer Zitadelle. Meine Kollegin Eva-Maria Lechler hat sich darüber mit dem Geschäftsführer von Mainz Plus, Marc-André Klöckner, unterhalten. Hört mal.
1: Lieber André, Summer in the City begleitet die Mainzerinnen und Mainzer seit vielen Jahren durch den Sommer. Sag uns mal, was macht diese Konzertreihe eigentlich so besonders?
2: Summer in the City, das heißt seit mehr als 15 Jahren Open-Air-Sommerkonzerte auf den schönsten Plätzen der Stadt. Zitadelle und Volkspark verwandeln sich in der Open-Air-Saison zu einzigartigen Konzertflächen. Top-Acts international sowie national begeistern die Mainzerinnen und Mainzer. Und man kann einfach ausgelassen feiern, miteinander Mainz genießen und das auf den schönsten Plätzen.
1: Dieses Jahr ganz neu dabei bei Summer in the City, das Gude-Festival. Was erwartet uns?
2: Mit Gude, das Mainz-Gefühl-Sommer-Festival, wagen wir in diesem Jahr ein ganz neues Format. Beginn ist schon am Mittag, Einlass 14 Uhr. Um 15 Uhr beginnt das Konzert. Das heißt, wir starten schon mittags und wollen einen unvergesslichen Mainz-gefühligen Nachmittag und Abend auf der Zitadelle verbringen. Das heißt, Künstlerinnen und Künstler aus Mainz werden auftreten, um mal ein paar Namen zu nennen. Die Humbas, Handkes und seine Musik, die Schnorres Wackler, Grundfunk, die Mainzer Hofsänger sind dabei, Hollebutz, Laura singt, also unglaublich breit gestreute Künstler aus Mainz und die verwandeln die Zitadelle in eine Mainz-gefühlige Atmosphäre. Einen tollen Nachmittag, einen tollen Abend, am besten vorbeikommen mit Familie, mit Freunden und das Mainz-Gefühl vor Ort erleben, mitsingen, mitschunkeln, mit tanzen.
1: Das kann man sich wahrscheinlich so vorstellen wie Fasenacht nur im Sommer. Also eigentlich perfekt. Sind da dann auch, sag ich jetzt mal, Kostüme erwünscht oder kann man kommen, wie man möchte? Weil es sind ja quasi unsere Mainzer Fasenachtslegenden, könnte man schon sagen, die da auf der Bühne auch stehen.
2: Kostüme sind absolut erwünscht. Fasenacht im Sommer, richtig, mit den Künstlern, die wir auf der Bühne haben. Jeder darf kommen, wie er will. Wenn er sie sich verkleiden möchte, sind sie herzlich eingeladen.
0: 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Und weiter geht's jetzt hier, passenderweise natürlich mit einem, der auch dabei ist. Hollebutz! Gehen wir wieder bei die Helga den Stand, oder? Also nee, erstmal auf die Zitadelle und dann bei die Helga.
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1: Fred Feuerstein und Barney Geröllheimer hätten sich damals im Steinbruch bei uns in Weisenau pudelwohl gefühlt. Denn lange diente der Gewinnung von Kalkstein für die Zementproduktion. Mittlerweile ist das Gebiet renaturiert und dient auch als Erholungsgebiet. Wege wurden angelegt, Bäume gepflanzt, Biotope auch realisiert, sogar Bänke und Papierkörbe ganz wichtig aufgestellt, sowie aber auch Sicherheits- und Informationstafeln da auch aufgestellt. Nach mehr als 150 Jahren, in denen der Abbau von Kalkstein dort an erster Stelle stand, hat der Steinbruch heute eine neue Bestimmung bekommen. Mensch und Natur zu vereinen nämlich. Immer wieder ist es ein Ausflug wert, sowohl zum Entspannen als auch für Wissenswertes über Geologie, die Entwicklung unserer Erde oder ganz einfach die wirtschaftliche Nutzung des Rohstoffes Kalkstein.
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1: Ich bin Katrin Müller. Der sogenannte Tankrabatt fällt wie geplant Ende Juni weg. Das haben nach Informationen der Bild die Fraktionen von Union und SPD entschieden. Die Koalition hatte die Spritsteuer im Mai und Juni um knapp 17 Cent pro Liter gesenkt.
2: Die 2 Monate Tankrabatt kosten den Staat rund 1,6 Milliarden Euro. Eine Verlängerung ist nicht drin. Man könne dafür keine Schulden aufnehmen, heißt es aus den Regierungsfraktionen. Damit ist gut möglich, dass es an den Zapfsäulen ab Juli wieder teurer wird. Aber die Koalition zeigt sich für eine mögliche Preisexplosion vorbereitet. Während der Sommerpause könnte es demnach im Bundestag Sondersitzungen geben. Aber was dann kommt? Unklar. Im Gespräch sind verschiedene Entlastungen, wie Zuschüsse für Autofahrer mit kleinen Einkommen, eine Erhöhung der Pendlerpauschale oder auch ein Spritpreisdeckel. Ursula Winkler, Nachrichtenredaktion.
1: Die Spitzen der schwarz-roten Koalition haben weitere Gespräche mit Arbeitgebern und Gewerkschaften über Reformen vereinbart. Das teilte ein Regierungssprecher nach Beratungen im Kanzleramt mit. Die Koalition begrüße die Bereitschaft der Wirtschafts- und Gewerkschaftsvertreter, den Reformprozess konstruktiv zu begleiten, hieß es weiter. Union und SPD wollen bis zur Sommerpause grundlegende Reformen auf den Weg bringen. Die USA und der Iran haben sich in der zweiten Nacht in Folge heftig gegenseitig beschossen, womit sich der Konflikt trotz der seit 2 Monaten geltenden Waffenruhe gefährlich hochschaukelt. Irans Militär reagierte auf neue US-Angriffe nach eigenen Angaben mit der kompletten Sperrung der Straße von Hormuz sowie mit Gegenattacken auf Ziele in den Golfstaaten Bahrain und Kuwait. Vom US-Militär hieß es dagegen, die Straße von Hormuz sei nicht komplett dicht. Zum Sport. Heute startet die XXL-Fußball-Weltmeisterschaft in Kanada, Mexiko und den USA. Die große Eröffnung am Abend deutscher Zeit ist in Mexiko-Stadt im Aztekenstadion. Im Auftaktspiel trifft Co-Gastgeber Mexiko auf Südafrika.
3: Eine Megashow soll die Fans vor dem Anpfiff in Stimmung bringen. Popstar Shakira will erstmals den WM-Song Die Die live präsentieren. Mögliche Gewitter und radikale Lehrerproteste überschatten jedoch den Start des Turniers. Die Zufahrtsstraßen zum Stadion sind weitgehend abgesperrt. Auch die Fanmeile im historischen Zentrum der Stadt wird streng überwacht, damit Protestaktionen das Fußballfest nicht beeinträchtigen. Aus Mexiko-Stadt Andreas Osacabrius.
1: Die deutsche Mannschaft startet dann am Sonntag gegen Neuling Curaçao in die WM.
4: Vielen Dank für die Infos. Weitere News gibt's natürlich wieder auf die Ohren aus Mainz, Wiesbaden und der Region. In einer halben Stunde von und mit Bob Shepard, Robert Schäfer, 12 Grad. Mäßig aktuell, wir schauen uns das Wetterchen an hier vom City-Studio am sprudelnden Fischtorbrunnen. Es sieht wirklich herrlich aus. Genießt die Sonnenstrahlen am Morgen, denn gegen Mittag sieht es so aus, dass sich die Wolkendecke etwas zuzieht und es zu Regenfällen kommen kann. Wir schauen uns das natürlich ganz genau für euch auf unserem Regenradar immer wieder an und sagen euch Bescheid. Eventuell streift uns das Regengebiet nur und wir kriegen gar nicht so viel ab. Trotzdem bleibt es dann etwas wolkenverhangener und trüb. Bis 19 Grad sind ja maximal drin heute. Wir müssen uns dann aber in der Nacht und vor allem auch in den frühen Morgenstunden am Freitag wieder auf Regenfälle einstellen. Morgen dann bis 20 Grad drin.
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4: Auf die Gas geguckt. Es ist ein bisschen was los, ihr Lieben, wenn ihr mit dem Auto unterwegs seid. Auf der A3 Frankfurt Richtung Köln im Wiesbadener Kreuz 2 Kilometer stockender Verkehr. Auf der A60 Mainz Richtung Rüsselsheim im Mainz-Spitzdreieck 2 Kilometer Stau und stockender Verkehr. Auf der A60 Mainz Richtung Bingen zwischen Mainz-Finden-Saarstraße und dem Dreieck Mainz 2 Kilometer stockender Verkehr. Dann ziemlich dicht in beiden Richtungen auf der A643 zwischen dem Dreieck Mainz und dem Schiffsteiner Kreuz immer in beiden Richtungen 4 Kilometer stockenden und dichten Verkehr immer mal wieder, teilt sich so ein bisschen stückelig auf. Ansonsten statt einmal auf der Pariser Straße staut sich es noch über 1 Kilometer. Dann haben wir noch stau- und stockenden Verkehr rüber Richtung Costa und Castell auf der Theodor-Heuss-Brücke und auch statt einmal auf der Weisenauer Straße stockt der Verkehr noch etwas. Bisschen mehr los in Gustavsburg und zwar auf der Darmstädter Landstraße, wenn ihr da über die Mainbrücke Richtung Kostheim wollt. Da staut und stockt der Verkehr sich auch. Aber ansonsten liegen mir dann keine größeren Verkehrsstörungen mehr vor. Ploppt aber gerade noch was auf. Die A66, und zwar Frankfurt Richtung Wiesbaden im Wiesbadener Kreuz, haben wir da 2 Kilometer stockenden Verkehr noch. Ich wünsche euch auf jeden Fall eine gute und ganz sichere Fahrt da draußen.
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4: Blitzermeldungen habe ich noch zwei Stück für euch. Ein Enforcement-Blitzer steht auf der Geschwister-Scholl-Straße nach wie vor, wenn er Richtung Pariser Tor fährt. Auf Höhe vom Grün- und Umweltamt, da sind 50 erlaubt, hat mir der Steffen aus der Neustadt gemeldet. Und wir haben noch einen weißen Caddy am Sertorius-Ring stehen, und zwar bei der letzten Ausfahrt an der Waldhausenstraße am Drogeriemarkt. 30 da erlaubt, hat mir die Alexandra aus Finthen gemeldet. Sollte euch irgendwo noch ein weiterer Blitzer auffallen, dann gerne melden übers Hörertelefon oder per WhatsApp an die Mainz 304 3441. So einfach ist es, gell?
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4: Und natürlich auch mit unserem Supermix, die Greatest Hits und das Beste von heute. Aber auch gleich Tickets, die ihr gewinnen könnt. Und zwar könnt ihr heute Abend schon im Kino sitzen um 19.40 Uhr. Um welchen Film es geht, für den ihr die Tickets gewinnen könnt, das hört ihr gleich bei mir nach. As This mit The Art of Letting Go und vor Texas Lightning. 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

0: Podcast ist The Art of Letting Go. 13 nach 8 haben wir es im Antenne Mainz, meine Lieben, und ich schicke euch heute Abend ins Kino. Wenn ihr Bock habt, sitzt ihr um 19.40 Uhr schon in diesem Film. Um welchen Film es geht und wie ihr an die Tickets rankommt, das erfahrt ihr gleich bei mir. Jetzt erst einmal aufgepasst.
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0: Ihr Lieben, es ist soweit. In diesem Sommer erfährt die gesamte Menschheit die Wahrheit.
2: Wenn Sie rausfinden würden, dass wir nicht allein sind. Wenn es Ihnen jemand zeigen, es beweisen würde. Würde Ihnen das Angst machen?
0: Hier ist er, ihr Lieben, Steven Spielbergs neuer Blockbuster, Disclosure Day, Tag der Wahrheit. Und zusammenfassend kann man Folgendes sagen.
3: Guten Morgen, Kansas City. Was erwartet uns heute? Lassen Sie uns... Heute ist...

0: Gut, das war jetzt Aliensprache, aber es geht darum, dass wir als Menschheit im Universum eben nicht alleine sind.
1: Die Menschen haben ein Recht auf die Wahrheit. Sie gehört allen 7 Milliarden Menschen.
2: Was ist los?
1: Du würdest mir nicht glauben, wenn ich es dir sage. Deshalb zeige ich es dir.
2: Was wirst du tun?
1: Ich enthülle es. Vor der ganzen Welt. Und zwar alles.
0: Und das Schöne ist, das Drehbuch basiert auf einer Geschichte von Steven Spielberg. Er hat den Film selbst konzipiert und inszeniert. Schaut ihn euch deswegen auf jeden Fall auf der großen Leinwand an. In diesem Sinne, ab ins Kino mit euch.
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0: Ihr Lieben, wenn ihr sagt, oh ja, das ist genau das Richtige für mich, da möchte ich heute rein, dann macht Folgendes, schickt mir einfach eine WhatsApp oder ruft mich an auf Antenne Mainz Hörertelefon. Mainz 304 3441 ist da die richtige Nummer. Mit etwas Glück sitzt ihr heute Abend schon im neuen Steven Spielberg Film Disclosure Day, der Tag der Wahrheit. Mainz 304 3441, ich drücke euch die Daumen. Up with it.

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1: Mit mir Katrin Brause-Zimmermann. Er hat Hits für Stars wie Dua Lipa oder Britney Spears geschrieben. Jetzt ist er tot und die Polizei ermittelt wegen Mordes. Talai Riley wurde mit Stichwunden im Garten seines Wohnhauses im Osten von London gefunden. Rettungskräfte konnten nur noch seinen Tod feststellen. Noch am selben Tag hat die Metropolitan Police 3 Personen festgenommen. Ein 27-jähriger Mann wurde gegen Kaution freigelassen, die Ermittlungen laufen aber weiter. Ein 24-jähriger und eine 25-jährige sind nach ihrer Vernehmung ohne weitere Maßnahmen freigekommen. Die leitende Ermittlerin der Polizei erklärte, dass die Untersuchungen zügig vorangehen. Seinen größten Erfolg hat Riley als Songschreiber gefeiert. 2017 hat er einen Grammy für Hers Lights On gewonnen. Schauspieler Patrick Bruel steht aktuell im Zentrum umfangreicher Ermittlungen. Gegen den französischen Schauspieler und Sänger wird wegen mutmaßlicher Sexualdelikte ermittelt. Dazu wurde er in Gewahrsam genommen. Insgesamt geht es um 13 Anschuldigungen wegen sexueller Übergriffe und sexuellen Missbrauchs. Der Musiker weist alle Vorwürfe zurück und kündigte an, mit den Ermittlern zu kooperieren. Die Ermittlungen haben demnach mit Anzeigen von 3 Frauen zu mutmaßlichen Taten in den Jahren 1997, 2000 und 2001 begonnen. Im Verlauf des Verfahrens sind weitere Frauen mit ähnlichen Vorwürfen dazugekommen, die ebenfalls Anzeige erstattet haben. Auch Anwältinnen weiterer Frauen haben bereits neue Beschwerden angekündigt. Dazu soll es auch weitere Anzeigen wegen Vergewaltigung geben.
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0: Christus und Randy mit den Good Old Days. 8.30 Uhr, 8:30, 8:30 haben wir es schon im Antenne Mainzland.
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2: Mit Robert Schäfer einen schönen guten Morgen. Die Johannes-Gutenberg-Universität Mainz beteiligt sich an der bundesweiten Erasmus-Plus-Jubiläumsaktion One in One Million. Anlass ist ein besonderer Meilenstein. Nach dem Start des europäischen Austauschprogramms im Jahr 1987 haben deutsche Hochschulen insgesamt 1 Million Studierende ins Ausland entsendet. Die Uni Mainz ist seit Beginn dabei und hat allein in den vergangenen 10 Jahren rund 10.000 Studierende über Erasmus Plus gefördert. Anlässlich des heutigen bundesweiten Hitzeaktionstags hat die rheinland-pfälzische Sozialministerin Sabine Betzing-Lichtentäler vor den Risiken extremer Hitze für ältere Menschen gewarnt. Das hat das Sozialministerium in Mainz mitgeteilt. Schon wenige heiße Tage können den Kreislauf stark belasten und einfache Schutzmaßnahmen helfen, so Betzing-Lichtentäler. Dazu zählen viel Trinken, leichte Kost, kühle Räume, schützende Kleidung, kühle Orte aufsuchen und Hitzewarn-Apps nutzen. Diese digitalen Warnsysteme informieren frühzeitig über extreme Temperaturen. Auch Städte und Landkreise in Rheinland-Pfalz wollen niederschwellige Angebote für Bürgerinnen und Bürger schaffen. Die Entwicklungsagentur Rheinland-Pfalz hat zudem Beispiele für coole Orte zusammengetragen. Alle weiteren Infos dazu findet ihr auf der Homepage der Entwicklungsagentur. Die Stadt Mainz hat ein Realisierungskonzept für den Neubau der Anna-Segers-Bibliothek am Gutenbergplatz vorgestellt. Vorgesehen ist ein Neubau auf dem Areal Fuststraße 2. Die neue Bibliothek soll mehr als 60% zusätzliche Fläche bieten und die bislang auf mehrere Standorte verteilten Bereiche unter einem Dach vereinen. Die Stadt favorisiert dabei den vollständigen Erwerb des Grundstücks und Gebäudes, sofern eine Förderung durch das Land in Höhe von 90% bewilligt wird. Nach Angaben der Stadt sollen durch den Neubau langfristig Miet- und Energiekosten gespart werden. Die Finanzierung ist über den Rheinland-Pfalz-Plan über Bildung, Klima und Infrastruktur vorgesehen. Über das Projekt entscheidet der Mainzer Stadtrat nächste Woche. Wie erkennt man Desinformation im Netz? Darum geht's morgen bei einem Workshop der Landeszentrale für politische Bildung Rheinland-Pfalz in Mainz. Unter dem Titel Hashtag Unfollow Propaganda zeigen die Journalistinnen Mandy Ganske-Zapf und Tamina Kutscher, wie professionelle Redaktionen arbeiten und welche Methoden Propagandisten nutzen. Anhand konkreter Beispiele geht es vor allem um russische Desinformation in sozialen Medien. Der Workshop findet um 14 Uhr und noch einmal um 17 Uhr im Gerti-Spieß-Forum in der Mainzer Kaiserstraße statt. Die Teilnahme ist kostenlos, eine Anmeldung ist allerdings erforderlich. Unter dem Motto Goldisches Mähens trifft Rotweinstadt Ingelheim kommt ein neues Gemeinschaftsprojekt in die Städte Ingelheim und Mainz. In einem restaurierten Omnibus des Vereins Traditionsbus Mainz geht es auf eine Zeitreise zwischen Mainz und Ingelheim. In mehreren Touren begleiten Gästeführerinnen und Gästeführer Interessierte. Morgen geht die erste Fahrt von Mainz aus in die Kaiserpfalz Karls des Großen. Weitere Informationen zu Tickets gibt es im Ingelheimer Winzerkeller oder auch online.
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0: Schauen wir uns das Wetterchen im Antenne Mainzland mal an. 13 Grad mäßig hier vom City-Studio am Fischstorplatz bis 19 Grad sind in der Spitze heute drin. Jetzt scheint noch die Sonne. Es ist fröhlich, aber feuchtfröhlich wird es eventuell zur Mittagszeit. Ja, es kann sein, dass uns da wieder so ein kleines Regengebiet streift. Ich halte euch aber auf jeden Fall auf dem Laufenden. Am Ende bekommen wir eine Sofitzliche ab und dann ist gar nichts. Aber in der Nacht vor allem und an den frühen Morgenstunden am Freitag. Morgen müssen wir uns darauf einstellen, dass es auf jeden Fall zu Regenfällen kommt. Bis 20 Grad sind am Freitag drin und der sieht eher verregnet aus. Samstag wird wieder freundlicher.
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0: Schauen wir uns die aktuelle Verkehrslage da draußen mal an. Ein bisschen was los auf der A3 Frankfurt Richtung Köln zwischen Raunheim und dem Wiesbadener Kreuz. Und auch im Wiesbadener Kreuz 2 bis 3 Kilometer dichter bis stockender Verkehr. Auf unserer A60 Mainz Richtung Rüsselsheim fängt es bereits an auf der Weisenauer Brücke und zieht sich dann bis Rüsselsheim Mitte über eine Strecke von 5 Kilometern. Haben wir hier leider Stau und stockenden Verkehr. In der Gegenrichtung auf der A60 Mainz Richtung Bingen, ja, fängt bereits an Höhe Lerchenberg und zieht sich dann bis zum Dreieck Mainz. Haben wir 2 bis 3 Kilometer stockenden Verkehr. Dann auf der A643 zunächst mal Mainz Richtung Wiesbaden zwischen dem Dreieck Mainz und dem Schierstanner Kreuz haben wir 4 Kilometer stockenden Verkehr. Aber in der Gegenrichtung der A643 Wiesbaden Richtung Mainz ist Höhe der Ausfahrt Gonsenheim ein Unfall passiert und da staut sich's extrem zurück. Weitere Infos hat der Matthias aus Weisenau für uns. Hört mal, was er zu melden hat.
3: Kurzes Update, also das staut sich jetzt schon massiv zurück Richtung Salzbachtalbrücke am Schierstener Kreuz, auch in den Rheingau. Die Auffahrt steht schon komplett voll. Größere Umfahrungsmöglichkeiten gibt es ja aktuell nicht wegen der Vollsperrung. Also hier bricht gerade Chaos aus. Die Rettungskräfte kommen auch nur schwerlich durch, da es da Richtung Gonsheim sehr eng ist und keine Rettungsgasse so richtig gebildet werden kann. Ja, kann man nur Nerven bewahren. Also bis dann.
0: Ganz genau, Nerven behalten. Vielen Dank, lieber Matthias aus Weisenau. Fürs Melden solltet ihr in diesem Stau stehen, bitte bildet natürlich eine Rettungsgasse für die Rettungsfahrzeuge. Geht ganz einfach, alle, die auf der linken Spur fahren, fahren ganz nach links. Der Rest fährt nach rechts, dann bildet sich eine Gasse, das ist die Rettungsgasse. Je schneller die Rettungskräfte eben dann auch vor Ort sind, desto schneller kann sich der Stau dann auch wieder auflösen, ihr Lieben. Also, ich wünsche euch eine gute und sichere Fahrt.
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0: Blitzermeldungen für heute. Gucken wir uns auch mal an. Sind nur zwei Stück. Ein Enforcement-Blitzer, der steht auf der Geschwister-Scholl-Straße. Wenn ihr Richtung Pariser Tor unterwegs seid, auf Höhe vom Grün- und Umweltamt, 50 da erlaubt, hat mir der Steffen aus der Neustadt gemeldet. Und außerdem steht noch ein weißer Caddy in Finten am Sertorius-Ring, und zwar bei der letzten Ausfahrt an der Waldhausstraße am Drogeriemarkt, 30 da erlaubt. Die Alexandra aus Finten hat uns das genauso gemeldet. Vielen Dank an dich fürs Melden. Wenn euch da draußen noch ein weiterer Blitzer auffällt, gerne durchgeben übers Hörertelefon oder per WhatsApp an die Mainz 304 3441. Darf auch gerne eine Sprachnachricht sein.
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0: Und natürlich auch mit unserem Supermix. Die Greatest Hits und das Beste von heute gibt's von mir für euch auf die Ohren. Jetzt gleich Marshmallow und Khaled mit Numb und vorher Niall Horan mit der Dinner Party.
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0: Marshmallow und Kellett mit Nom. 8.42 Uhr haben wir sind Antenne Mainzland und hier ist euer
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0: Mit Markus Weierhäuser von der Mainzer Polizei. Einen schönen Donnerstag wünsche ich erst einmal.
2: Guten Morgen.
0: Guten Morgen. Sag mal, wir machen mal Folgendes, wir gehen mal zusammen auf Verkehrskontrolle, oder?
2: Das machen wir gerne,
0: das
2: ja.
0: Das könnten wir gerne mal zusammen machen. Ich darf nur nichts machen, wahrscheinlich einfach nur zugucken dann. Ne? Aber kannst lustig wäre es.
2: Ja, hinten drin mitfahren, kein Problem.
0: Einfach noch mitfahren auf den Aufpasser, den wir dann vielleicht mitnehmen. Genau. So wie das gestern eventuell der Fall gewesen ist. Erzähl mal, was war los.
2: Ja, das ist ein Fall, der exemplarisch ist, weil wir machen das jeden Tag. Die Streifen machen Verkehrskontrollen. Genau. Haben gestern um 18, gegen 18 Uhr ungefähr auf der Aliesenbrücke einen Roller gesehen. Und die Roller haben Versicherungskennzeichen, die haben verschiedene Farben. Mhm. Jedes Jahr gibt es eine neue Farbe. Das genau. heißt, man erkennt sofort als Polizist am Vorbeifahren, ach guck mal, das Versicherungskennzeichen ist abgelaufen. Mhm. Das heißt, das Fahrzeug ist in dem Moment nicht versichert. Das heißt, wenn ein Verkehrsunfall verursacht, der andere, der Unfallgegner, kriegt kein Geld.
0: Ja, genau.
2: Und das ist echt ein Problem, also weil die Schäden können, da kann es ja die 10.000, 20.000, 30.000 Euro gehen, wegen, ja, wenn er in ein teures Auto reingefahren ist oder was auch immer. Und die kriegen dann kein Geld. Und deswegen ist das eine Straftat. Und das ist auch richtig so. Und deswegen wurde er kontrolliert und hat schon mal, na, okay, hab ich vergessen, was auch immer. Und da haben die Kollegen ihm mal in die Äuglein geschaut. Und mittlerweile sind wir auch alle wirklich echt gut geschult, was Sachen Drogenkonsum ist. Mhm. Das ist nämlich nicht so einfach wie bei Alkohol. Bei Alkohol, dann riechst du das. Die Leute babbeln nur dummes Zeug. die torkeln in der Gegend rum. Und da denkst du schon, ja, okay, ich weiß, was hier los ist. Ne? Da kannst du nicht verstecken. Bei Drogen ist das je nachdem, wie viel du genommen hast und was du genommen hast, nicht immer so ganz eindeutig. Manchmal ist es auch sehr eindeutig.
0: Du, die roten Augen können auch vom Heuschnupfen bekommen oder so, gerade in der Jahreszeit.
2: Du, ja, oder morgens, wenn ich gerade aus dem Bett gefallen bin oder was auch immer. Ne?
0: Das ist ein klassischer Auge dann, ja.
2: Genau, wir gucken denen in die Äuglein und machen auch mal mit so einer Diagnostiklampe, gucken, wie die Pupillen reagieren und dann gibt es so Verdachtsmomente und da haben die Kollegen gesagt, ich glaube, du könntest da vielleicht unter dem Einfluss von Drogen stehen, kann das sein? Und hat er direkt gesagt, ja. Heute Marihuana, gestern Amphetamin. Ah, ja, okay.
0: Aber immerhin zugegeben.
2: Ja,
0: oh, gut, ja, logisch.
2: Er hat dann auch gemerkt in dem Moment, es bringt jetzt auch nichts mehr. Und wir haben dann einen Vortest gemacht, die Kollegen, das hat sich auch bestätigt. Und dann gibt es natürlich eine Blutprobe, dass das dann auch gerichtsverwertbar ist. Und das ist natürlich nochmal eine sogenannte Trunkenheitsfahrt.
0: Ja.
2: Also es kommt noch zu dem Verstoß gegen das Versicherungsgesetz hinzu. Und zu guter Letzt war es dann auch noch so, das Ding ist viel zu schnell gefahren, viel schneller als es darf.
0: Okay, ja.
2: Das kommt auch noch dazu. Und als allerletztes war noch nicht ganz klar, ob das Ding ihm überhaupt gehört. Das war auch nicht klar. Deswegen wurde nicht nur sein Blut beschlagnahmt, sondern auch noch sein Roller beschlagnahmt. Und dann musste er zu Fuß von der Dienststelle nach Hause laufen.
0: Also mehr geht ja gar nicht, oder?
2: Das volle Verkehrskontrollenprogramm. Mehr geht fast nicht. Er hätte noch einen Haftbefehl haben können, hat er aber nicht gehabt.
0: Aber wenigstens dann hat er alles gesagt und alles zugegeben und jetzt nicht irgendwie ist dann noch ausfallend oder gewalttätig geworden. Das wäre, glaube ich, nochmal, ne? Das ist ja wenigstens nicht, war ja sehr einsichtig, oder?
2: Genau, also er war dann auch kooperativ und hat sich seinem Schicksal ergeben. Und es ist ja auch so, man muss auch wirklich sagen, wenn du ja erstmal bei der Polizei bist und die Polizei dich erwischt hat, das bringt ja auch nichts mehr, dann aggressiv zu sein und Stress zu machen oder sich mit denen zu schlagen. Das wird dann nur noch teurer am Ende.
0: Aber das ist ja gerne mal passiert und der Alkohol- oder der Drogeneinfluss natürlich auch. In dem Fall Gott sei Dank dann nicht. Ja.
2: Genau, ganz genau. Manche werden handzahm, manche werden hochaggressiv, manche sind sprunghaft, sind in einer Sekunde so, in der nächsten so. Das ist halt die gefährliche Sache.
0: Aber an dem Fall sieht man mal wieder, wie wichtig eben die Verkehrskontrollen sind, die täglich hier bei uns in Mainz gemacht werden, gell?
2: Absolut.
0: Dann danke ich dir für heute. Hören wir uns morgen wieder.
2: Bis morgen.
0: Mach's gut. Ciao.

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1: Die europäischen Aktienmärkte starten heute mit deutlichem Gegenwind in den Handel. Der DAX wird vorbörslich schwächer erwartet und dürfte damit an die Verluste der Vortage anknüpfen. Auch der Euro Stoxx 50 tendiert vor Handelsbeginn klar im Minus und ist damit nur noch hauchdünn über der Marke von 6.000 Punkten. Die neu aufgeflammten Spannungen zwischen den USA und dem Iran belasten die Märkte wie so oft in den letzten Monaten. Die Ölpreise ziehen dadurch wieder spürbar an und schüren neue Inflationssorgen. Ein zusätzlicher Belastungsfaktor kommt von der Wall Street. Dort standen zuletzt vor allem Technologiewerte unter Druck, nachdem die KI-getriebene Rallye der vergangenen Monate weiter Schwung verloren hat. Der Nasdaq hat dabei deutlich stärker nachgegeben als die klassischen Indizes. Der S&P 500 tendierte ebenfalls schwächer, während der Dow Jones sich vergleichsweise stabil gehalten hat. Marktteilnehmer warten auf neue US-Daten sowie geldpolitische Signale der Notenbanken, was die Risikobereitschaft weiter begrenzt.
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1: Ich bin Katrin Müller. Das iranische Militär hat die Straße von Hormuz als Reaktion auf die jüngsten US-Angriffe komplett gesperrt. Jedes Schiff, das die Meerenge zu passieren versuche, werde angegriffen, hieß es in einer Erklärung der iranischen Militärführung. Die USA hatten zuvor neue Angriffe im Süden des Landes begonnen.
2: Nach heftigen US-Angriffen auf Hafenstädte entlang der iranischen Südküste blockiert der Iran die wichtige Transportroute für Öl und Gas komplett, was die USA dementieren. Zuvor hatte Präsident Trump erklärt, das US-Militär habe zahlreichen Handelsschiffen in geheimer Mission die Durchfahrt ermöglicht. Die Straße von Hormuz ist ein zentraler Streitpunkt bei den Verhandlungen. Eine Einigung scheint in weite Ferne gerückt, auch wenn Trump behauptet, der Iran habe ihn angerufen und um einen Stopp der Bombardierungen gebeten. Die US-Angriffswelle sei begrenzt, sagt Trump. Aus den USA, Tina Eck.
1: Der Tankrabatt fällt wie geplant Ende des Monats weg. Das berichtet die Bild. Nach langen Beratungen habe man sich entschieden, den Tankrabatt wie geplant am 30. Juni auslaufen zu lassen, sagte Unionsfraktionsvize Sepp Müller der Zeitung. Bei einem möglichen starken Preisanstieg könne man aber schnell reagieren, auch in den Sommerferien, so Müller. Die Spitzen der schwarz-roten Koalition haben weitere Gespräche mit Arbeitgebern und Gewerkschaften über Reformen vereinbart. Das teilte ein Regierungssprecher nach den Beratungen am Abend im Kanzleramt mit.
3: Mehr als 3 Stunden dauerten die Gespräche. Konkrete Ergebnisse gab es nicht, aber die konstruktive und konzentrierte Atmosphäre wurde gelobt. Es geht um viel. Bis zur Sommerpause will Schwarz-Rot grundlegende Reformen auf den Weg bringen, etwa bei Steuern und Sozialversicherungen, und sucht deshalb den Schulterschluss mit Arbeitgebern und Gewerkschaften. Deren Interessen liegen aber oft weit auseinander. Trotzdem soll der Dialog weitergehen. In einem waren sich alle einig, sagt SPD-Fraktionschef Miersch. Die Stärkung des Wirtschaftswachstums habe jetzt oberste Priorität. Thomas Brock, Nachrichtenredaktion.
1: Zum Sport. Im legendären Aztekenstadion von Mexiko-Stadt wird heute Abend die bislang größte Fußball-Weltmeisterschaft der Geschichte eröffnet. Die Partie von Mitgastgeber Mexiko gegen Südafrika ist das erste von 104 Spielen des XXL-Turniers. 48 statt wie zuletzt 32 Mannschaften sind bei dem sportlichen Mega-Event dabei. Die USA und Kanada sind die weiteren Gastgeber. Das deutsche Team startet dann am Sonntag gegen Neuling Curaçao in die WM.
4: Grazie mille, vielen Dank für die Infos. Weitere News gibt's natürlich wieder auf die Ohren in einer halben Stunde in unseren Top-Meldungen aus Mainz, Wiesbaden und der Region. Von und mit Robert Schäfer. Jetzt gucken wir uns das Wetter schon mal an, der Antenne Mainzland. 13 Grad habe ich gemessen hier vom City-Studio am Fischtorplatz. 13 Grad auch in Budenheim beim Mainzer Golfclub. 13 Grad auch gemessen in Nierstein am Rheinufer. Bis 19 Grad sind drin. Genießt das herrliche Wetterchen da draußen. Heute in der Früh auf jeden Fall noch, denn aktuell sieht es so aus, dass da um die Mittagszeit eventuell so ein kleines Regengebiet an uns vorbeikommen kann. Ich schaue mir das auf dem Regenradar nochmal ganz normal an. Ja, eventuell haben wir Glück und wir kriegen gar keine Regenfälle ab, aber in der Nacht vor allem auf den Freitag und am Freitag früh müssen wir uns auf ganz viele Regenfälle einstellen. Da regnet sich so ein bisschen ein am Freitag. Bis 20 Grad sind da maximal drin. Dafür der Samstag wieder freundlicher. Schauen wir uns auch die aktuelle Verkehrslage da draußen mal an. Wie sieht's aktuell aus? Immer noch einiges los auf der A60 Mainz Richtung Rüsselsheim, und zwar auf der Weisenauer Brücke. Mainz-Spitz-Dreieck zieht sich dann bis Bauscheim. Über 3 Kilometer haben wir hier Stau und stockenden Verkehr. Und dann nochmal zwischen Bauscheim und Rüsselsheim Mitte 2 Kilometer stockender Verkehr. Auf der A643 Mainz Richtung Wiesbaden, da geht's zwischen dem Dreieck Mainz und Mombach 2 Kilometer stockender Verkehr. Aber in der Gegenrichtung ist einiges los. Wiesbaden Richtung Mainz, da hat's Höhe der Ausfahrt Gonsen einen Unfall gegeben. Das staut sich mittlerweile bis nach Wiesbaden zurück, bis Thalheim, so Ecke Erich-Olnauer Straße tatsächlich. Da ist leider noch einiges los. Wie viel sind das? 5 Kilometer Stau. Bildet da bitte eine Rettungsgasse, wenn ihr drin seid, dass die Unfallstelle dann auch so schnell wie möglich wieder geräumt werden kann. Außerdem davon betroffen natürlich auch die A66, wenn ihr Frankfurt Richtung Wiesbaden unterwegs seid, Höhe Biebrich, 2 Kilometer Stau und stockender Verkehr. Statt einwärts auf der Pariser Straße staut sich es noch über 1 Kilometer. Und wenn ihr auf der Theodor-Heuss-Brücke rüber Richtung Kostheim und Kastell wollt, haben wir auch noch Stau und stockenden Verkehr. Ansonsten liegen mir aber keine weiteren Störungen vor. Ich wünsche euch da draußen eine gute und sichere Fahrt. Und wenn ihr im Stau steht, dann durchhalten, ihr Lieben. Blitzermeldungen gibt es 2 Stück für heute früh. Einen Enforcement-Blitzer auf der Geschwister-Scholl-Straße. Wenn ihr Richtung Pariser Tor unterwegs seid, steht er auf Höhe vom Grün- und Umweltamt. Da sind 50 erlaubt. 50 erlaubt. Genau, Steffen aus der Neustadt war so nett, mir das zu melden. Und außerdem hat die Alexandra aus Finten uns einen weißen Caddy im Sartorius-Ring in Finten gemeldet. Und zwar steht er bei der letzten Ausfahrt an der Waldhausenstraße am Drogeriemarkt. 30 da maximal erlaubt. Wenn euch irgendwo noch ein weiterer Blitzer auffällt, dürft ihr mir das sehr gerne melden. Über das Antenne Mainz Hörertelefon oder aber auch per WhatsApp an die Mainz 304 3441.
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4: Und denkt vor allem dran, euch ein gültiges Ticket zu holen, wenn ihr mit den Öffis unterwegs seid. Da wird nämlich heute früh noch die Buslinie 63 verstärkt kontrolliert. Fährt von Mombach am Polygon Richtung Weisenau zur Canakan-Straße.
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4: Und vor allem auch gleich mit euren Veranstaltungstipps. Die habe ich für euch am Start. Gibt's nach Ava Max mit Maybe You're the Problem auf die Ohren. Vorher aber Nico Santos mit dem Optimist.
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0: Optimist.
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1: Ihr Lieben, es geht wieder los. Im fröhlichen Weinberg heißt es heute, denn das Theaterstück von unserem Nackenheimer Schriftsteller Karl Zuckmayer wird heute zum Besten gegeben. Und das ist das komplette Wochenende. Noch heute bis Sonntag, und zwar auf dem Platz vorm Rathaus in Nackenheim. Wunderschöne Location, richtig geil. Die Karl Zuckmayer Gesellschaft hat auch wieder ein wunderbares Ensemble für euch zusammengestellt. Und das Coole ist, wir bringen euch hin. Wir dürfen euch Tickets verlosen. Schickt uns einfach eine WhatsApp oder eine Sprachnachricht oder ruft uns an die Mainz 304 3441. Wir sind gespannt und schicken euch da gerne vorbei und drücken euch jetzt schon mal die Daumen. Und außerdem bietet sich für Theaterfans noch eine weitere Möglichkeit. Ihr wollt vielleicht selbst aktiv werden und improvisieren. Für euch wird der heutige Abend dann spektakulär und extrem spontan, denn das Impro-Theater-Festival startet um 19.30 Uhr mit der energiegeladenen Eröffnungsshow The Great Opening im Institut Français am Schillerplatz. Das Publikum, also euch, erwartet da ein rasanter Mix aus witzigen Kurzimpros, fesselndem Geschichtenerzählen und musikalischer Experimentierfreude. Sichert euch noch einen Platz für ein einzigartiges Showerlebnis, bei dem sicher kein Auge trocken bleibt. Und ihr Lieben, ich habe nur eine Vorankündigung für euch. Ich will nicht mehr, ich kann nicht mehr, ich halte das alles nicht mehr aus. Alltag, Arbeit, Kinder und die Frage, was passiert als nächstes? Das kennen vielleicht viele Eltern unter euch nur zu gut. Wie Familien diesem Mental Load besser trotzen können. Das zeigt das große R&V Sorgenfresser Familienfestival. Nächsten Sonntag von 11 bis 18 Uhr erwarten euch da im Schlachthof in Wiesbaden vielfältige Vorträge und Impulse, Talkrunden und Workshops. Und ebenso sind Organisationen wie zum Beispiel die Caritas auch vor Ort. Wer mit Fragen kommt, wird hier auf jeden Fall Antworten finden. Und damit nicht genug. Am Nachmittag gibt sogar der Sänger Tim Bensko noch ein Konzert für euch. Eintritt ist übrigens frei. Also ihr Lieben, schaut da gerne mal vorbei. Egal für was ihr euch entscheidet, wünsche ich euch aber heute erstmal einen schönen Donnerstag. Viel Spaß und gute Unterhaltung.

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1: Mit Robert Schäfer einen schönen guten Morgen. Die Stadt Mainz hat ein Realisierungskonzept für den Neubau der Anna-Segers-Bibliothek am Gutenbergplatz vorgestellt. Vorgesehen ist ein Neubau auf dem Areal Fuststraße 2. Die neue Bibliothek soll mehr als 60% zusätzliche Fläche bieten und die bislang auf mehrere Standorte verteilten Bereiche unter einem Dach vereinen. Die Stadt favorisiert dabei den vollständigen Erwerb des Grundstücks und Gebäudes, sofern eine Förderung durch das Land in Höhe von 90% bewilligt wird. Nach Angaben der Stadt sollen durch den Neubau langfristig Miet- und Energiekosten gespart werden. Die Finanzierung ist über den Rheinland-Pfalz-Plan über Bildung, Klima und Infrastruktur vorgesehen. Über das Projekt entscheidet der Mainzer Stadtrat nächste Woche. Bei einer Verkehrskontrolle hat die Mainzer Polizei gestern gegen 18 Uhr einen Rollerfahrer überprüft, der zu schnell unterwegs war. Auch hatte das Fahrzeug kein gültiges Versicherungskennzeichen. Da es sich dabei um eine Straftat handelt, wurde der Fahrer überprüft. Im Rahmen der Kontrolle haben sich zudem Hinweise auf Drogenkonsum ergeben. Der Mann hat eingeräumt, am gleichen Tag Marihuana und am Vortag Amphetamine konsumiert zu haben. Eine Blutprobe hat den Verdacht bestätigt. Darüber hinaus war unklar, ob der Fahrer überhaupt der rechtmäßige Eigentümer des Fahrzeugs ist. Der Mann musste die Polizei anschließend ohne Fahrzeug verlassen und seinen Heimweg zu Fuß antreten. Anlässlich des heutigen bundesweiten Hitzeaktionstags hat die rheinland-pfälzische Sozialministerin Sabine Betzing-Lichtentäler vor den Risiken extremer Hitze für ältere Menschen gewarnt. Das hat das Sozialministerium in Mainz mitgeteilt. Schon wenige heiße Tage können den Kreislauf stark belasten und einfache Schutzmaßnahmen helfen, so Betzing-Lichtentäler. Dazu zählen viel Trinken, leichte Kost, kühle Räume, schützende Kleidung, kühle Orte aufsuchen und Hitzewarn-Apps nutzen. Diese digitalen Warnsysteme informieren frühzeitig über extreme Temperaturen. Auch Städte und Landkreise in Rheinland-Pfalz wollen niederschwellige Angebote für Bürgerinnen und Bürger schaffen. Die Entwicklungsagentur Rheinland-Pfalz hat zudem Beispiele für coole Orte zusammengetragen. Alle weiteren Infos dazu findet ihr auf der Homepage der Entwicklungsagentur. Die Johannes-Gutenberg-Universität Mainz beteiligt sich an der bundesweiten Erasmus-Plus-Jubiläumsaktion One in 1 Million. Anlass ist ein besonderer Meilenstein. Nach dem Start des europäischen Austauschprogramms im Jahr 1987 haben deutsche Hochschulen insgesamt 1 Million Studierende ins Ausland entsendet. Die Uni Mainz ist seit Beginn dabei und hat allein in den vergangenen 10 Jahren rund 10.000 Studierende über Erasmus-Plus gefördert. Die Stadt Mainz hat ein Realisierungskonzept für den Neubau der Anna-Segers-Bibliothek am Gutenbergplatz vorgestellt. Vorgesehen ist ein Neubau auf dem Areal Fuststraße 2. Die neue Bibliothek soll mehr als 60% zusätzliche Fläche bieten und die bislang auf mehrere Standorte verteilten Bereiche unter einem Dach vereinen. Die Stadt favorisiert dabei den vollständigen Erwerb des Grundstücks und Gebäudes, sofern eine Förderung durch das Land in Höhe von 90% bewilligt wird. Nach Angaben der Stadt sollen durch den Neubau langfristig Miet- und Energiekosten gespart werden. Die Finanzierung ist über den Rheinland-Pfalz-Plan über Bildung, Klima und Infrastruktur vorgesehen. Über das Projekt entscheidet der Mainzer Stadtrat nächste Woche.
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2: Ihr Lieben, guckt euch das Wetterchen da draußen mal an. Blauer Himmel und Sonnenschein. Jetzt sieht's noch super aus. Genießt es. Aktuell messe ich auch gerade hier vom City-Studio am Fischtorplatz 14 Grad. Allerdings kann es sein, dass noch ein paar dickere Wölkchen, auch gerade was Mittag und Nachmittag angeht, dazukommen. Regenradar habe ich für euch im Blick. Sieht aktuell nicht so aus, dass es zu größeren Regenfällen kommen soll, aber wir halten euch auf jeden Fall auf dem Laufenden. So ein paar Ausläufer von Regengebieten, die streifen das Antenne Mainzland ein bisschen. Also wie gesagt, wir halten euch auf dem Laufenden, aber je später der Abend, desto dunkler werden die Wolken. Und heute Nacht müssen wir uns dann auf Regenfälle einstellen. Morgen tatsächlich bis 20 Grad in der Spitze drin, aber der Freitag schon eher verregnet. Die aktuelle Verkehrslage checken wir da draußen auch mal. 9.34 Uhr haben wir es jetzt. Leider noch ein bisschen was los auf unserer A60 Mainz Richtung Rüsselsheim. Auf der Weisenauer Brücke haben wir noch 2 Kilometer Stau. Dann Rüsselsheim Mitte in beiden Richtungen über 2 Kilometer dichter bis stockender Verkehr. Auf der A643 Mainz Richtung Wiesbaden zunächst mal im Dreieck Mainz bis Mombach 2 Kilometer stockender Verkehr. Und auf der Schiersteiner Brücke auch noch mal 2 Kilometer stockend. Dann Wiesbaden Richtung Mainz auf der A643 ist ja Höhe Gonsenheim, ein Unfall passiert. Aktuell haben wir da noch 4 Kilometer Stau, staut sich zurück bis zur Erich-Ollenhauer Straße. Also haltet da bitte durch und behaltet die Nerven, wenn ihr da drin steht. Und dann natürlich auch betroffen davon die A66 Frankfurt Richtung Wiesbaden, Höhe Biebrich. Da haben wir 2 Kilometer stockenden Verkehr. Aber ansonsten liegen mir tatsächlich keine weiteren größeren Störungen mehr vor. Euch wünsche ich eine gute und sichere Fahrt da draußen. Blitzermeldungen. Ja, habe ich 2 Stück für euch. Ein Enforcement-Blitzer steht auf der Geschwister-Scholl-Straße, wenn ihr Richtung Pariser Tor fahrt, auf Höhe vom Grün- und Umweltamt, 50 da erlaubt. Steffen aus der Neustadt hat es gemeldet. Und noch ein weißer Caddy steht auf dem Sertorius-Ring in Finthen an der letzten Ausfahrt an der Waldhausenstraße am Drogeriemarkt, 30 da erlaubt. Danke an die Alexandra aus Finthen fürs Melden. Sollten euch noch weitere Blitzer auffallen, dürft ihr mir die natürlich auch sehr gerne durchgeben. Über Santelle Mainz Hörertelefon, ganz private und persönlich. Oder ihr schreibt per WhatsApp, der Spreche geht auch. Als Sprachnachricht schickt's einfach rüber an die Mainz 304 3441.
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2: Und natürlich auch mit unserem Supermix. Die Greatest Hits und das Beste von heute gibt's auf die Ohren. Und auch gleich euer Blick in die Sterne, das Antenne Mainz Horoskop. Es wartet schon auf euch. Gibt's nach Lena mit den Traffic Lights auf die Ohren. Und vorher die Giant Rooks mit Want It Back.
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0: Lena mit den Traffic Lights, für euch hoffentlich Greenlight da draußen. 9:42 haben wir's. Und wie versprochen ist hier euer
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0: Für heute Donnerstag, den 11. Juni. Zwillinge, ihr seid heute in eurem Element und überzeugt mit Ideen und Leichtigkeit. Gespräche öffnen Türen, die gestern noch verschlossen wirkten. Krebs, vertraut eurem Bauchgefühl, es führt euch heute sicher durch den Tag. Emotionale Nähe gibt euch heute besonders viel Kraft. Löwe, euer Selbstvertrauen wächst spürbar. Nutzt die positive Ausstrahlung, um andere für eure Pläne zu begeistern. Jungfrau, kleine Veränderungen können heute große Wirkung entfalten. Bleibt offen für neue Perspektiven, statt an Altem festzuhalten. Waage, Harmonie entsteht heute durch ehrliche Worte. Ein klärendes Gespräch bringt neue Leichtigkeit in eine Beziehung. Skorpione, ihr erkennt heute, was wirklich wichtig ist. Vertraut eurer Menschenkenntnis und sprecht Unausgesprochenes an. Schütze, Neugier und Abenteuerlust begleiten euch heute durch den Tag. Eine spontane Idee könnte sich als ein echter Glücksgriff erweisen. Steinbock, konzentriert euch auf das Wesentliche. Mit eurer Ausdauer bringt ihr heute ein wichtiges Vorhaben entscheidend voran. Wassermann, kreative Einfälle kommen heute wie von selbst. Traut euch, ungewöhnliche Wege auszuprobieren. Fische, eure Sensibilität ist heute eure Stärke. Hört genau hin, zwischen den Zeilen steckt nämlich eine wichtige Botschaft. Widder, Energie und Tatendrang treiben euch an. Jetzt ist der richtige Moment, um eine Entscheidung nicht länger aufzuschieben. Und Stier, Ruhe und Beständigkeit bringen euch heute weiter als Hektik. Lasst den Dingen einfach ihren natürlichen Lauf.
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Milo, Until the Sun Comes Up, zusammen mit Skip Marley. Und jetzt haben wir es gleich schon, guckt mal auf die Uhr, hä? Haben wir es gleich 10, da geht's natürlich weiter mit Volker Pietsch und 100 Pro Hessisch. Der hat wieder alles Wichtige bei, was es aus den Verbandsgemeinden so für euch zu berichten gibt. Also da seid ihr sehr gut versorgt, der macht mit euch eine kleine Tour durchs herrliche Rheinhesse. In diesem Sinne einfach dran geblieben und wir hören uns natürlich morgen wieder pünktlich um 5 Uhr zum letzten Arbeitstag, hoffentlich für alle der Woche. Und ich habe für euch natürlich auch noch eine letzte Amtshandlung dabei. Ihr hört es im Hintergrund. Was Schönes zum Schmuse bei dem Wettische. Lenny Kravitz, It Ain't Over Till It's Over. Also in diesem Sinne, macht's gut, bis morgen. Ciao.

0: 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Schui mit Y. Es ist 10 Uhr. Das Aktuellste aus Deutschland und der Welt.
1: Ich bin Katrin Müller. Die USA und der Iran haben sich in der zweiten Nacht in Folge heftig gegenseitig beschossen, womit sich der Konflikt trotz der seit 2 Monaten geltenden Waffenruhe gefährlich hochschaukelt. Irans Militär reagierte auf neue US-Angriffe nach eigenen Angaben mit der kompletten Sperrung der Straße von Hormuz sowie mit Gegenattacken auf Ziele in den Golfstaaten Bahrain und Kuwait. Vom US-Militär hieß es dagegen, die Straße von Hormuz sei nicht komplett dicht. Der sogenannte Tankrabatt fällt wie geplant Ende Juni weg. Das haben nach Informationen der Bild die Fraktionen von Union und SPD entschieden. Die Koalition hatte die Spritsteuer im Mai und Juni um knapp 17 Cent pro Liter gesenkt.
2: Die 2 Monate Tankrabatt kosten den Staat rund 1,6 Milliarden Euro. Eine Verlängerung ist nicht drin. Man könne dafür keine Schulden aufnehmen, heißt es aus den Regierungsfraktionen. Damit ist gut möglich, dass es an den Zapfsäulen ab Juli wieder teurer wird. Aber die Koalition zeigt sich für eine mögliche Preisexplosion vorbereitet. Während der Sommerpause könnte es demnach im Bundestag Sondersitzungen geben. Aber was dann kommt? Unklar. Im Gespräch sind verschiedene Entlastungen, wie Zuschüsse für Autofahrer mit kleinen Einkommen, eine Erhöhung der Pendlerpauschale oder auch ein Spritpreisdeckel. Ursula Winkler, Nachrichtenredaktion.
1: Die Spitzen der schwarz-roten Koalition haben weitere Gespräche mit Arbeitgebern und Gewerkschaften über Reformen vereinbart. Das teilte ein Regierungssprecher nach Beratungen im Kanzleramt mit. Die Koalition begrüße die Bereitschaft der Wirtschafts- und Gewerkschaftsvertreter, den Reformprozess konstruktiv zu begleiten, hieß es weiter. Union und SPD wollen bis zur Sommerpause grundlegende Reformen auf den Weg bringen. Zum Sport. Heute startet die XXL-Fußball-Weltmeisterschaft in Kanada, Mexiko und den USA. Die große Eröffnung am Abend deutscher Zeit ist in Mexiko-Stadt im Aztekenstadion. Im Auftaktspiel trifft Co-Gastgeber Mexiko auf Südafrika.
3: Eine Megashow soll die Fans vor dem Anpfiff in Stimmung bringen. Popstar Shakira will erstmals den WM-Song Die Die live präsentieren. Mögliche Gewitter und radikale Lehrerproteste überschatten jedoch den Start des Turniers. Die Zufahrtsstraßen zum Stadion sind weitgehend abgesperrt. Auch die Fanmeile im historischen Zentrum der Stadt wird streng überwacht, damit Protestaktionen das Fußballfest nicht beeinträchtigen. Aus Mexiko-Stadt Andreas Osacabrios.
1: Die deutsche Mannschaft startet dann am Sonntag gegen Neuling Curaçao in die WM.
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4: Der Blick in die Verbandsgemeinden Bodenheim, Niederolm und Rhein-Selz hier bei Antenne Mainz. Ich bin Volker Pietsch.

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Hier ist 100 Pro Roy Hessler Sparte Mainz, Voy und Mingelscher. Und der Ball ist rund. Das heißt es am Sonntag in Oberolm. Denn da laden die Weinsinnigen von 17 bis 21.30 Uhr auf den Martinsplatz in Oberolm ein. Geboten werden liebevoll zubereitete kulinarische Köstlichkeiten und Weine eines regionalen Weinguts. Und für Fußballfans gibt es ein Extra. Das WM-Spiel der deutschen Mannschaft gegen Curaçao wird in der alten Schule übertragen. Also ihr könnt beides verbinden. Gute Gespräche bei hoffentlich schönem Wetter und Fußball. Und falls es entsprechend heiß wird, gibt es auch wieder Eis. Das Team der Weinsinnigen freut sich über viele Besucherinnen und Besucher. Weinprobe trifft Fußball in Oberolm. Sonntag, 14. Juni, 17 bis 21.30 Uhr. 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

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Musik von Barock bis Moderne gibt es jetzt am Samstag. Der Deutsche Tonkünstlerverband Rheinland-Pfalz lädt ein zum Konzert Ohrenschmaus in die evangelische Kirche in Oberolm. Um 16 Uhr geht es los in der Robert-Koch-Straße 5-7. Der Berufsverband für Musikerinnen und Musiker hat ein vielseitiges Programm zusammengestellt mit Solo- und Ensemblebeiträgen, Gesang, Bläsern, Gitarre und Klavier. Also für jeden Geschmack ist etwas mit dabei. Die Musikerinnen und Musiker freuen sich auf zahlreiche Zuhörer und entsprechend kommt vorbei. Der Eintritt ist frei. Man freut sich natürlich über eine Spende. Ein schöner Anlass, Samstagnachmittag Live-Musik in besonderer Atmosphäre. Das Konzert Ohrenschmaus in Oberolm. 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
1: Mit Robert Schäfer einen schönen guten Morgen. Die Stadt Mainz hat ein Realisierungskonzept für den Neubau der Anna-Segers-Bibliothek am Gutenbergplatz vorgestellt. Vorgesehen ist ein Neubau auf dem Areal Fuststraße 2. Die neue Bibliothek soll mehr als 60% zusätzliche Fläche bieten und die bislang auf mehrere Standorte verteilten Bereiche unter einem Dach vereinen. Die Stadt favorisiert dabei den vollständigen Erwerb des Grundstücks und Gebäudes, sofern eine Förderung durch das Land in Höhe von 90% bewilligt wird. Nach Angaben der Stadt sollen durch den Neubau langfristig Miet- und Energiekosten gespart werden. Die Finanzierung ist über den Rheinland-Pfalz-Plan über Bildung, Klima und Infrastruktur vorgesehen. Über das Projekt entscheidet der Mainzer Stadtrat nächste Woche. Anlässlich des heutigen bundesweiten Hitzeaktionstags hat die rheinland-pfälzische Sozialministerin Sabine Betzing-Lichtentäler vor den Risiken extremer Hitze für ältere Menschen gewarnt. Das hat das Sozialministerium in Mainz mitgeteilt. Schon wenige heiße Tage können den Kreislauf stark belasten und einfache Schutzmaßnahmen helfen, so Betzing-Lichtentäler. Dazu zählen viel Trinken, leichte Kost, kühle Räume, schützende Kleidung, kühle Orte aufsuchen und Hitzewarn-Apps nutzen. Diese digitalen Warnsysteme informieren frühzeitig über extreme Temperaturen. Auch Städte und Landkreise in Rheinland-Pfalz wollen niederschwellige Angebote für Bürgerinnen und Bürger schaffen. Die Entwicklungsagentur Rheinland-Pfalz hat zudem Beispiele für coole Orte zusammengetragen. Alle weiteren Infos dazu findet ihr auf der Homepage der Entwicklungsagentur. Das Bistum Mainz hat seine älteren Kirchenbücher jetzt online gestellt. Auf dem Portal Matricula sind die Aufzeichnungen von Taufen, Heiraten und Sterbefällen aus 100 Pfarrereien als Bildreproduktionen verfügbar. Familienforscherinnen und Forscher sowie historisch Interessierte können so bequem von zu Hause aus in den alten Matrikelbeständen stöbern. Der Zugriff ist kostenlos, barrierefrei und erfordert keine Anmeldung. Die digitalen Kirchenbücher lassen sich direkt über die Matricula-Homepage oder über die Website des Mainzer Dom- und Diözesanarchivs abrufen. Insgesamt wurden bis jetzt 250 Kirchenbücher und mehr als 40.000 Aufnahmen digitalisiert. Wie erkennt man Desinformation im Netz? Darum geht's morgen bei einem Workshop der Landeszentrale für politische Bildung Rheinland-Pfalz in Mainz. Unter dem Titel Hashtag Unfollow Propaganda zeigen die Journalistinnen Mandy Ganske-Zapf und Tamina Kutscher, wie professionelle Redaktionen arbeiten und welche Methoden Propagandisten nutzen. Anhand konkreter Beispiele geht es vor allem um russische Desinformation in sozialen Medien. Der Workshop findet um 14 Uhr und noch einmal um 17 Uhr im Gerti-Spieß-Forum in der Mainzer Kaiserstraße statt. Die Teilnahme ist kostenlos, eine Anmeldung ist allerdings erforderlich. Unter dem Motto Goldisches Mähens trifft Rotweinstadt Ingelheim kommt ein neues Gemeinschaftsprojekt in die Städte Ingelheim und Mainz. In einem restaurierten Omnibus des Vereins Traditionsbus Mainz geht es auf eine Zeitreise zwischen Mainz und Ingelheim. In mehreren Touren begleiten Gästeführerinnen und Gästeführer Interessierte. Morgen geht die erste Fahrt von Mainz aus in die Kaiserpfalz Karls des Großen. Weitere Informationen zu Tickets gibt es im Ingelheimer Winzerkeller oder auch online.
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2: Der Blick in die Verbandsgemeinden Bodenheim, Niederolm und Rhein-Selz hier bei Antenne Mainz. Ich bin Volker Pietsch.

Hier ist 100 Pro Roy Hessisch bei Antenne Mainz, ein Vierteljahrhundert kleine Künstler in Niederolm. Die Kita Haus der kleinen Künstler, die feiert jetzt am Samstag ihr 25-jähriges Bestehen und die ganze Verbandsgemeinde ist eingeladen. Es geht um 11.30 Uhr los, gefeiert wird bis 16 Uhr. Das Kita-Team hat ein buntes Rahmenprogramm mit Spielstationen vorbereitet. Es gibt Führungen durch die Einrichtungen, natürlich Essen und Trinken. Das Team freut sich auf viele bekannte Gesichter, ehemalige Kita-Kinder und ihre Familien, aber auch genauso Menschen, die vielleicht einfach die Kita zum ersten Mal kennenlernen möchten. Eine schöne Gelegenheit, auf 25 Jahre Arbeit zurückzublicken. 25 Jahre Kita Haus der Kleinkünstler in Niederolm. Jetzt am Samstag wird gefeiert. 100 Pro, Roy Hessisch hier bei Antenne Mainz.

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Hier ist 100 Pro Rheinhessisch bei Antenne Mainz. Nächste Woche findet es wieder statt, das Café International auf dem Kreuzhof. Das Bündnis für Demokratie, Vielfalt und Toleranz lädt am 16. Juni ab 17 Uhr zum multikulturellen Treffen ein. Auf dem Gelände des Kreuzhofs bei Niederolm leben seit 2024 rund 100 geflüchtete Menschen aus vielen Nationen. Willkommen sind alle Geflüchteten aus der Verbandsgemeinde, aber auch Freunde, Paten und interessierte Bürgerinnen und Bürger. Sprachmittler helfen bei der Verständigung und wer mag, der bringt auch eine Kleinigkeit zum Essen mit. Für Getränke ist auf alle Fälle gesorgt. Zu erreichen ist der Kreuzhof über die L423 Richtung Sörgenloch, rechte Hand hinter dem Weingut Andreashof. Parkplätze sind entsprechend vorhanden. Und dann noch eine Ankündigung für eine Premiere im Jubiläumsjahr des Gesangvereins Liederkranz 1946 Niederolm. Der veranstaltet am Samstag, den 20. Juni, eine musikalische Bierprobe in der Ludwig-Eckes-Festhalle. Die beginnt um 19.30 Uhr. Mehr Infos findet ihr unter gesangverein-liederkranz-nieder-olm.de. Und das ist einfach ein interessantes Event zum 80-jährigen Bestehen des Vereins. 100 Pro Rheinhessisch hier bei Antenne Mainz.

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1: Ihr Lieben, es geht wieder los im fröhlichen Weinberg, heißt es heute, denn das Theaterstück von unserem Nackenheimer Schriftsteller Karl Zuckmayer wird heute zum Besten gegeben und das ist das komplette Wochenende, noch heute bis Sonntag und zwar auf dem Platz vorm Rathaus in Nackenheim. Wunderschöne Location, richtig geil. Die Karl Zuckmayer Gesellschaft hat auch wieder ein wunderbares Ensemble für euch zusammengestellt und das Coole ist, wir bringen euch hin, wir dürfen euch Tickets verlosen. Schickt uns einfach eine WhatsApp oder eine Sprachnachricht oder ruft uns an die Mainz 304 3441. Wir sind gespannt und schicken euch da gerne vorbei und drücken euch jetzt schon mal die Daumen. Und außerdem bietet sich für Theaterfans noch eine weitere Möglichkeit. Ihr wollt vielleicht selbst aktiv werden und improvisieren. Für euch wird der heutige Abend dann spektakulär und extrem spontan, denn das Impro-Theater-Festival startet um 19.30 Uhr mit der energiegeladenen Eröffnungsshow The Great Opening im Institut Français am Schillerplatz. Das Publikum, also euch, erwartet da ein rasanter Mix aus witzigen Kurzimpros, fesselndem Geschichtenerzählen und musikalischer Experimentierfreude. Sichert euch noch einen Platz für ein einzigartiges Showerlebnis, bei dem sicher kein Auge trocken bleibt. Und ihr Lieben, ich habe noch eine Vorankündigung für euch. Ich will nicht mehr, ich kann nicht mehr, ich halte das alles nicht mehr aus. Alltag, Arbeit, Kinder und die Frage, was passiert als nächstes? Das kennen vielleicht viele Eltern unter euch nur zu gut. Wie Familien diesem Mental Load besser trotzen können. Das zeigt das große R&V Sorgenfresser Familienfestival. Nächsten Sonntag von 11 bis 18 Uhr erwarten euch da im Schlachthof in Wiesbaden vielfältige Vorträge und Impulse, Talkrunden und Workshops. Und ebenso sind Organisationen wie zum Beispiel die Caritas auch vor Ort. Wer mit Fragen kommt, wird hier auf jeden Fall Antworten finden. Und damit nicht genug. Am Nachmittag gibt sogar der Sänger Tim Bensko noch ein Konzert für euch. Eintritt ist übrigens frei. Also ihr Lieben, schaut da gerne mal vorbei. Egal für was ihr euch entscheidet, wünsche ich euch aber heute erstmal einen schönen Donnerstag. Viel Spaß und gute Unterhaltung.

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1: Ich bin Katrin Müller. Heute ist es soweit. Die XXL-Fußball-Weltmeisterschaft in Kanada, Mexiko und den USA startet. Die große Eröffnung am Abend deutscher Zeit ist in Mexiko-Stadt im Aztekenstadion. Im Auftaktspiel trifft Co-Gastgeber Mexiko auf Südafrika. Die deutsche Mannschaft greift dann am Sonntag ins Turnier ein.
2: Direkt nach dem Mittagstraining bekommen die Spieler einen halben Tag frei und können sich das Eröffnungsspiel in ihrem Quartier anschauen, im Graylin Estate. Auf mehreren Leinwänden, eine ist direkt am Pool. Abwehrmann David Raum glaubt, dass mit dem ersten Spiel die WM-Stimmung richtig steigen wird. Die Welt sei bereit. Auch die deutsche Mannschaft, die fühlt sich in der schwülen Hitze in North Carolina sichtbar wohl. Es gibt keine Verletzten und alle fiebern dem ersten Gruppenspiel entgegen. Aus Winston-Salem, Thomas Bremser.
1: SPD-Chefin Bärbel Baas deutet mögliche weitere Maßnahmen zur Entlastung der Verbraucher nach dem geplanten Aus des Tankrabatts Ende Juni an. Sollten die Energiepreise weiter steigen, werde man über die Maßnahme noch einmal reden müssen, sagte die Arbeitsministerin im ZDF.
3: Wir werden natürlich darauf schauen, was heißt das für, sag mal, Reserven, für Lieferketten, weil der Konflikt geht ja weiter. Und deshalb werden wir sicherlich auch bis zur Sommerpause und auch darüber hinaus die Lage beobachten und natürlich auch andere Entscheidungen vielleicht noch treffen.
1: Weiter bestehen bleibt erstmal die neue 12-Uhr-Regel, nach der Tankstellen die Preise nur noch einmal am Tag erhöhen dürfen. Der ADAC hat in einer Studie ermittelt, dass die Preissprünge bei Sprit dadurch aber so groß wie nie sind. Bei Diesel liegen zwischen Tageshöchst- und Tiefstpreis im Schnitt mehr als 18 Cent pro Liter, bei Super E10 fast 15 Cent. Im Zehen ringen um eine Vereinbarung zum Ende des Iran-Kriegs erweist sich eine Waffenruhe zwischen den USA und dem Iran weiter als brüchig. Zuletzt haben Irans Streitkräfte nach eigenen Angaben als Reaktion auf US-Angriffe im Süden des Landes Ziele in den Golfstaaten Bahrain und Kuwait angegriffen. Zuvor hatte das US-Militär iranische Behauptungen zurückgewiesen, die Straße von Hormuz sei vollständig gesperrt. Nach dem großflächigen Stromausfall infolge eines Brands in einem Umspannwerk in Reutlingen sind alle Haushalte und Betriebe nun wieder am Netz. Seit dem späten Abend seien auch die restlichen rund 50 betroffenen Gewerbekunden wieder versorgt, teilten die Netzbetreiber mit. Die Ermittler von Generalstaatsanwaltschaft und Landeskriminalamt Stuttgart gehen mittlerweile davon aus, dass der Brand in dem Umspannwerk gelegt wurde.
4: Schauen wir uns das aktuelle Wetter im Antenne Mainzland mal an. 16 Grad messe ich hier vorm City-Studio am Fischtorplatz. Es sieht noch freundlich aus und auf dem Regenradar sehen wir, ja, so ein paar Fitzelchen von einem Regengebiet. Die streifen uns und kommen immer mal wieder vorbei. Mit etwas Glück kriegen wir da gar nichts ab. Sieht aus wie so ein Meteoritenschauer, wenn man sich das anguckt. Tut nur nicht ganz so weh, wenn es uns trifft. Bis 19 Grad sind heute in der Spitze drin. Ansonsten verdichten sich die Wolken gegen später Nachmittag und Abend und dann kommt da in der Nacht auch Regen raus. Und der Freitag generell im Antenne Mainz Wettertrend sieht sehr verregnet aus. Bei immerhin Höchsttemperaturen um 20 Grad. Am Samstag wird's freundlicher.
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4: Die aktuelle Verkehrslage da draußen schauen wir uns natürlich auch mal an. Klitzebisschen was noch los auf der A643 Mainz Richtung Wiesbaden auf der Schiersteiner Brücke. Stockt der Verkehr da noch etwas, aber ansonsten liegen mir keine größeren Störungen mehr vor. Euch wünsche ich da draußen eine gute und ganz sichere Autofahrt. Blitzermeldungen habe ich zwei Stück für euch. Ein Enforcement-Blitzer steht auf der Geschwister-Scholl-Straße, wenn ihr Richtung Pariser Tor unterwegs seid. Auf Höhe vom Grün- und Umweltamt 50 da erlaubt. Stefan aus der Neustadt hat es gemeldet. Und die Alexandra aus Finthen hat uns erreicht. Sie hat am Sertoriusring in Finthen einen weißen Caddy gesehen, der teure Fotos schießt bei der Ausfahrt, bei der letzten Ausfahrt an der Waldhausenstraße. Am Drogeriemarkt steht er da. Ist eine 30er-Zone. Sollten euch irgendwo noch weitere Blitzer auffallen, gerne melden über das Antenne Mainz Hörertelefon oder per WhatsApp an die Mainz 304-3441. Und denkt dran, euch ein gültiges Ticket zu holen, wenn ihr mit den Öffis unterwegs seid. Verstärkt kontrolliert wird nämlich heute Vormittag noch die Buslinie 63, fährt von Mombach am Polygon Richtung Weisenau in die Chanakan-Straße.
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1: Live-Painting, farbenfrohe Wandmotive und dazu noch Mucke, Breakdance oder Filmvorführungen, all das ist das Meeting of Styles, eines der größten Graffiti- und Urban Arts Events Europas. Und ursprünglich kommt es hier vom Brückenkopf aus Mainz-Kastell und Wiesbaden. Worauf ihr euch da freuen könnt, das hat uns der Gründer vom Meeting of Styles, Manuel Gerulis, erzählt.
2: Auch dieses Jahr bringen wir ungefähr 100 bis 150 Künstler aus der ganzen Welt hier in Wiesbaden zusammen. Wir haben zwei Veranstaltungen. Wir haben einmal das Meeting of Styles am Brückenkopf. Da werden dann die kompletten Wände neu gespielt mit einem umfangreichen Rahmenprogramm. Eine Woche später haben wir dann das Aftermath am Schlachthof, wo nochmal Künstler zusammenkommen. Wir haben jede Menge Künstler, großartige Wandkunst, gute Atmosphäre, guter Vibe.
1: Und es ist echt geil. Mittlerweile ist das Meeting of Styles zu einem internationalen Event herangewachsen, das in mehr als 40 Ländern stattfindet und über 1 Million Besucher anlockt. Gesprayt wird sowohl am Brückenkopf in Mainz-Kastell als auch am Wiesbadener Schlachthof.
2: Der Brückenkopf hat natürlich auch eine wunderbare Atmosphäre. Wir sind direkt am Rhein gelegen. Man hat einen wunderbaren Blick auf Mainz. Das Kransand-Areal, dieses Naherholungsgebiet, großformatige Wandbilder. Und das Besondere am Schlachthof ist einfach dieser Freiraum, der da Menschen geboten wird, zusammenzukommen. Orte wie dieser sind einfach auch unheimlich wichtig für den Austausch innerhalb unserer Gesellschaft, um Toleranz und Verständnis zu bilden.
1: Ja, Orte der Gemeinschaft und Verbundenheit schaffen, das ist den Veranstaltern vom Meeting of Styles besonders wichtig. Und passend dazu steht es in diesem Jahr unter dem Motto Togetherness. Es soll die Künstlerinnen und Künstler inspirieren, gleichzeitig aber auch eine Botschaft in die Welt zu tragen.
2: Wenn wir uns als Gesamtheit, als Gemeinsamkeit begreifen, können wir natürlich sehr viel erreichen. Und ich denke, Meeting of Styles ist ein schönes Beispiel dafür. Am Ende steht die Erkenntnis, mein Gegenüber ist ja nicht mein Feind, sondern er ist eigentlich eine Spiegel meiner selbst. Wir alle teilen unter dem Strich ein gemeinsames Bedürfnis und das ist das Bedürfnis nach einem Leben in Frieden, Freiheit und Sicherheit. Das können wir tatsächlich auch erreichen, aber dafür müssen wir uns als Gemeinschaft begreifen und das ist so ein bisschen der Spirit und die Idee von dem Motto.
1: Ganz wichtige Message, eine farbenfrohe Gemeinschaft und eine coole Veranstaltung ist das. Schaut auf jeden Fall mal vorbei. Heute geht's los am Kasteller Brückenkopf und beim Wiesbadener Schlachthof. Das Meeting of Styles läuft noch bis einschließlich nächstes Wochenende. 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
1: mit Robert Schäfer. Einen schönen guten Tag. Die Stadt Mainz hat ein Realisierungskonzept für den Neubau der Anna-Segers-Bibliothek am Gutenbergplatz vorgestellt. Vorgesehen ist ein Neubau auf dem Areal Fuststraße 2. Die neue Bibliothek soll mehr als 60% zusätzliche Fläche bieten und die bislang auf mehrere Standorte verteilten Bereiche unter einem Dach vereinen. Die Stadt favorisiert dabei den vollständigen Erwerb des Grundstücks und Gebäudes, sofern eine Förderung durch das Land in Höhe von 90% bewilligt wird. Nach Angaben der Stadt sollen durch den Neubau langfristig Miet- und Energiekosten gespart werden. Die Finanzierung ist über den Rheinland-Pfalz-Plan über Bildung, Klima und Infrastruktur vorgesehen. Über das Projekt entscheidet der Mainzer Stadtrat nächste Woche. Anlässlich des heutigen bundesweiten Hitzeaktionstags hat die rheinland-pfälzische Sozialministerin Sabine Betzing-Lichtentäler vor den Risiken extremer Hitze für ältere Menschen gewarnt. Das hat das Sozialministerium in Mainz mitgeteilt. Schon wenige heiße Tage können den Kreislauf stark belasten und einfache Schutzmaßnahmen helfen, so Betzing-Lichtentäler. Dazu zählen viel Trinken, leichte Kost, kühle Räume, schützende Kleidung, kühle Orte aufsuchen und Hitzewarn-Apps nutzen. Diese digitalen Warnsysteme informieren frühzeitig über extreme Temperaturen. Auch Städte und Landkreise in Rheinland-Pfalz wollen niederschwellige Angebote für Bürgerinnen und Bürger schaffen. Die Entwicklungsagentur Rheinland-Pfalz hat zudem Beispiele für coole Orte zusammengetragen. Alle weiteren Infos dazu findet ihr auf der Homepage der Entwicklungsagentur. Das Bistum Mainz hat seine älteren Kirchenbücher jetzt online gestellt. Auf dem Portal Matricula sind die Aufzeichnungen von Taufen, Heiraten und Sterbefällen aus 100 Pfarrereien als Bildreproduktionen verfügbar. Familienforscherinnen und Forscher sowie historisch Interessierte können so bequem von zu Hause aus in den alten Matrikelbeständen stöbern. Der Zugriff ist kostenlos, barrierefrei und erfordert keine Anmeldung. Die digitalen Kirchenbücher lassen sich direkt über die Matricula-Homepage oder über die Website des Mainzer Dom- und Diözesanarchivs abrufen. Insgesamt wurden bis jetzt 250 Kirchenbücher und mehr als 40.000 Aufnahmen digitalisiert. Den Ermittlungsbehörden ist gestern ein Schlag gegen ein internationales Rauschgiftnetzwerk gelungen. Das hat das Bundeskriminalamt in Wiesbaden mitgeteilt. Bei koordinierten Durchsuchungen in Nordrhein-Westfalen, Hessen und Bulgarien haben Polizei, Zoll, Steuerfahndung und Staatsanwaltschaft umfangreiches Beweismaterial, Bargeld, Drogen und eine Schusswaffe sichergestellt. Einer der Hauptbeschuldigten wurde vorläufig festgenommen. Den 11 Verdächtigen wird unter anderem bandenmäßiger Drogenhandel und Geldwäsche vorgeworfen. Die Ermittlungen laufen weiter.
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2: Schauen wir uns das aktuelle Wetter im Antenne Mainzland mal an. 16 Grad messe ich hier vorm City-Studio am Fischtorplatz. Es sieht noch freundlich aus und auf dem Regenradar sehen wir, ja, so ein paar Fitzelchen von einem Regengebiet. Die streifen uns und kommen immer mal wieder vorbei. Mit etwas Glück kriegen wir da gar nichts ab. Sieht aus wie so ein Meteoritenschauer, wenn man sich das anguckt. Tut nur nicht ganz so weh, wenn es uns trifft. Bis 19 Grad sind heute in der Spitze drin. Ansonsten verdichten sich die Wolken gegen später Nachmittag und Abend und dann kommt da in der Nacht auch Regen raus. Und der Freitag generell im Antenne Mainz Wettertrend sieht sehr verregnet aus. Bei immerhin Höchsttemperaturen um 20 Grad. Am Samstag wird's freundlicher.
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2: Die aktuelle Verkehrslage da draußen schauen wir uns natürlich auch mal an. Klitzebisschen was noch los auf der A643 Mainz Richtung Wiesbaden auf der Schiersteiner Brücke. Stockt der Verkehr da noch etwas, aber ansonsten liegen mir keine größeren Störungen mehr vor. Euch wünsche ich da draußen eine gute und ganz sichere Autofahrt. Blitzermeldungen habe ich zwei Stück für euch. Ein Enforcement-Blitzer steht auf der Geschwister-Scholl-Straße, wenn ihr Richtung Pariser Tor unterwegs seid. Auf Höhe vom Grün- und Umweltamt 50 da erlaubt. Steffen aus der Neustadt hat es gemeldet. Und die Alexandra aus Finthen hat uns erreicht. Sie hat am Sertoriusring in Finthen einen weißen Caddy gesehen, der teure Fotos schießt bei der Ausfahrt, bei der letzten Ausfahrt an der Waldhausenstraße. Am Drogeriemarkt steht er da. Ist eine 30er-Zone. Sollten euch irgendwo noch weitere Blitzer auffallen, gerne melden über das Antenne Mainz Hörertelefon oder per WhatsApp an die Mainz 304-3441.
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1: Fred Feuerstein und Barney Geröllheimer hätten sich damals im Steinbruch bei uns in Weisenau pudelwohl gefühlt. Denn lange diente der Gewinnung von Kalkstein für die Zementproduktion. Mittlerweile ist das Gebiet renaturiert und dient auch als Erholungsgebiet. Wege wurden angelegt, Bäume gepflanzt, Biotope auch realisiert, sogar Bänke und Papierkörbe ganz wichtig aufgestellt, sowie aber auch Sicherheits- und Informationstafeln da auch aufgestellt. Nach mehr als 150 Jahren, in denen der Abbau von Kalkstein dort an erster Stelle stand, hat der Steinbruch heute eine neue Bestimmung bekommen. Mensch und Natur zu vereinen nämlich. Immer wieder ist es ein Ausflug wert, sowohl zum Entspannen als auch für Wissenswertes über Geologie, die Entwicklung unserer Erde oder ganz einfach die wirtschaftliche Nutzung des Rohstoffes Kalkstein.
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1: Ich bin Katrin Müller. Bundeskanzler Friedrich Merz wirbt nach dem Treffen der Koalitionsspitzen mit den Sozialpartnern für Reformbereitschaft aller in Deutschland. Merz machte in seiner Regierungserklärung im Bundestag deutlich, dass die Zeit dränge.
2: Wir wollen in dieser Wahlperiode das Fundament unseres Landes so erneuern, dass es wieder für viele Jahre, vielleicht sogar für ein Jahrzehnt trägt. Und wir wollen es so tun, dass wir jeden ermutigen und ermuntern, daran teilzunehmen und seinen Beitrag zu leisten.
1: Jeden Tag gingen Arbeitsplätze in der Industrie verloren, Unternehmen geben angesichts hoher Kosten und Bürokratie nicht weitergehen. Kann je nach Uhrzeit inzwischen deutlich teurer oder günstiger sein. Seit der neuen 12-Uhr-Regel sind die Preissprünge laut ADAC so groß wie nie. Bei Diesel liegen zwischen Tageshöchst- und Tiefstpreis im Schnitt mehr als 18 Cent pro Liter. Bei Super E10 fast 15 Cent.
3: Wer sparen will, sollte den richtigen Zeitpunkt erwischen. Laut ADAC sind die Preise meist kurz vor Mittag am niedrigsten. Bei einer Tankfüllung von 50 Litern lassen sich so im Schnitt mehr 7 Euro bei Benzin und über 9 Euro bei Diesel sparen. Der Autoclub sieht die starken Ausschläge trotzdem kritisch. Ende Juni fällt der Tankrabatt aber auch schon wieder weg. Dann könnte Sprit erneut teurer werden. Der Tankstellenverband rechnet damit, dass sich die Spritpreise danach bei rund 2 Euro pro Liter einpendeln könnten. Zoe Tassovali, Nachrichtenredaktion.
1: Nach einem Zusammenstoß zweier Busse in Oberbayern ist nach Polizeiangaben keiner der Verletzten mehr in akuter Lebensgefahr. Die Unfallstelle sei geräumt. Die beteiligten Busse würden nun von einem Gutachter untersucht. Gestern waren in einer Kurve bei Hilbertshausen im Landkreis Dachau ein mit Kindern besetzter Reisebus und ein entgegenkommender Linienbus ohne Fahrgäste zusammengeprallt. Ein Zweitklässler starb. Eine Lehrerin und zwei weitere Kinder wurden schwer verletzt. Zum Sport. Heute startet die XXL-Fußball-Weltmeisterschaft in Kanada, Mexiko und den USA. Die große Eröffnung am Abend deutscher Zeit ist in Mexiko statt im Aztekenstadion. Im Auftaktspiel trifft Co-Gastgeber Mexiko auf Südafrika. Die deutsche Mannschaft startet dann am Sonntag gegen Neuling Curaçao in die WM.
4: Schauen wir uns das Wetterchen im Antenne Mainzland zur Mittagspause mal an. Der eine oder andere merkt es, etwas dunklere Wolken ziehen an der Sonne vorbei. Regenradar haben wir natürlich im Blick und es ist wirklich, es sieht aus wie so ein Tilsiter-Case. Es ist so ein bisschen ein Regengebiet, was uns immer mal wieder streift. So ganz viele kleine Fitzelchen kommen da vorbei. Deswegen kann es sein, dass es hier und da im Antenne Mainzland regnet. Bei euch jetzt irgendwo in der Hesse, in der Stadt vielleicht jetzt nicht oder so. Deswegen, ne, stellt euch da einfach mal drauf ein jetzt über die Mittagspause. Ansonsten werden die Wolken eher gegen Spätnachmittag, Abend dichter und dann heute Nacht müssen wir auf jeden Fall mit stärkeren Regenfällen rechnen. Die ziehen sich dann auch durch den Freitag, durch morgen im Antenne Mainz Wettertrend eher verregnet bei Höchsttemperaturen bis 20 Grad.
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4: Die aktuelle Verkehrslage schauen wir uns auch mal an. Leider ein bisschen was los auf unserer A60, wenn ihr da unterwegs seid. Und zwar Mainz Richtung Bingen. Haben wir zwischen Hechtsheim Ost und dem Kreuz Mainz Süd 2 Kilometer Stau und stockenden Verkehr aufgrund von der Baustelle. Aber ansonsten liegen mir keine weiteren Störungen vor. Euch wünsche ich eine gute und sichere Fahrt da draußen.
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4: Blitzermeldungen habe ich 3 Stück für euch. Ein mobiler Blitzer steht aktuell auf der A66. Wenn ihr da Frankfurt Richtung Wiesbaden unterwegs seid, kurz vor der Ausfahrt Erbenheim, vor der Tankstelle 100 da maximal erlaubt. Der Rainer aus Kastell war so nett, uns das zu melden. Dann steht noch ein Enforcement-Blitzer auf der Geschwister-Scholl-Straße Richtung Pariser Tor und zwar auf Höhe vom Grün- und Umweltamt. 50 erlaubt. Steffen aus der Neustadt hat nochmal ein Update gegeben, dass der immer noch da ist. Und außerdem haben wir den weißen Caddy auf dem Sertoriusring in Finthen stehen und zwar bei der letzten Ausfahrt an der Waldhausenstraße, direkt beim Drogeriemarkt. 30 da erlaubt. Danke an die Alexandra aus Finthen fürs Durchgeben. Sollte euch irgendwo noch ein weiterer Blitzer auffallen, dann gerne melden über das Antenne Mainz Hörertelefon oder per WhatsApp an die Mainz 304 3441.
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4: Und denkt dran, euch ein gültiges Ticket zu holen, wenn ihr mit den Öffis unterwegs seid zur Mittagszeit. Da wird nämlich die Buslinie 63 noch verstärkt kontrolliert. Fährt vom Mombacher Polygon Richtung Weisenau in die Tschanakan-Straße.
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1: Mit mir Katrin Brause-Zimmermann. Er hat Hits für Stars wie Dua Lipa oder Britney Spears geschrieben. Jetzt ist er tot und die Polizei ermittelt wegen Mordes. Talai Riley wurde mit Stichwunden im Garten seines Wohnhauses im Osten von London gefunden. Rettungskräfte konnten nur noch seinen Tod feststellen. Noch am selben Tag hat die Metropolitan Police 3 Personen festgenommen. Ein 27-jähriger Mann wurde gegen Kaution freigelassen, die Ermittlungen laufen aber weiter. Ein 24-jähriger und eine 25-jährige sind nach ihrer Vernehmung ohne weitere Maßnahmen freigekommen. Die leitende Ermittlerin der Polizei erklärte, dass die Untersuchungen zügig vorangehen. Seinen größten Erfolg hat Riley als Songschreiber gefeiert. 2017 hat er einen Grammy für Hers Lights On gewonnen. Schauspieler Patrick Bruel steht aktuell im Zentrum umfangreicher Ermittlungen. Gegen den französischen Schauspieler und Sänger wird wegen mutmaßlicher Sexualdelikte ermittelt. Dazu wurde er in Gewahrsam genommen. Insgesamt geht es um 13 Anschuldigungen wegen sexueller Übergriffe und sexuellen Missbrauchs. Der Musiker weist alle Vorwürfe zurück und kündigte an, mit den Ermittlern zu kooperieren. Die Ermittlungen haben demnach mit Anzeigen von 3 Frauen zu mutmaßlichen Taten in den Jahren 1997, 2000 und 2001 begonnen. Im Verlauf des Verfahrens sind weitere Frauen mit ähnlichen Vorwürfen dazugekommen, die ebenfalls Anzeige erstattet haben. Auch Anwältinnen weiterer Frauen haben bereits neue Beschwerden angekündigt. Dazu soll es auch weitere Anzeigen wegen Vergewaltigung geben.
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1: mit Robert Schäfer. Einen schönen guten Tag. Das Bistum Mainz hat seine älteren Kirchenbücher jetzt online gestellt. Auf dem Portal Matricula sind die Aufzeichnungen von Taufen, Heiraten und Sterbefällen aus 100 Pfarrereien als Bildreproduktionen verfügbar. Familienforscherinnen und Forscher sowie historisch Interessierte können so bequem von zu Hause aus in den alten Matrikelbeständen stöbern. Der Zugriff ist kostenlos.

0: Barrierefrei und erfordert keine Anmeldung. Die digitalen Kirchenbücher lassen sich direkt über die Matricula-Homepage oder über die Website des Mainzer Dom- und Diözesanarchivs abrufen. Insgesamt wurden bis jetzt 250 Kirchenbücher und mehr als 40.000 Aufnahmen digitalisiert. Die Stadt Mainz hat ein Realisierungskonzept für den Neubau der Anna-Segers-Bibliothek am Gutenbergplatz vorgestellt. Vorgesehen ist ein Neubau auf dem Areal Fuststraße 2. Die neue Bibliothek soll mehr als 60% zusätzliche Fläche bieten und die bislang auf mehrere Standorte verteilten Bereiche unter einem Dach vereinen. Die Stadt favorisiert dabei den vollständigen Erwerb des Grundstücks und Gebäudes, sofern eine Förderung durch das Land in Höhe von 90% bewilligt wird. Nach Angaben der Stadt sollen durch den Neubau langfristig Miet- und Energiekosten gespart werden. Die Finanzierung ist über den Rheinland-Pfalz-Plan über Bildung, Klima und Infrastruktur vorgesehen. Über das Projekt entscheidet der Mainzer Stadtrat nächste Woche. SW Verkehr hat jetzt die neue Kampagne Unser Weg Respekt gestartet. Das hat die Stadt Wiesbaden mitgeteilt. Damit will der Verkehrsdienstleister ein Signal für ein wertschätzendes Miteinander im öffentlichen Nahverkehr setzen. Hintergrund ist demnach ein immer wieder auftretendes Fehlverhalten in Bussen und an Haltestellen, das das Wohlbefinden oder die Sicherheit von Fahrgästen und Personal beeinträchtigt. Zum Auftakt sollen Hinweise und Motive auf den Online-Kanälen von SW Verkehr und in den Fahrzeugen angebracht werden. In den nächsten Monaten soll die Aktion dann durch Plakate an Haltestellen und Bus-Außenwerbung ausgeweitet werden. Die Johannes-Gutenberg-Universität Mainz beteiligt sich an der bundesweiten Erasmus-Plus-Jubiläumsaktion One in 1 Million. Anlass ist ein besonderer Meilenstein. Nach dem Start des europäischen Austauschprogramms im Jahr 1987 haben deutsche Hochschulen insgesamt 1 Million Studierende ins Ausland entsendet. Die Uni Mainz ist seit Beginn dabei und hat allein in den vergangenen 10 Jahren rund 10.000 Studierende über Erasmus Plus gefördert. Bei einer Verkehrskontrolle hat die Mainzer Polizei gestern gegen 18 Uhr einen Rollerfahrer überprüft, der zu schnell unterwegs war. Auch hatte das Fahrzeug kein gültiges Versicherungskennzeichen. Da es sich dabei um eine Straftat handelt, wurde der Fahrer überprüft. Im Rahmen der Kontrolle haben sich zudem Hinweise auf Drogenkonsum ergeben. Der Mann hat eingeräumt, am gleichen Tag Marihuana und am Vortag Amphetamine konsumiert zu haben. Eine Blutprobe hat den Verdacht bestätigt. Darüber hinaus war unklar, ob der Fahrer überhaupt der rechtmäßige Eigentümer des Fahrzeugs ist. Der Mann musste die Polizei anschließend ohne Fahrzeug verlassen und seinen Heimweg zu Fuß antreten.
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2: Schauen wir uns das Wetterchen im Antenne Mainzler zur Mittagspause mal an. Der eine oder andere merkt es, etwas dunklere Wolken ziehen an der Sonne vorbei. Regenradar haben wir natürlich im Blick und es ist wirklich, es sieht aus wie so ein Tilsiter-Case. Es ist so ein bisschen ein Regengebiet, was uns immer mal wieder streift. So ganz viele kleine Fitzelchen kommen da vorbei. Deswegen kann es sein, dass es hier und da im Antenne Mainzland regnet. Bei euch jetzt irgendwo in der Hesse, in der Stadt vielleicht jetzt nicht oder so. Deswegen, ne, stellt euch da einfach mal drauf ein jetzt über die Mittagspause. Ansonsten werden die Wolken eher gegen Spätnachmittag, Abend dichter und dann heute Nacht müssen wir auf jeden Fall mit stärkeren Regenfällen rechnen. Die ziehen sich dann auch durch den Freitag, durch morgen im Antenne Mainz Wettertrend. Eher verregnet bei Höchsttemperaturen bis 20 Grad.
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2: Die aktuelle Verkehrslage schauen wir uns auch mal an. Leider ein bisschen was los auf unserer A60, wenn ihr da unterwegs seid. Und zwar Mainz Richtung Bingen. Haben wir zwischen Hechtsheim Ost und dem Kreuz Mainz Süd 2 Kilometer Stau und stockenden Verkehr aufgrund von einer Baustelle. Aber ansonsten liegen mir keine weiteren Störungen vor. Euch wünsche ich eine gute und sichere Fahrt da draußen.
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2: Blitzermeldungen habe ich 3 Stück für euch. Ein mobiler Blitzer steht aktuell auf der A66. Wenn ihr da Frankfurt Richtung Wiesbaden unterwegs seid, kurz vor der Ausfahrt Erbenheim, vor der Tankstelle 100 da maximal erlaubt. Der Rainer aus Kastell war so nett, uns das zu melden. Dann steht noch ein Enforcement-Blitzer auf der Geschwister-Scholl-Straße Richtung Pariser Tor und zwar auf Höhe vom Grün- und Umweltamt. 50 erlaubt. Steffen aus der Neustadt hat nochmal ein Update gegeben, dass der immer noch da ist. Und außerdem haben wir den weißen Caddy auf dem Sertoriusring in Finthen stehen und zwar bei der letzten Ausfahrt an der Waldhausenstraße, direkt beim Drogeriemarkt, 30 da erlaubt. Danke an die Alexandra aus Finthen fürs Durchgeben. Sollte euch irgendwo noch ein weiterer Blitzer auffallen, dann gerne melden über das Antenne Mainz Hörertelefon oder per WhatsApp an die Mainz 304 3441.
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1: Und unser Sommer Open Air Festival Summer in the City ist jetzt wieder in vollem Gange und bringt uns unsere Lieblingskünstlerinnen und Künstler hier in die Landeshauptstadt nach Mainz. Und dieses Jahr neu ist das Mainz-Gefühl Sommerfestival Gude. Dieses Highlight ganz nach Mainzer Lebensart erwartet euch jetzt am Samstag auf unserer Zitadelle. Meine Kollegin Eva-Maria Lechler hat sich darüber mit dem Geschäftsführer von Mainz Plus, Marc-André Klöckner, unterhalten. Hört mal.
2: Lieber André, Summer in the City begleitet die Mainzerinnen und Mainzer seit vielen Jahren durch den Sommer. Sag uns mal, was macht diese Konzertreihe eigentlich so besonders?
3: Summer in the City, das heißt seit mehr als 15 Jahren Open-Air-Sommerkonzerte auf den schönsten Plätzen der Stadt. Zitadelle und Volkspark verwandeln sich in der Open-Air-Saison zu einzigartigen Konzertflächen. Top-Acts international sowie national begeistern die Mainzerinnen und Mainzer. Und man kann einfach ausgelassen feiern, miteinander Mainz genießen und das auf den schönsten Plätzen.
2: Dieses Jahr ganz neu dabei bei Summer in the City. Das Gude-Festival. Was erwartet uns?
3: Mit Gude, das Mainz-Gefühl Sommerfestival, wagen wir in diesem Jahr ein ganz neues Format. Beginn ist schon am Mittag, Einlass 14 Uhr. Um 15 Uhr beginnt das Konzert. Das heißt, wir starten schon mittags und wollen einen unvergesslichen Mainz-gefühligen Nachmittag und Abend auf der Zitadelle verbringen. Das heißt, Künstlerinnen und Künstler aus Mainz werden auftreten, um mal ein paar Namen zu nennen. Die Humbas, Handkes und seine Musik, die Schnorres Wackler, Grundfunk, die Mainzer Hofsänger sind dabei, Hollebutz, Laura singt, also unglaublich breit gestreute Künstler aus Mainz und die verwandeln die Zitadelle in eine Mainz-gefühlige Atmosphäre. Einen tollen Nachmittag, einen tollen Abend, am besten vorbeikommen mit Familie, mit Freunden und das Mainz-Gefühl vor Ort erleben, mitsingen, mitschunkeln, mittanzen.
2: Das kann man sich wahrscheinlich so vorstellen wie Fasenacht nur im Sommer. Also eigentlich perfekt, sind da dann auch, sag ich jetzt mal, Kostüme erwünscht oder kann man kommen, wie man möchte, weil es sind ja quasi unsere Mainzer Fasenachtslegenden, könnte man schon sagen, die da auf der Bühne auch stehen.
3: Kostüme sind absolut erwünscht. Fasnacht im Sommer, richtig, mit den Künstlern, die wir auf der Bühne haben. Jeder darf kommen, wie er will. Wenn er sie sich verkleiden möchte, sind sie herzlich eingeladen.
1: 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Und weiter geht's jetzt hier, passenderweise natürlich mit einem, der auch dabei ist. Hollebutz, gehen wir wieder bei die Helga den Stand, oder? Also, nee, erstmal auf die Zitadelle und dann bei die Helga. Wenn dich

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1: Die europäischen Aktienmärkte zeigen sich zur Mittagszeit deutlich stabiler als noch zum Handelsstart. Der DAX hat seine frühen Verluste vollständig aufgeholt und notiert inzwischen leicht im Plus. Auch der Eurostoxx 50 präsentiert sich fester und kann rund 1% zulegen. Damit hat sich das Bild im Verlauf des Vormittags spürbar aufgehellt. Für etwas Entspannung sorgen vor allem die zuletzt weniger stark eskalierenden Bewegungen an den Energiemärkten, auch wenn die geopolitische Lage im Nahen Osten weiter angespannt bleibt. Unterstützung kommt zudem aus den internationalen Vorgaben. Nach den schwächeren Sitzungen an der Wall Street scheint sich dort zumindest eine Stabilisierung abzuzeichnen. Vor allem der Technologiesektor bleibt zwar volatil, zeigt aber erste Ansätze von einer Beruhigung nach der vorangegangenen Schwächephase. Im weiteren Verlauf warten die Anleger auf wichtige US-Inflationsdaten. Bis dahin zeigt sich der Handel freundlich und deutlich erholt gegenüber dem schwachen Start in den Tag.
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1: Ich bin Katrin Müller. Heute ist es soweit. Die XXL-Fußball-Weltmeisterschaft in Kanada, Mexiko und den USA startet. Die große Eröffnung am Abend deutscher Zeit ist in Mexiko-Stadt im Aztekenstadion. Im Auftaktspiel trifft Co-Gastgeber Mexiko auf Südafrika. Die deutsche Mannschaft greift dann am Sonntag ins Turnier ein.
2: Direkt nach dem Mittagstraining bekommen die Spieler einen halben Tag frei und können sich das Eröffnungsspiel in ihrem Quartier anschauen, im Graylin Estate. Auf mehreren Leinwänden, eine ist direkt am Pool. Abwehrmann David Raum glaubt, dass mit dem ersten Spiel die WM-Stimmung richtig steigen wird. Die Welt sei bereit. Auch die deutsche Mannschaft, die fühlt sich in der schwülen Hitze in North Carolina sichtbar wohl. Es gibt keine Verletzten und alle fiebern dem ersten Gruppenspiel entgegen. Aus Winston-Salem, Thomas Bremser.
1: Bundeskanzler Friedrich Merz wirbt nach dem Treffen der Koalitionsspitzen mit den Sozialpartnern für Reformbereitschaft aller in Deutschland. Merz machte in seiner Regierungserklärung im Bundestag deutlich, dass die Zeit dränge. Jeden Tag gingen Arbeitsplätze in der Industrie verloren. Unternehmen gäben angesichts hoher Kosten und Bürokratielasten auf, erklärte der Kanzler. Das dürfe so nicht weitergehen. SPD-Chefin Bärbel Baas deutet mögliche weitere Maßnahmen zur Entlastung der Verbraucher nach dem geplanten Aus des Tankrabatts Ende Juni an. Sollten die Energiepreise aber weiter stark steigen, werde man über die Maßnahme noch einmal reden müssen, sagte die Arbeitsministerin im ZDF.
3: Wir werden natürlich darauf schauen, was heißt das für, sag mal, Reserven, für Lieferketten, weil der Konflikt geht ja weiter. Und deshalb werden wir sicherlich auch bis zur Sommerpause und auch darüber hinaus die Lage beobachten und natürlich auch andere Entscheidungen vielleicht noch treffen.
1: Weiter bestehen bleibt erstmal die neue 12-Uhr-Regel, nach der Tankstellen die Preise nur noch einmal am Tag erhöhen dürfen. Der ADAC hat in einer Studie ermittelt, dass die Preissprünge bei Sprit dadurch aber so groß wie nie sind. Bei Diesel liegen zwischen Tageshöchst- und Tiefstpreis im Schnitt mehr als 18 Cent pro Liter, bei Super E10 fast 15 Cent. Nach dem großflächigen Stromausfall infolge eines Brands in einem Umspannwerk in Reutlingen sind alle Haushalte und Betriebe nun wieder am Netz. Seit dem späten Abend seien auch die restlichen rund 50 betroffenen Gewerbekunden wieder versorgt, teilten die Netzbetreiber mit. Die Ermittler von Generalstaatsanwaltschaft und Landeskriminalamt Stuttgart gehen mittlerweile davon aus, dass der Brand in dem Umspannwerk gelegt wurde.
4: Vielen Dank für die Weltnachrichten. Weitere Lokalnachrichten gibt's natürlich bei uns in einer halben Stunde in den Schlagzeilen. Wir blicken gemeinsam raus aufs Wetterchen im Antenne Mainz-Land. Wir messen vorm City-Studio aktuell 18 Grad. Die Werte, die steigen heute noch an bis zu 19 Grad in der Spitze. Ja, es ist eher bewölkt. Es kann tatsächlich eventuell heute noch mal zu leichten Regenschauern kommen. Für den Rest des Tages sieht es auch sehr bewölkt aus. In der Nacht kühlt es ab auf 12 Grad und morgen am Freitag, ja, da soll es dann auch noch mal regnerisch werden, vor allem am Morgen in der Früh starten wir dann sehr regnerisch rein und die Werte steigen an bis zu 20 Grad in der Spitze. Aber wir schauen uns auch schon mal den Samstag an, weil der sieht wieder richtig schön aus, richtig schön sommerlich, bei viel Sonnenschein und Werten bis zu 24 Grad in der Spitze.
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4: Ihr lieben Autofahrer im Antenne Mainzland, der Blick auf die aktuelle Verkehrslage sieht ziemlich gut aus. Ihr habt weitestgehend eine Freifahrt. Ich wünsche euch weiterhin eine gute und sichere Autofahrt.
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4: Geblitzt wird auf der Breiterstraße in Gonsenheim vor der Maler-Bäcker-Schule. 30 sind hier maximal erlaubt. Da steht der dunkelblaue Caddy, Die Nina aus Gonsenheim hat ihn gesehen und gemeldet. Danke dir. Dann haben wir mobilen Blitz auf der A66 stehen, Frankfurt Richtung Wiesbaden, kurz vor der Ausfahrt Erbenheim. Vor der Tankstelle wird geblitzt, hier sind 100 erlaubt. Danke an den Rainer aus Mainz-Kastell fürs Melden. Einen Enforcement-Blitzer findet ihr auf der Geschwister-Scholl-Straße. Richtung Pariser Tor wird geblitzt auf Höhe vom Grün- und Umweltamt. 50 sind erlaubt. Danke an den Steffen aus der Neustadt. Und einen weißen Caddy findet ihr noch auf dem Sitorius-Ring in Mainz-Finden. Und zwar ist es die letzte Ausfahrt an der Waldhausen-Straße. Stehen Sie und blitzen direkt am Drogeriemarkt. 30 sind hier maximal erlaubt. Danke an die Alexandra aus Finden fürs Melden. Wenn ihr noch einen weiteren Blitzer seht, einfach durchklingeln auf der Mainz 304 3441.
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4: Und wenn ihr mit den Öffis unterwegs seid, also mit Bus oder Bahn, vergesst euch bitte nicht, ein gültiges Ticket zu kaufen, sonst könnte es auch teuer werden. Heute am Donnerstag wird die Buslinie 80 unter anderem verstärkt kontrolliert. Diese fährt von Mainz-Laubenheim vom Riedweg nach Ingelheim zum Bahnhof.
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2: Ihr Lieben, es ist soweit. In diesem Sommer erfährt die gesamte Menschheit die Wahrheit.
3: Wenn Sie rausfinden würden, dass wir nicht allein sind. Wenn es Ihnen jemand zeigen, es beweisen würde. Würde Ihnen das Angst machen?
2: Hier ist er, ihr Lieben, Steven Spielbergs neuer Blockbuster, Disclosure Day, Tag der Wahrheit. Und zusammenfassend kann man Folgendes sagen.
4: Guten Morgen, Kansas City. Was erwartet uns heute? Lassen Sie uns... Heute ist...

0: Gut, das war jetzt Aliensprache, aber es geht darum, dass wir als Menschheit im Universum eben nicht alleine sind.
1: Die Menschen haben ein Recht auf die Wahrheit. Sie gehört allen 7 Milliarden Menschen.
2: Was ist los?
1: Du würdest mir nicht glauben, wenn ich es dir sage. Deshalb zeige ich es dir.
2: Was wirst du tun?
1: Ich enthülle es. Vor der ganzen Welt. Und zwar alles.
0: Und das Schöne ist, das Drehbuch basiert auf einer Geschichte von Steven Spielberg. Er hat den Film selbst konzipiert und inszeniert. Schaut ihn euch deswegen auf jeden Fall auf der großen Leinwand an. In diesem Sinne, ab ins Kino mit euch.
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1: Jetzt auch mit einer Nummer, die geht echt ans Herz.

Denn kaum ein Song der letzten Jahre hat so viele Hochzeiten begleitet wie Perfect. Ed Sheeran veröffentlichte ihn 2017, eine Ballade über die Liebe seines Lebens, seine heutige Ehefrau Cherry Seaborn, die er bereits aus Schultagen kannte. Die Nummer ist ein modernes Liebesgedicht, schlicht und aufrichtig. In Deutschland hielt sich Perfect über 40 Wochen in den Charts. Weltweit wurde er millionenfach gestreamt. Außerdem hat Ed Sheeran für das Musikvideo den Schneetanz aus seiner Kindheitserinnerung eingebaut. Als Kind wollte er immer schon einmal in einer verschneiten Landschaft tanzen. Dieser kleine Traum wurde hier für ihn Realität. Ed Sheeran selbst sagte, dass er den Song genau so schreiben wollte, wie es seine Großeltern verstanden hätten. Zeitlos, schön, ohne Schnörkel. Einfach perfekt.

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1: Mit Robert Schäfer, einen schönen guten Tag. Die Stadt Mainz hat ein Realisierungskonzept für den Neubau der Anna-Segers-Bibliothek am Gutenbergplatz vorgestellt. Vorgesehen ist ein Neubau auf dem

0: Areal Fuststraße 2. Die neue Bibliothek soll mehr als 60% zusätzliche Fläche bieten und die bislang auf mehrere Standorte verteilten Bereiche unter einem Dach vereinen. Die Stadt favorisiert dabei den vollständigen Erwerb des Grundstücks und Gebäudes, sofern eine Förderung durch das Land in Höhe von 90% bewilligt wird. Nach Angaben der Stadt sollen durch den Neubau langfristig Miet- und Energiekosten gespart werden. Die Finanzierung ist über den Rheinland-Pfalz-Plan über Bildung, Klima und Infrastruktur vorgesehen. Über das Projekt entscheidet der Mainzer Stadtrat nächste Woche. Anlässlich des heutigen bundesweiten Hitzeaktionstags hat die rheinland-pfälzische Sozialministerin Sabine Betzing-Lichtentäler vor den Risiken extremer Hitze für ältere Menschen gewarnt. Das hat das Sozialministerium in Mainz mitgeteilt. Schon wenige heiße Tage können den Kreislauf stark belasten und einfache Schutzmaßnahmen helfen, so Betzing-Lichtentäler. Dazu zählen viel Trinken, leichte Kost, kühle Räume, schützende Kleidung, kühle Orte aufsuchen und Hitzewarn-Apps nutzen. Diese digitalen Warnsysteme informieren frühzeitig über extreme Temperaturen. Auch Städte und Landkreise in Rheinland-Pfalz wollen niederschwellige Angebote für Bürgerinnen und Bürger schaffen. Die Entwicklungsagentur Rheinland-Pfalz hat zudem Beispiele für coole Orte zusammengetragen. Alle weiteren Infos dazu findet ihr auf der Homepage der Entwicklungsagentur. Das Bistum Mainz hat seine älteren Kirchenbücher jetzt online gestellt. Auf dem Portal Matricula sind die Aufzeichnungen von Taufen, Heiraten und Sterbefällen aus 100 Pfarrereien als Bildreproduktionen verfügbar. Familienforscherinnen und Forscher sowie historisch Interessierte können so bequem von zu Hause aus in den alten Matrikelbeständen stöbern. Der Zugriff ist kostenlos, barrierefrei und erfordert keine Anmeldung. Die digitalen Kirchenbücher lassen sich direkt über die Matricula-Homepage oder über die Website des Mainzer Dom- und Diözesanarchivs abrufen. Insgesamt wurden bis jetzt 250 Kirchenbücher und mehr als 40.000 Aufnahmen digitalisiert. Den Ermittlungsbehörden ist gestern ein Schlag gegen ein internationales Rauschgiftnetzwerk gelungen. Das hat das Bundeskriminalamt in Wiesbaden mitgeteilt. Bei koordinierten Durchsuchungen in Nordrhein-Westfalen, Hessen und Bulgarien haben Polizei, Zoll, Steuerfahndung und Staatsanwaltschaft umfangreiches Beweismaterial, Bargeld, Drogen und eine Schusswaffe sichergestellt. Einer der Hauptbeschuldigten wurde vorläufig festgenommen. Den 11 Verdächtigen wird unter anderem bandenmäßiger Drogenhandel und Geldwäsche vorgeworfen. Die Ermittlungen laufen weiter.
1: Nachrichten aus Deutschland und der Welt. 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
2: Wir blicken gemeinsam raus aufs Wetterchen im Antenne Mainz-Land. Wir messen vorm City-Studio aktuell 18 Grad. Die Werte, die steigen heute noch an bis zu 19 Grad in der Spitze. Ja, es ist eher bewölkt. Es kann tatsächlich eventuell heute noch mal zu leichten Regenschauern kommen. Für den Rest des Tages sieht es auch sehr bewölkt aus. In der Nacht kühlt es ab auf 12 Grad und morgen am Freitag, ja, da soll es dann auch noch mal regnerisch werden, vor allem am Morgen in der Früh starten wir dann sehr regnerisch rein und die Werte steigen an bis zu 20 Grad in der Spitze. Aber wir schauen uns auch schon mal den Samstag an, weil der sieht wieder richtig schön aus, richtig schön sommerlich, bei viel Sonnenschein und Werten bis zu 24 Grad in der Spitze.
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2: Ihr lieben Autofahrer im Antenne Mainzland, der Blick auf die aktuelle Verkehrslage sieht ziemlich gut aus. Ihr habt weitestgehend eine freie Fahrt. Ich wünsche euch weiterhin eine gute und sichere Autofahrt.
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2: Geblitzt wird auf der Breiterstraße in Gonsenheim vor der Maler-Bäcker-Schule. 30 sind hier maximal erlaubt. Da steht der dunkelblaue Caddy. Die Nina aus Gonsenheim hat ihn gesehen und gemeldet. Danke dir. Dann haben wir mobilen Blitz auf der A66 stehen. Frankfurt Richtung Wiesbaden, kurz vor der Ausfahrt Erbenheim. Vor der Tankstelle wird geblitzt. Hier sind 100 erlaubt. Danke an den Rainer aus Mainz-Kastell fürs Melden. Ein Enforcement-Blitzer findet ihr auf der Geschwister-Scholl-Straße. Richtung Pariser Tor wird geblitzt auf Höhe vom Grün- und Umweltamt. 50 sind erlaubt. Danke an den Steffen aus der Neustadt. Und einen weißen Caddy findet ihr noch auf dem Sertorius-Ring in Mainz-Finden. Und zwar ist es die letzte Ausfahrt an der Waldhausenstraße. Stehen Sie und blitzen direkt am Drogeriemarkt. 30 sind hier maximal erlaubt. Danke an die Alexandra aus Finden fürs Melden. Wenn ihr noch einen weiteren Blitzer seht, einfach durchklingeln auf der Mainz 304 3441.
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1: Ich bin Katrin Müller. Bundeskanzler Friedrich Merz wirbt nach dem Treffen der Koalitionsspitzen mit den Sozialpartnern für Reformbereitschaft aller in Deutschland. Merz machte in seiner Regierungserklärung im Bundestag deutlich, dass die Zeit dränge.
2: Entweder also wir schließen weiter die Augen davor und geben uns weiter der Illusion hin, und es wäre nichts anderes als eine Illusion, das werde schon alles irgendwie gut gehen. Oder, und das ist die andere Möglichkeit, wir nutzen die Stärken und Potenziale, die wir haben, um das Ruder für alle herumzureißen und uns auf allen Feldern, auf denen das nötig ist, wieder besser aufzustellen.
1: Jeden Tag gingen Arbeitsplätze in der Industrie verloren, Unternehmen geben angesichts hoher Kosten und Bürokratielasten auf, erklärte Merz. Das dürfe so nicht weitergehen. Tanken kann je nach Uhrzeit inzwischen deutlich teurer oder günstiger sein. Seit der neuen 12-Uhr-Regel sind die Preissprünge laut ADAC so groß wie nie. Bei Diesel liegen zwischen Tageshöchst- und Tiefstpreis im Schnitt mehr als 18 Cent pro Liter, bei Super E10 fast 15 Cent.
3: Wer sparen will, sollte den richtigen Zeitpunkt erwischen. Laut ADAC sind die Preise meist kurz vor Mittag am niedrigsten. Bei einer Tankfüllung von 50 Litern lassen sich so im Schnitt mehr 7 Euro bei Benzin und über 9 Euro bei Diesel sparen. Der Autoclub sieht die starken Ausschläge trotzdem kritisch. Ende Juni fällt der Tankrabatt aber auch schon wieder weg. Dann könnte Sprit erneut teurer werden. Der Tankstellenverband rechnet damit, dass sich die Spritpreise danach bei rund 2 Euro pro Liter einpendeln könnten. Zoe Tassovali, Nachrichtenredaktion.
1: Nach einem Zusammenstoß zweier Busse in Oberbayern ist nach Polizeiangaben keiner der Verletzten mehr in akuter Lebensgefahr. Die Unfallstelle sei geräumt. Die beteiligten Busse würden nun von einem Gutachter untersucht. Gestern waren in einer Kurve bei Hilbertshausen im Landkreis Dachau ein mit Kindern besetzter Reisebus und ein entgegenkommender Linienbus ohne Fahrgäste zusammengeprallt. Ein Zweitklässler starb. Eine Lehrerin und zwei weitere Kinder wurden schwer verletzt. Zum Sport. Heute startet die XXL-Fußball-Weltmeisterschaft in Kanada, Mexiko und den USA. Die große Eröffnung am Abend deutscher Zeit ist in Mexiko statt im Aztekenstadion. Im Auftaktspiel trifft Co-Gastgeber Mexiko auf Südafrika. Die deutsche Mannschaft startet dann am Sonntag gegen Neuling Curaçao in die WM.
4: Vielen Dank für die Weltnachrichten. Weitere Lokalnachrichten gibt es bei uns in einer halben Stunde. Wir blicken raus aufs Antenne Mainz Wetterchen. Wir messen 18 Grad vom City-Studio. Die Werte steigen heute noch an bis zu 19 Grad. Es ist eher bewölkt, aber trotzdem recht angenehm da draußen. Heute Nacht, da kühlt es dann tatsächlich ab auf 12 Grad. Und ab den späten Abend, also circa 23 Uhr, da fängt es dann wahrscheinlich an zu regnen. Und dann regnet es die ganze Nacht durch bis in den Freitag hinein und tatsächlich auch durch den Morgen und auch noch am Mittag. Also für morgen auf jeden Fall einen Regenschirm einpacken. Am Samstag sieht das Ganze auch wieder viel schöner aus. Viel Sonnenschein bei Werten bis zu 24 Grad in der Spitze sind drin. Ihr lieben Autofahrer im Antenne Mainzland, der Blick geht auf die aktuelle Verkehrslage. Sieht tipptopp aus, ihr habt eine freie Fahrt. Ich wünsche euch weiterhin eine gute und sichere Autofahrt. Kommt gut und sicher an euer Ziel. Blitzermeldungen habe ich ein paar für euch. Wir beginnen mit dem olivgrünen Enforcement-Blitzer auf der A60 Mainz Richtung Bingen auf Höhe der Abfahrt Heidesheim. Hier sind 100 erlaubt. Danke an die Sabine aus Finden. Dann haben wir einen Enforcement-Blitzer auf der Geschwister-Scholl-Straße Richtung Pariser Tor stehen. Auf Höhe vom Grün- und Umweltamt wird geblitzt, 50 erlaubt. Danke an den Steffen aus der Neustadt. Und der Rainer hat uns auch noch einen Blitzer gemeldet auf der A66 Frankfurt Richtung Wiesbaden, kurz vor der Ausfahrt Erbenheim. Kurz vor der Tankstelle steht er. 100 sind hier erlaubt. Und dann haben wir noch den dunkelblauen Caddy auf der Breitestraße in Gonsenheim stehen, kurz vor der Malerbecker-Schule. Hier sind 30 erlaubt. Danke an den Ivo aus Finden fürs Melden. Wenn ihr da draußen noch einen Blitzer seht, klingelt gerne durch auf der Mainz 304 3441.
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5: Willkommen zu einer neuen Ausgabe von Wolfsblut. Ich bin Franziska Knabenreich, eure Gastgeberin, Autorin und Moderatorin. In dieser monatlichen Sendung lade ich spannende Persönlichkeiten ein, um mit ihnen über faszinierende Geschichten rund um das Thema Tiere zu sprechen. Meine Gäste sind Menschen, die mich inspirieren, sei es Spinnendompteure, Dinosaurier-Experten, Pferdeflüsterer oder Artenschützer. Bei Wolfsblut – tierisch echte Geschichten geht es nicht nur um unser Miteinander mit Tieren, sondern auch um den wichtigen Artenschutz und darum, wie wir unser Zusammenleben mit den Tieren auf unserem Planeten verbessern können. Seid dabei, lernt Wissenswertes über verschiedene Tierarten und lasst euch in die faszinierende Welt der Tiere entführen. Gleich geht's weiter mit Pferdetherapeut Philipp Lomax und spannenden Geschichten aus der Pferdewelt.

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1: Na, habt ihr erkannt, um welches Tier es heute geht? Richtig, es geht um Pferde. Mein heutiger Gast ist Pferdetherapeut. Er hat Pferdephysiotherapie und Pferdesporttherapie studiert und widmet sich seit seiner Kindheit diesen sensiblen Vierbeinern. Er hat sein eigenes Therapiesystem, das Lomax-System, entwickelt, das sich mit dem Schmerzgedächtnis, Körperstatik und den Bewegungsabläufen von Pferden beschäftigt. Herzlich willkommen, mein lieber Philipp.
2: Hallo, liebe Franzi.
1: Schön, dass du da bist. Ich frage ja am Anfang der Sendung meine Gäste immer, was ihr Lieblingstier ist. Aber bei dir ist es ein bisschen schwierig, weil dein Lieblingstier ist Pferd. Und wir werden jetzt über Pferde reden. Deswegen stellen wir heute mal mein Lieblingstier vor. Und zwar, mein Lieblingstier ist das Okapi. Und wir stellen euch das Okapi als Tier des Monats vor. Hier sind ein paar Fakten.
3: Kuriose und spannende Fakten über das Okapi. Der heimliche Streifenbock. Von vorne sieht es aus wie ein Pferd. Von der Seite hat es die gestreiften Hinterbeine eines Zebras. Tatsächlich ist das Okapi der nächste Verwandte der Giraffe, nicht des Zebras. Zunge als Multitool. Die dunkelblaue bis zu 30 cm lange Zunge putzt Augen und Ohren, reicht in die Schnauze und pflückt Blätter. Quasi ein integrierter Allzweckwerkzeugarm. Tarnung und Flüsterkommunikation. Die Streifen auf den Beinen helfen Jungtieren, sich im dichten Regenwald zu verbergen, und erwachsene Okapis kommunizieren über sehr tiefe Töne, die Menschen kaum hören können. Das Okapi ist eine bedrohte Art, denn Lebensraumverlust durch Abholzung, Landwirtschaft, Bergbau, Wilderei sowie die Auswirkungen politischer Konflikte und illegaler Aktivitäten in der Region erschweren die Schutzmaßnahmen für dieses scheue Tier. Dadurch schrumpfen Populationen und Schutzgebiete sind gefährdet.
1: So, mein lieber Philipp, wie bist du denn zum Pferd gekommen?
2: Meine Familie ist schon immer mit dem Pferd quasi, oder beziehungsweise ich bin mit den Pferden zusammen groß geworden.
1: Und du konntest kaum laufen, da warst du schon im Stall wahrscheinlich,
2: gell? So ungefähr. Also meine Großeltern hatten auch eine Pferdezucht noch nebenbei. Also jetzt nicht irgendwie beruflich, sondern in der Freizeit. Und dann war es so, dass mein erstes Wort, was ich damals gesagt hat, halt auch Pferd war. Also ich hatte anscheinend schon immer, wenn ich mit meinen Eltern gesprochen hatte, so eine ganz enge Verbindung mit dem Pferd. Und es ist schwer zu beschreiben, weil das ist natürlich alles vor der Zeit, in der ich jetzt so aktiv denken konnte. Aber da war immer schon so eine ganz intensive Verbindung mit diesem riesengroßen, sehr sanftmütigen Wesen.
1: Also Kinder generell sind ja sehr angezogen von Pferden, ne? Also das ist Wahnsinn. Das war bei mir in der Kindheit ja auch so. Das Pferd war auch immer, ich weiß nicht, ob das daran liegt, dass die so sanft und so sensibel sind und die uns so spüren können. Ne? Und Kinder haben ja auch noch eine ganz andere Energie und Aura wie jetzt Erwachsene. Die sind ja, Kinder ticken ja auch ganz anders, ne, als Erwachsene. Und ich fand Pferde auch immer toll. Immer. Ich wollte immer hin, die immer anfassen, immer bei Pferden sein und so. Ging dir das auch so?
2: Definitiv. Also eine ähnliche Verbindung, würde ich sagen, habe ich noch mit ein paar anderen Tieren. Also gerade jetzt mit Hunden zum Beispiel ist es so, dass ich sage, da habe ich auch so ein ganz inneres, eine ganz innere tiefe Verbindung so vom Gefühl. Und damals in Kalifornien, schon ein paar Jahre her, im offenen Ozean, war es so, dass ich das erste Mal dann mit wilden Delfinen geschwommen bin. Und da war es für mich auch so, dass da wie so eine wortlose Kommunikation stattgefunden hat. Also ich kann mich jetzt noch daran erinnern, das ist echt schon ewig lange her, dass diese Delfine damals auf mich eine ganz enorme Auswirkung hatten. Und ja, bei Pferden ist das so, dass ich, seit ich denken kann, das quasi schon habe und bis jetzt aber auch in meinem Alltag wirklich vom ganzen Alltagstrubel und so immer das Pferd die Person beziehungsweise das Tier ist, was mich dann so ohne Worte jederzeit in die Arme nehmen kann beziehungsweise wo ich mich einfach unglaublich wohlfühle.
1: Das ist sehr spannend. Das war's aber noch lange nicht. Wir quatschen weiter.

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0: Jetzt geht's weiter mit Wolfsblut tierisch echte Geschichten. Lieber Philipp, wir haben uns ja auch über Pferde kennengelernt, weil du behandelst ja auch mein Pferd, den Lucky. Da kommen wir nachher noch drauf zu sprechen. Wann bist du denn dann das erste Mal im Sattel gelandet? Kannst du dich daran erinnern, wann du das erste Mal auf dem Pferd saßt?
1: Also es war so, dass unsere Nachbarn damals so ein kleines Pony hatten, das Paulchen hieß das. Und das habe ich immer mal so auf der Koppel rumflitzen sehen. Und irgendwann war das mal so, dass die Nachbarstochter mich dazu eingeladen hatte, da mal mit auf das Pony zu steigen. Und ja, und das war dann so, dass jedes Mal, wenn ich damals noch aus der Grundschule beziehungsweise dann später aus der Schule kam, das kaum erwarten konnte, mit diesem Paulchen Zeit zu verbringen, mit dem zu spazieren zu gehen durch den Wald, ja, oder mich eben dann draufzusetzen und mit dem über den Acker und über die Wiesen zu reiten.
0: Mhm. Ja. Cool, ich fühle das so, weil mir ging das als Kind genauso. Wie war denn so deine Jugend? Weil, also ich habe immer noch so, oder früher hatte ich immer das Gefühl, dass Reiten immer so ein Mädchending war, ne? So Pferdemädchen. Mhm. So. Und wie war denn so deine Jugend, also quasi als Junge oder als Jugendlicher, als Teenager, da quasi nicht irgendwie mit den anderen Kumpels rum, irgendwie sinnlos Bier trinken an der Ecke irgendwo auf einer Bank im Park oder so, sondern einfach beim Pferd zu sein. Warst du so ein Außenseiter oder fanden deine Freunde das eher cool?
1: Also, das ist total die lustige Frage, weil ich das jedenfalls so jetzt im Nachhinein ein bisschen anders empfinde. Also für mich war das eigentlich eher so ein 50-50 Männer und aber auch Mädel- oder Frauensport, beziehungsweise für mich waren dadurch, dass halt viele Freunde in meinem Freundeskreis, in meinem engeren selber Reiter waren, war das jetzt nie so, dass ich da Außenstehender war.
0: Ja. Vielleicht auch, also ich komme ja aus dem Osten und bei uns war das so ein richtiges Mädchending.
1: Also als kleines Beispiel, ich war mit einem Pferd jetzt vor ein paar Wochen in der Reithalle und hatte zwei andere Männer, die gleichzeitig geritten sind. Das heißt, wir waren zu dritt, ja. Mhm. Und in dem Moment war das dann so, dass die einzigen, die Frauen waren, draußen standen, beziehungsweise eine Reitlehrerin dabei war.
0: Aha.
1: Aber also auch heute würde ich sagen, dass das jetzt nicht eine reine Frauendomäne ist oder so, ne, sondern auch viele Männer immer noch aktiv reiten und gerade im Sport, wenn man sich jetzt die Dressur, Springreiter oder aber auch eben Vielseitigkeit und Kutschfahrer anschaut, ist das relativ ausgeglichen von der Menge der einzelnen Geschlechter, würde ich sagen.
0: Also sollte man den Begriff Pferdemädchen auch erweitern für Pferdejungs. Horseboy, Pferdeboy oder so. Nee, finde ich cool. Und dann hast du eine Ausbildung gemacht. Das ist ja, also ist ja so ein bisschen ähnlich wie bei Hundefriseuren, kein richtiger Ausbildungsberuf in dem Sinne. Ne? Es gibt Hufschmied, das ist ein Ausbildungsberuf, klar, Tierarzt. Aber wenn das dann nachher Richtung Pferdephysio gibt, ist es auch keine richtige anerkannte Ausbildung. Da gibt es ja auch unterschiedliche Geschichten. Das ist
1: also,
0: so alles.
1: Ja, damals war das schon so, dass es noch kein staatlich anerkannter keine Prüfkommission gab. Ich weiß nicht, ob sich das mittlerweile geändert hat. Ich habe in dem Moment, wo ich gesagt habe, ich möchte Pferden helfen, erstmal nur geguckt, was kann ich da tun? Und war in einem der ersten Reha-Zentren, die auch schon so einen Aquatrainer hatten.
0: Cool.
1: Ne?

0: wurde es damals genannt, Privatstudium, Intensivstudium für Pferdesporttherapie und Pferdephysiotherapie.
1: Mhm. Das ist Wolfsblut, der Talk rund um das Tier. Und gleich gibt's noch mehr.

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1: mit Robert Schäfer. Einen schönen guten Tag. Das Bistum Mainz hat seine älteren Kirchenbücher jetzt online gestellt. Auf dem Portal Matricula sind die Aufzeichnungen von Taufen, Heiraten und Sterbefällen aus 100 Pfarrereien als Bildreproduktionen verfügbar. Familienforscherinnen und Forscher sowie historisch Interessierte können so bequem von zu Hause aus in den alten Matrikelbeständen stöbern. Der Zugriff ist kostenlos, barrierefrei und erfordert keine Anmeldung. Die digitalen Kirchenbücher lassen sich direkt über die Matricula-Homepage oder über die Website des Mainzer Dom- und Diözesanarchivs abrufen. Insgesamt wurden bis jetzt 250 Kirchenbücher und mehr als 40.000 Aufnahmen digitalisiert. Die Stadt Mainz hat ein Realisierungskonzept für den Neubau der Anna-Segers-Bibliothek am Gutenbergplatz vorgestellt. Vorgesehen ist ein Neubau auf dem Areal Fuststraße 2. Die neue Bibliothek soll mehr als 60% zusätzliche Fläche bieten und die bislang auf mehrere Standorte verteilten Bereiche unter einem Dach vereinen. Die Stadt favorisiert dabei den vollständigen Erwerb des Grundstücks und Gebäudes, sofern eine Förderung durch das Land in Höhe von 90% bewilligt wird. Nach Angaben der Stadt sollen durch den Neubau langfristig Miet- und Energiekosten gespart werden. Die Finanzierung ist über den Rheinland-Pfalz-Plan über Bildung, Klima und Infrastruktur vorgesehen. Über das Projekt entscheidet der Mainzer Stadtrat nächste Woche. SW Verkehr hat jetzt die neue Kampagne Unser Weg Respekt gestartet. Das hat die Stadt Wiesbaden mitgeteilt. Damit will der Verkehrsdienstleister ein Signal für ein wertschätzendes Miteinander im öffentlichen Nahverkehr setzen. Hintergrund ist demnach ein immer wieder auftretendes Fehlverhalten in Bussen und an Haltestellen, das das Wohlbefinden oder die Sicherheit von Fahrgästen und Personal

0: Mal beeinträchtigt. Zum Auftakt sollen Hinweise und Motive auf den Online-Kanälen von SW Verkehr und in den Fahrzeugen angebracht werden. In den nächsten Monaten soll die Aktion dann durch Plakate an Haltestellen und Busaußenwerbung ausgeweitet werden. Die Johannes-Gutenberg-Universität Mainz beteiligt sich an der bundesweiten Erasmus-Plus-Jubiläumsaktion One in 1 Million. Anlass ist ein besonderer Meilenstein. Nach dem Start des europäischen Austauschprogramms im Jahr 1987 haben deutsche Hochschulen insgesamt 1 Million Studierende ins Ausland entsendet. Die Uni Mainz ist seit Beginn dabei und hat allein in den vergangenen 10 Jahren rund 10.000 Studierende über Erasmus Plus gefördert. Bei einer Verkehrskontrolle hat die Mainzer Polizei gestern gegen 18 Uhr einen Rollerfahrer überprüft, der zu schnell unterwegs war. Auch hatte das Fahrzeug kein gültiges Versicherungskennzeichen. Da es sich dabei um eine Straftat handelt, wurde der Fahrer überprüft. Im Rahmen der Kontrolle haben sich zudem Hinweise auf Drogenkonsum ergeben. Der Mann hat eingeräumt, am gleichen Tag Marihuana und am Vortag Amphetamine konsumiert zu haben. Eine Blutprobe hat den Verdacht bestätigt. Darüber hinaus war unklar, ob der Fahrer überhaupt der rechtmäßige Eigentümer des Fahrzeugs ist. Der Mann musste die Polizei anschließend ohne Fahrzeug verlassen und seinen Heimweg zu Fuß antreten.
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2: Wir blicken raus aufs Antenne Mainz Wetterchen. Wir messen 18 Grad vom City-Studio. Die Werte steigen heute noch an bis zu 19 Grad. Es ist eher bewölkt, aber trotzdem recht angenehm da draußen. Heute Nacht, da kühlt es dann tatsächlich ab auf 12 Grad. Und ab den späten Abend, also circa 23 Uhr, da fängt es dann wahrscheinlich an zu regnen. Und dann regnet es die ganze Nacht durch bis in den Freitag hinein und tatsächlich auch durch den Morgen und auch noch am Mittag. Also für morgen auf jeden Fall einen Regenschirm einpacken. Am Samstag sieht das Ganze auch wieder viel schöner aus. Viel Sonnenschein bei Werten bis zu 24 Grad in der Spitze sind drin. Ihr lieben Autofahrer im Antenne Mainzland, der Blick geht auf die aktuelle Verkehrslage. Sieht tipptopp aus, ihr habt eine freie Fahrt. Ich wünsche euch weiterhin eine gute und sichere Autofahrt. Kommt gut und sicher an euer Ziel. Blitzermeldungen habe ich ein paar für euch. Wir beginnen mit dem olivgrünen Enforcement-Blitzer auf der A60 Mainz Richtung Bingen auf Höhe der Abfahrt Heidesheim. Hier sind 100 erlaubt. Danke an die Sabine aus Finden. Dann haben wir einen Enforcement-Blitzer auf der Geschwister-Scholl-Straße Richtung Pariser Tor stehen. Auf Höhe vom Grün- und Umweltamt wird geblitzt, 50 erlaubt. Danke an den Steffen aus der Neustadt. Und der Rainer hat uns auch noch einen Blitzer gemeldet. Auf der A66 Frankfurt Richtung Wiesbaden, kurz vor der Ausfahrt Erbenheim, kurz vor der Tankstelle steht er. 100 sind hier erlaubt. Und dann haben wir noch den dunkelblauen Caddy auf der Breitestraße in Gonsenheim stehen, kurz vor der Malerbecker-Schule. Hier sind 30 erlaubt. Danke an den Ivo aus Finden fürs Melden. Wenn ihr da draußen noch einen Blitzer seht, klingelt gerne durch auf der Mainz 304 3441.
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5: Gleich geht's weiter mit Pferdetherapeut Philipp Lomax und spannenden Geschichten aus der Pferdewelt.

0: Wolfsblut, tierisch echte Geschichten mit meinem Gast Philipp Lomax und Pferden. Du hast ja dein eigenes System entwickelt, das Lomax-System. Worum geht's denn dabei?
1: Oh, das ist jetzt sehr, sehr schwer, das hier in einem Interview auf den Punkt zu bringen. Also ich würde sagen, wenn man das Schmerzgedächtnis mit dem Faktor Zeit, den jeder natürlich ein bisschen anders wahrnimmt, kombiniert und resultierend aus dem, was wir halt eben erlebt haben, gewisse Mechanismen, einmal Richtung Traumata, ja, also Richtung Restriktion und Einschränkung und auf der anderen Seite Richtung Euphoria, also Richtung Erweiterung, Motivation, die dadurch entsteht und so weiter. Wenn wir diese Themen miteinander kombinieren, dann kommt man schon mal so in die Hauptthematik, in die es halt eben reingeht. Und nachdem ich quasi erlernt hatte, durch sehr, sehr lange Übungen, diese Intrinsik, also diese innere Sprache zwischen den einzelnen Strukturen und dem, was daraus resultierend halt eben programmiert, gespeichert wird, rauszufinden, also auszulesen, ist es mir dann Stück für Stück gelungen, eben diese Intrinsik, also diese eigenen Sprache der entweder Euphoria oder Traumata eben quasi wie zu revidieren.
0: Ich habe ja ganz lange immer gedacht, dass du so ein bisschen was wie ein Chiropraktiker bist, bist du aber nicht, weil du bist jetzt keiner, ich sag mal, der bekannteste wäre Tama Hanken, der irgendwo am Bein zieht, es knackst und dann sagt er, so, Problem gelöst.
1: So. Richtig.
0: Sowas gibt es ja auch. Es gibt ja auch Pferde-Chiropraktiker. Sowas machst du ja nicht. Sondern, wenn man dir zuguckt, das ist ganz, ganz spannend, du legst hinten irgendwo am Po des Pferdes deinen Finger an, machst dann da irgendwas und dann sagst du, pass auf, Franzi, guck mal nach vorne, gleich passiert hier, also das Pferd guckt gleich nach links und das Auge nach unten so. Und dann macht, ja, und dann macht es das. Und dann denke ich so, hä, wie geht denn das? Das ist ja natürlich, es hängt ja alles miteinander zusammen. Also wie viele Jahre hast du denn gebraucht, um diese ganzen einzelnen Strukturen von einem Pferd so auf die Kette zu kriegen?
1: Ja, das ist eine sehr, sehr gute Frage.
0: Also ich krieg schon Fragezeichen, wenn du sagst hier, siebter Brustwirbel oder was, da sag ich schon, hä, wo, was? So, und du bist da so... Nach wie vielen Jahren hast du so gedacht, geil, jetzt habe ich es raus, jetzt
1: also,
0: läuft's?
1: Ich muss sagen, so 2015, 2016, also ungefähr...
0: Ja, vor 10 Jahren, ne?
1: Ja, vor 10 Jahren hatte ich mein Studium abgeschlossen, habe ich 2003 auf... dann Selbstständigkeit angefangen 2004. Also wir reden so von ungefähr 12 bis 15 Jahren, wo ich sehr, sehr rastlos war, muss ich auch im Nachhinein wirklich eingestehen. Außer Schlafen und Ernährung war da wenig nebendrin. Und ja, also ich würde sagen, so von 2015 bis jetzt 26 waren es jetzt nochmal um ein Jahrzehnt, wo das halt eben Stück für Stück halt für mich möglich war, das halt immer mehr zu verfeinern. Ja, aber es hat mich schon einen sehr langen Zeitraum gekostet.
0: Unbedingt dranbleiben. Gleich erzählt uns Philipp noch weitere spannende Geschichten aus der Welt der Pferde.
2: Was denn? Lass mal einen Song machen. Auf den jetzt? Ja, Mann. Okay,

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0: Jetzt geht's weiter mit meinem Gast
1: Philipp Lomax. Ich glaube, am Anfang bist du ja auch so ein bisschen beäugt worden, ne? Das ist ja oft so. Das war bei mir so, als ich Hundefriseurin wurde und in meinem Business bin ich auch beäugt worden. So, naja, wir gucken mal, ne? Und jetzt bist du ja der absolute Profi. Also wenn nichts mehr geht, wenn Tierärzte nicht mehr weiter wissen, dann rufen die dich, ne?
2: Es ist schon eine verrückte Entwicklung, weil ja von den Tierärzten, die natürlich jetzt auch dann ein oder zwei Generationen älter sind, ja, die während meiner Entwicklungsphase noch am Anfang halt sehr, sehr skeptisch, zurückhaltend bis hin zu, ja, ich will jetzt nicht sagen verachtend, aber man wusste schon genau, was der
1: so
2: was
1: wie die alten Tierärzte Schulmediziner, von einem denken. Ne? Genau.
2: Ja, genau. Ja, ja. Und dann jetzt zu merken, dass es halt Stück für Stück immer normaler wird, dass wenn ein Pferd in der Klinik eben Richtung Behandlung nicht weiterkommt, dass man dann gerufen wird und da dann wirklich oft den entscheidenden Beitrag zu leisten kann, das ist schon für mich eine sehr schöne Entwicklung.
1: Lieber Philipp, in jeder Sendung stellen wir ja ein Artenschutzprojekt vor, das sich meine Gäste ausgesucht haben und spenden 150 Euro. Welches Artenschutzprojekt hast du dir denn ausgesucht?
2: Also ich bin dadurch, dass ich leidenschaftlicher Taucher bin, auf die Organisation PADI vor vielen Jahren aufmerksam geworden, bei denen ich auch meinen Tauchschein absolviert habe. Und ich würde gerne der Organisation PADI meine Spende übergeben.
1: Super, und wir stellen euch jetzt die PADI Aware Foundation mal genauer vor.
3: Die PADI Aware Foundation ist die Meeresschutzorganisation der Tauchorganisation PADI. Sie fördert den Schutz der Ozeane, indem sie Taucher, Tauchzentren und Gemeinden zu aktivem Umweltschutz, Datensammlung, Citizen Science und politischem Engagement befähigt. Was sie genau macht? Organisiert und unterstützt Projekte wie Dive Against Debris, Tauchereinsätze zum Entfernen und Erfassen von Meeresmüll. Fördert Citizen Science Programme. Taucher erfassen Daten zu Müll, Artenvorkommen und Lebensräumen zur wissenschaftlichen Auswertung. Bietet Bildung, Trainings, Toolkits und Partnerschaften für Tauchbasen, NGOs und lokale Verwaltungen, um Schutzmaßnahmen und Management zu verbessern. Drei Fakten. Erstens, Dive Against Debris ist ihr bekanntestes Programm. Freiwillige sammeln Müll unter Wasser und melden die Daten in eine globale Datenbank. Zweitens, die Organisation ist eine Initiative von PADI und nutzt das weltweite Tauchernetzwerk zur Skalierung von Meeresschutzaktionen. Drittens, PADI Aware kombiniert praktische Säuberungsaktionen mit wissenschaftlicher Datenerhebung, sodass Entferntes mehrwertig für Forschung und Politik genutzt wird.
1: So, lieber Philipp, es war mir ein Fest, dass du hier warst. Es war total toll mit dir.
2: Vielen lieben Dank.
1: Ja, ich hoffe, ihr hattet genauso viel Spaß wie ich zum Thema Pferde und Pferdetherapie. Philipp Lomax ist wirklich ein toller Pferdetherapeut mit heilenden Händen. Schaltet auch beim nächsten Mal wieder ein, wenn es heißt Wolfsblut, tierisch echte Geschichten.

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1: Ihr Lieben, es geht wieder los. Im fröhlichen Weinberg heißt es heute, denn das Theaterstück von unserem Nackenheimer Schriftsteller Karl Zuckmayer wird heute zum Besten gegeben. Und das ist komplette Wochenende, noch heute bis Sonntag, und zwar auf dem Platz vorm Rathaus in Nackenheim. Wunderschöne Location, richtig geil. Die Karl Zuckmayer Gesellschaft hat auch wieder ein wunderbares Ensemble für euch zusammengestellt. Und das Coole ist, wir bringen euch hin, wir dürfen euch Tickets verlosen. Schickt uns einfach eine WhatsApp oder eine Sprachnachricht oder ruft uns an die Mainz 304 3441. Wir sind gespannt und schicken euch da gerne vorbei und drücken euch jetzt schon mal die Daumen. Und außerdem bietet sich für Theaterfans noch eine weitere Möglichkeit. Ihr wollt vielleicht selbst aktiv werden und improvisieren. Für euch wird der heutige Abend dann spektakulär und extrem spontan, denn das Impro-Theater-Festival startet um 19.30 Uhr mit der energiegeladenen Eröffnungsshow The Great Opening im Institut Français am Schillerplatz. Das Publikum, also euch, erwartet da ein rasanter Mix aus witzigen Kurzimpros, fesselndem Geschichtenerzählen und musikalischer Experimentierfreude. Sichert euch noch einen Platz für ein einzigartiges Showerlebnis, bei dem sicher kein Auge trocken bleibt. Und ihr Lieben, ich habe nur eine Vorankündigung für euch. Ich will nicht mehr, ich kann nicht mehr, ich halte das alles nicht mehr aus. Alltag, Arbeit, Kinder und die Frage, was passiert als nächstes? Das kennen vielleicht viele Eltern unter euch nur zu gut. Wie Familien diesem Mental Load besser trotzen können. Das zeigt das große R&V Sorgenfresser Familienfestival. Nächsten Sonntag von 11 bis 18 Uhr erwarten euch da im Schlachthof in Wiesbaden vielfältige Vorträge und Impulse, Talkrunden und Workshops. Und ebenso sind Organisationen wie zum Beispiel die Caritas auch vor Ort. Wer mit Fragen kommt, wird hier auf jeden Fall Antworten finden. Und damit nicht genug. Am Nachmittag gibt sogar der Sänger Tim Bensko noch ein Konzert für euch. Eintritt ist übrigens frei. Also ihr Lieben, schaut da gerne mal vorbei. Egal für was ihr euch entscheidet, wünsche ich euch aber heute erstmal einen schönen Donnerstag. Viel Spaß und gute Unterhaltung.

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1: Ich bin Ursula Winkler. Im Bundestag hat Kanzler Merz für den Reformkurs der schwarz-roten Bundesregierung geworben. Jeder solle prüfen, was er selbst dazu beitragen könne oder die Veränderungen zumindest akzeptieren, sagte er. Von der Opposition erntete er harsche Kritik.
2: Entweder wir verschließen weiter die Augen oder wir nutzen die Stärken und Potenziale und reißen das Ruder herum, verteidigte Merz die angedachten Reformen. Seine Regierung habe sich für das Zweite entschieden. Ziel ist Merz zufolge, ein Fundament zu schaffen, welches die Lasten im Land fair verteilt und viele Jahre hält. Oppositionschefin Weidel bezeichnete Merz' Ansprache als Abgesang eines Gescheiterten. Die Grünen forderten von Schwarz-Rot, nicht länger untätig zu sein, sondern sich zusammenzureißen und zu liefern. Die Linke warf der Regierung vor, Axt an den Sozialstaat zu legen. Tanja Wagner, Nachrichtenredaktion.
1: Die USA und der Iran haben sich in der zweiten Nacht in Folge heftig gegenseitig beschossen, trotz der seit 2 Monaten geltenden Waffenruhe. Irans Militär reagierte nach eigenen Angaben mit einer kompletten Sperrung der Straße von Hormuz.
3: Jedes Schiff, das die wichtige Meerenge zu passieren versuche, werde angegriffen, teilte die iranische Militärführung mit. Die USA dementierten das. Gleichzeitig standen auch Bahrain und Kuwait erneut unter iranischem Beschuss. In den beiden Golfstaaten befinden sich wichtige US-Stützpunkte. Das US-Militär stellte seine Angriffe schließlich am Morgen wieder ein. Man bleibe jedoch wachsam und kampfbereit, hieß es. Eine dauerhafte Deeskalation ist derzeit nicht in Sicht. Amira Rajab, Beirut.
1: Justizministerin Hubig plädiert auf weitere Verschärfungen des Sexualstrafrechts. Sexuelle Handlungen sollen nach ihren Vorstellungen nur bei ausdrücklicher Zustimmung als einvernehmlich gelten. Die Verjährungsfrist bei Vergewaltigung möchte sie von 5 auf 20 Jahre verlängert sehen. Eine 5-jährige Verjährungsfrist ist für Vergewaltigung zu kurz, sagte Hubig dem Redaktionsnetzwerk Deutschland. Im legendären Aztekenstadion von Mexiko-Stadt wird heute Abend die bisher größte Fußball-WM der Geschichte eröffnet. Die Partie von Mitgastgeber Mexiko gegen Südafrika ist das erste von 104 Spielen. 48 statt wie zuletzt 32 Mannschaften sind bei dem sportlichen Mega-Event dabei. Die USA und Kanada sind die weiteren Gastgeber. Das deutsche Team startet dann am Sonntag gegen Neuling Curaçao in die WM.
4: Vielen Dank für die Weltnachrichten. Weitere Lokalnachrichten gibt es bei uns in einer halben Stunde. Wir schauen raus aufs Wetterchen im Antenne Mainzland und ich bin richtig begeistert. Die Sonne hat sich durchgekämpft durch die Wolkendecke und es sieht recht freundlich da draußen aus. Bei Sonnenschein, leichtem Wind und ja, 19 Grad messen wir. Das sind die Höchstwerte für und von heute. Die halten sich noch circa bis 18 Uhr. Dann kühlt es so langsam ab in der Nacht runter bis zu 12 Grad. In der Nacht solltet ihr euch tatsächlich auch auf einige Regenschauer einstellen. Die ziehen sich voraussichtlich durch die ganze Nacht bis in den nächsten Tag hinein und dann regnet es auch am Freitag weiter. Und morgen soll es aber einen Ticken wärmer werden, bis zu 20 Grad in der Spitze.
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4: Der Blick auf die aktuelle Verkehrslage um 15 Uhr und 4 Minuten. Da habe ich eine Meldung von der A643 Mainz Richtung Wiesbaden. Zwischen dem Schiersteiner Kreuz und der Schiersteiner Straße dichter Verkehr. Hier braucht ihr circa 5 Minuten mehr an Zeit. Ja, und sonst sieht es noch relativ überschaubar aus. Ich wünsche euch weiterhin eine gute und sichere Autofahrt. Kommt gut an euer Ziel. Blitzerchen, oh Blitzerchen, da habe ich auch ein paar für euch. Und zwar hätten wir da einmal einen Enforcement-Blitzer. Den findet ihr auf der Geschwister-Scholl-Straße Richtung Pariser Tor wird geblitzt auf Höhe vom Grün- und Umweltamt. 50 hier erlaubt. Danke an den Steffen aus der Neustadt fürs Melden. Dann haben wir einen dunkelblauen Caddy auf der Breitestraße in Gonsenheim stehen. Vor der Malerbecker-Schule wird geblitzt. 30 sind hier erlaubt. Danke an die Nina aus Gonsenheim und den Ivo aus Finden fürs Melden. Auf der A66 findet ihr auch noch einen Blitzer. Frankfurt Richtung Wiesbaden, kurz vor der Ausfahrt Erbenheim. Hier vor der Tankstelle haben sie sich platziert. 100 sind hier maximal erlaubt. Danke an den Rainer aus Mainz-Kastell fürs Durchgeben. Und dann haben wir noch den olivgrünen Enforcement-Blitz auf der A60 Mainz Richtung Bingen auf Höhe. Vor der Abfahrt Heidesheim wird geblitzt. 100 hier erlaubt. Danke an die Sabine aus Finten fürs Melden. Ja, und wenn ihr da draußen noch einen weiteren Blitzer seht, dann klingelt doch gerne durch auf der Mainz 304 3441.
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4: Hallöchen, einen wunderbaren Start in unseren Donnerstagnachmittag wünsche ich euch um 15 Uhr und 5 Minuten. Hier geht's weiter mit American Girls von Harry Styles. Und danach feiern wir das Leben Coldplay mit Viva La Vida.
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0: Coldplay mit Viva La Vida. Wir haben 15 Uhr und 13 Minuten im Antenne Mainz Land.
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0: Anlässlich des heutigen bundesweiten Hitzeaktionstags hat unsere rheinland-pfälzische Sozialministerin Sabine Betzing-Lichtentäler vor den Risiken extremer Hitze für ältere Menschen gewarnt. Das hat das Sozialministerium in Mainz mitgeteilt. Schon wenige heiße Tage können den Kreislauf stark belasten und einfache Schutzmaßnahmen helfen, so Betzing-Lichtentäler. Dazu zählt viel trinken, leichte Kost, kühle Räume, schützende Kleidung, kühle Orte aufsuchen und Hitzewarn-Apps nutzen. Diese digitalen Warnsysteme informieren frühzeitig über extreme Temperaturen. Auch Städte und Landkreise in Rheinland-Pfalz wollen niederschwellige Angebote für Bürgerinnen und Bürger schaffen. Die Entwicklungsagentur Rheinland-Pfalz hat zudem Beispiele für coole Orte zusammengetragen. Alle weiteren Infos dazu findet ihr auf der Homepage der Entwicklungsagentur.
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1: Die Wall Street dürfte nach den deutlichen Verlusten vom Vortag mit einer Erholung in den Handel starten. Vor allem Tech- und KI-Werte erholen sich nach den jüngsten Verlusten. Gleichzeitig bleibt die Unsicherheit über die US-Notenbank hoch. Viele Investoren rechnen damit, dass die Fed angesichts der hartnäckigen Inflation vorsichtig bleibt. Auch der DAX zeigt sich am Nachmittag stabil bis leicht im Plus. Rückenwind kommt aus den USA, während hierzulande vor allem Finanz- und Industrieaktien gefragt sind. Technologiewerte treten dagegen etwas auf der Stelle. Insgesamt bleibt die Stimmung vorsichtig optimistisch, geprägt von Hoffnungen auf weitere Zinssenkungen in USA und geopolitischen Hoffnungen.
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0: Boy Loco mit Praised You. Wir haben 15.30 Uhr im Antenne Mainzland und hier warten schon eure Lokalnachrichten.
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2: Im Studio Robert Schäfer. Die Johannes-Gutenberg-Universität Mainz beteiligt sich an der bundesweiten Erasmus-Plus-Jubiläumsaktion One in One Million. Anlass ist ein besonderer Meilenstein. Nach dem Start des europäischen Austauschprogramms im Jahr 1987 haben deutsche Hochschulen insgesamt 1 Million Studierende ins Ausland entsendet. Die Uni Mainz ist seit Beginn dabei und hat allein in den vergangenen 10 Jahren rund 10.000 Studierende über Erasmus Plus gefördert. Die Stadt Mainz hat ein Realisierungskonzept für den Neubau der Anna-Segers-Bibliothek am Gutenbergplatz vorgestellt. Vorgesehen ist ein Neubau auf dem Areal Fuststraße 2. Die neue Bibliothek soll mehr als 60% zusätzliche Fläche bieten und die bislang auf mehrere Standorte verteilten Bereiche unter einem Dach vereinen. Die Stadt favorisiert dabei den vollständigen Erwerb des Grundstücks und Gebäudes, sofern eine Förderung durch das Land in Höhe von 90% bewilligt wird. Nach Angaben der Stadt sollen durch den Neubau langfristig Miet- und Energiekosten gespart werden. Die Finanzierung ist über den Rheinland-Pfalz-Plan über Bildung, Klima und Infrastruktur vorgesehen. Über das Projekt entscheidet der Mainzer Stadtrat nächste Woche. Wie erkennt man Desinformation im Netz? Darum geht's morgen bei einem Workshop der Landeszentrale für politische Bildung Rheinland-Pfalz in Mainz. Unter dem Titel Hashtag Unfollow Propaganda zeigen die Journalistinnen Mandy Ganske-Zapf und Tamina Kutscher, wie professionelle Redaktionen arbeiten und welche Methoden Propagandisten nutzen. Anhand konkreter Beispiele geht es vor allem um russische Desinformation in sozialen Medien. Der Workshop findet um 14 Uhr und noch einmal um 17 Uhr im Gerti-Spieß-Forum in der Mainzer Kaiserstraße statt. Die Teilnahme ist kostenlos, eine Anmeldung ist allerdings erforderlich. Das Bistum Mainz hat seine älteren Kirchenbücher jetzt online gestellt. Auf dem Portal Matricula sind die Aufzeichnungen von Taufen, Heiraten und Sterbefällen aus 100 Pfarrereien als Bildreproduktionen verfügbar. Familienforscherinnen und Forscher sowie historisch Interessierte können so bequem von zu Hause aus in den alten Matrikelbeständen stöbern. Der Zugriff ist kostenlos, barrierefrei und erfordert keine Anmeldung. Die digitalen Kirchenbücher lassen sich direkt über die Matricula-Homepage oder über die Website des Mainzer Dom- und Diözesanarchivs abrufen. Insgesamt wurden bis jetzt 250 Kirchenbücher und mehr als 40.000 Aufnahmen digitalisiert. Bei einer Verkehrskontrolle hat die Mainzer Polizei gestern gegen 18 Uhr einen Rollerfahrer überprüft, der zu schnell unterwegs war. Auch hatte das Fahrzeug kein gültiges Versicherungskennzeichen. Da es sich dabei um eine Straftat

0: gehandelt, wurde der Fahrer überprüft. Im Rahmen der Kontrolle haben sich zudem Hinweise auf Drogenkonsum ergeben. Der Mann hat eingeräumt, am gleichen Tag Marihuana und am Vortag Amphetamine konsumiert zu haben. Eine Blutprobe hat den Verdacht bestätigt. Darüber hinaus war unklar, ob der Fahrer überhaupt der rechtmäßige Eigentümer des Fahrzeugs ist. Der Mann musste die Polizei anschließend ohne Fahrzeug verlassen und seinen Heimweg zu Fuß antreten.
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2: Wir blicken raus aufs Wetterchen im Antenne Mainzland. Die Sonne scheint wunderbar hier bei uns vorm City-Studio. 19 Grad messen wir, das sind die Höchstwerte für und von heute. Die halten sich noch circa bis 18 Uhr, dann kühlt es ab im Antenne Mainzland heute Nacht runter bis auf 12 Grad. Ja, ab den frühen Morgenstunden, circa 2 Uhr in der Früh, da soll es wahrscheinlich anfangen zu regnen und dann regnet es und regnet es die ganze Zeit bis in den Freitag hinein, bis tatsächlich, also so wie es jetzt aussieht, bis Freitagnachmittag. Also packt mal den Regenschirm mit ein. Wenn wir Glück haben, dann hört es aber auch immer mal wieder ein bisschen auf. Bei Werten morgen am Freitag bis zu 20 Grad in der Spitze.
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2: Ihr lieben Autofahrer im Antenne Mainzland, wir blicken auf die aktuelle Verkehrslage. Wir schauen auf die A60 Rüsselsheim Richtung Mainz zwischen Hechtsheim Ost und im Kreuz Mainz-Süd dichter Verkehr. Auf der A643 Wiesbaden Richtung Mainz zwischen dem Schiersteiner Kreuz und Mainz-Mombach 1 Kilometer Stau. Auf der A66 Frankfurt Richtung Wiesbaden zwischen Wiesbaden-Biebrich und Wiesbaden-Frauenstein 1 Kilometer Stau. Hier braucht ihr circa 5 Minuten länger. Auf der A66 Wiesbaden Richtung Frankfurt zwischen Wiesbaden-Erbenheim und dem Wiesbadener Kreuz 5 Kilometer stockender Verkehr bis zu 10 Minuten Zeitverlust. Und dann blicken wir auch noch nach Mainz-Kastell, Mainz-Kostheim und Gustavsburg auf den Hauptverkehrsachsen Bölkestraße, Kostheimer Landstraße, Darmstädter Landstraße und auch Hochheimer Straße. Solltet ihr mal bis zu 5 Minuten mehr an Zeit einplanen. Grund sind sie die Sanierungsarbeiten auf der A671. Hier wird ja die Mainbrücke aktuell voll saniert. Deswegen ja, müsst ihr natürlich Umleitung fahren und da ist ein bisschen mehr los. Ich wünsche euch ganz viel Geduld. Kommt alle gut an euer Ziel. Lasst euch nicht blitzen. Einen weißen Caddy findet ihr auf der Göttelmannstraße. Hier wird Richtung Weisenau geblitzt, kurz hinter dem Supermarkt. Auf der linken Seite versteckt. 30 sind erlaubt, dank an den Bodo aus der Oberstadt. Den dunkelblauen Caddy findet ihr auf der Breite Straße in Gonsenheim. Vor der Maler-Bäcker-Schule wird geblitzt. 30 erlaubt, danke an die Nina aus Gonsenheim. Dann haben wir neuen Enforcement-Blitzer auf der A671 stehen. Beim Mainspitz-Dreieck wird geblitzt Richtung Ginsheim-Gustavsburg. So, ich weiß jetzt nicht, wie viel hier erlaubt ist, aber haltet euch einfach an die Geschwindigkeit und danke an den Klaus aus Zornheim fürs Melden. Dann haben wir noch einen Enforcement-Blitz auf der Geschwister-Scholl-Straße stehen Richtung Pariser Tor. Auf Höhe vom Grün- und Umweltamt wird geblitzt. Hier sind 50 erlaubt. Danke an den Steffen aus der Neustadt. Und der olivgrüne Enforcement-Blitzer steht auch noch auf der A60 Mainz Richtung Bingen. Auf Höhe der Abfahrt Heidesheim wird geblitzt. Hier sind nur 100 erlaubt. Danke an die Sabine aus Finthen fürs Melden. Wenn ihr da draußen jetzt noch einen weiteren Blitzer seht, dann klingelt doch gerne durch auf der Mainz 304. 3441.
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2: Schön, dass ihr mit dabei seid. Ja, und gleich ist es wieder soweit, denn jeden Donnerstag sprechen wir hier auf Antenne Mainz gemeinsam mit der Berufsfeuerwehr Mainz über aktuelle Einsätze, besondere Ereignisse und Themen rund um die Feuerwehr in Mainz und der Region. Außerdem könnt ihr euch auch immer beteiligen, also wenn ihr mal Fragen an die Feuerwehr habt, egal ob zu Einsätzen, Brandschutz oder dem Alltag bei der Feuerwehr, dann schickt uns gerne einfach eine WhatsApp an die Mainz 304-3441 und dann, ja, vielleicht besprechen wir dann auch genau eure Frage beim nächsten Feuerwehrreport. Also, falls euch da schon mal so eine Frage auf der Seele brennt, ne? Jetzt könnt ihr die endlich mal stellen. Bleibt dran, der Antenne Mainz Feuerwehrreport geht gleich los.
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0: Whitney Houston mit How Will I Know. Wir haben 15 Uhr und 41 Minuten im Antenne Mainzland.
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0: Mit Benedikt Dorbart von der Berufsfeuerwehr Mainz. Schön, dass du da bist.
2: Hallo, Gude.
0: Benedikt, schauen wir doch mal direkt auf einen aktuellen Einsatz der vergangenen Tage. Dieses Mal gab es einen Kellerbrand in Mainz-Hechtsheim. Erzähl mir mehr dazu.
2: Ja, ganz genau. Am Dienstagabend, so gegen 23 Uhr war das, sind wir informiert worden von einem Anwohner, der hat einen Kellerbrand bei sich in der Wohnung festgestellt. Wie wir dort angekommen sind, waren zum Glück schon alle Personen aus der Brandwohnung raus. Die Berufsfeuerwehr, zusammen mit der Freiwilligen Feuerwehr in Hechtsheim, konnten wir relativ schnell den Brand in der Wohnung im Kellergeschoss löschen. Es waren zwei Trupps und der Atemschutz dann drin. Die konnten das relativ schnell löschen. Was ein bisschen länger gedauert hat, waren dann die Lüftungsmaßnahmen. Die Wohnung ist leider auch nach und trotz unserem schnellen Eingreifen leider unbewohnbar.
0: Okay, ja, und wie verhalte ich mich denn am besten in so einem Brandfall? Du hast eben gesagt, die Leute waren schon relativ schnell alle aus dem Haus raus. Wie ist denn da das wirklich das beste Verhalten? Hast du da einen Tipp?
2: Ja, das war super, dass die alle schon raus waren. Das ist auch das Beste, was man machen kann. Sich in Sicherheit bringen, sich selbst vor allen Dingen in Sicherheit bringen, vielleicht auch Kindern helfen, also allen, denen man helfen kann, denen sollte man auch helfen. Sich selbst nicht in Gefahr bringen bei Löschversuchen, lieber so schnell wie möglich rausgehen, auch in den Notruf absetzen über die 112.
0: Alles klar. Und am Wochenende, da steht ja jetzt bei euch auch eine größere Übung an. Auf was können wir uns da einstellen?
2: Genau, am Samstagmorgen wird es im Bereich der MEWA Arena beziehungsweise auch im Bereich der Mainzer Krankenhäuser zu vermehrten Fahrzeugaufkommen, Rettungswagenaufkommen kommen. Da werden die Einheiten des medizinischen Katastrophenschutzes im Stadtgebiet üben. Die haben so ein bisschen den Schwerpunkt darauf, die Transportorganisationen und so zu üben. Also wie bringen sie Patienten geordnet ins Krankenhaus, und ja, das wird ein bisschen voll auf der Straße, aber ja, muss halt auch mal sein.
0: Ja, genau, ist ja auch total wichtig, dass ihr solche Sachen übt, damit es dann im Ernstfall natürlich alles super schnell geht und reibungslos abläuft. Also daher natürlich an alle Hörerinnen und Hörer hier schon mal den Appell, dass das natürlich ein bisschen lauter werden könnte dann am Samstag, aber das ist natürlich für den guten Zweck, dass im Notfall dann alles perfekt abläuft. Genau, dann danke ich dir, lieber Benedikt, schon mal für das Gespräch
2: gerne.
0: Und den Feuerwehrreport und wünsche euch eine gute Restwoche. Und dann hören wir uns wieder nächsten Donnerstag beim nächsten Feuerwehrreport.
2: Hab mich gefreut, vielen Dank.
0: Gerne, ciao.
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1: Ich bin Ursula Winkler. Bundeskanzler Merz wirbt nach dem Treffen der Koalitionsspitzen mit den Sozialpartnern für Reformbereitschaft aller in Deutschland. Das Gespräch habe in guter, konstruktiver Atmosphäre stattgefunden und sie würden es zu einzelnen Themen auch weiter fortsetzen, sagte Merz in einer Regierungserklärung im Bundestag. Er machte deutlich, dass die Zeit für Reformen dränge. Jeden Tag gingen Arbeitsplätze in der Industrie verloren. Unternehmen gäben angesichts hoher Kosten und Bürokratielasten auf, sagte er. Der Tankrabatt fällt wie geplant Ende des Monats weg. Union und SPD wollen die Maßnahme nicht verlängern, aber bei stark steigenden Spritpreisen schnell reagieren. Aber wie? Die Debatte darüber läuft.
2: Union und SPD deuten schon mögliche weitere Entlastungsmaßnahmen an, ohne aber konkret zu werden. Hintergrund ist zum einen, dass ein Ende des Iran-Krieges, der die Spritpreise so hoch getrieben hat, immer noch nicht absehbar ist. Und ein Preissprung an der Tankstelle kurz vor den Sommerferien dürfte in der Bevölkerung wenig populär sein. Auch der ADAC findet das nicht vermittelbar und fordert weitere Entlastungen zielgerichtet für besonders Betroffene. Verbraucherschützer fordern statt neuer Schnellschüsse wie dem Tankrabatt jetzt dauerhafte Maßnahmen, etwa eine Senkung der Stromsteuer für private Haushalte. Onni Torau, Berlin.
1: Ein Elternpaar aus Bayern hat zum dritten Mal Zwillinge bekommen. Die beiden Töchter kamen in Fürth auf die Welt. Einmal sei besonders, zweimal außergewöhnlich, dreimal in Folge kaum zu glauben, schrieb das Klinikum auf Instagram. Das Paar hatte schon 2023 zwei Jungen und ein Jahr später zwei Mädchen bekommen. Die Ärzte sprechen von einem Zufall. Es habe keine künstlichen Befruchtungen gegeben. In wenigen Stunden beginnt in Mexiko-Stadt die Fußball-WM. Bisher hielt sich die Vorfreude in Deutschland noch ziemlich in Grenzen. Wir machen den allerletzten Stimmungscheck. Freuen Sie sich auf die WM?
3: Ich weiß nicht mal, wann die anfängt. Heute. Tada!
4: Normal, wie jeder andere. Ich sehe es überall. Ich werde einige Spiele schauen, weiß, in welcher Gruppe wir spielen.
5: Ich habe schon immer was anderes gemacht, wenn andere Leute zum Fußball gehen.
6: Ich beschäftige mich halt schon mein ganzes Leben lang mit Sport und verfolge das auch mit großem Interesse.
7: Noch gar nicht, aber es geht langsam so, kocht es an mir hoch, auch durch die Beiträge im Fernsehen und so, ja.
1: Das Auftaktspiel Mexiko-Südafrika startet um 21 Uhr, die Eröffnungsshow etwa 90 Minuten vorher.
8: Vielen Dank für die Weltnachrichten. Weitere Lokalnachrichten gibt's in einer halben Stunde. Ja, wir schauen raus aufs Wetterchen im Antenne Mainzland. Wir messen 20 Grad vorm City-Studio. Und die Werte, die halten sich jetzt noch circa bis 18 Uhr. Dann purzeln sie immer weiter runter in der Nacht bis zu 12 Grad. Und morgen am Freitag, da wird es auch in der Spitze richtig angenehm, bis zu 20 Grad. Allerdings fängt es heute Nacht wahrscheinlich gegen 2 Uhr in der Früh an zu regnen. Und dann zieht sich dieser Regenschauer bis morgen in den Mittag hinein. Also packt den Regenschirm am besten mit ein. Ihr lieben Autofahrer, immer in Antenne Mainzland, der Blick auf die aktuelle Verkehrslage um 16 Uhr und 3 Minuten. Ich habe eine Meldung von der A643 Wiesbaden Richtung Mainz zwischen Wiesbaden-Dotzheim und dem Dreieck Mainz. 3 Kilometer Stau, ihr braucht circa 10 Minuten mehr an Zeit. Auf der A66 Frankfurt Richtung Wiesbaden zwischen der Wiesbaden-Mainzer Straße und Wiesbaden-Frauenstein. 2 Kilometer Stau, 15 Minuten Zeitverlust. Dann schauen wir auf die A66 Wiesbaden Richtung Frankfurt zwischen Wiesbaden-Biebrich und dem Wiesbadener Kreuz. 6 Kilometer stockender Verkehr, auch bis zu 10 Minuten Zeitverlust. Dann schauen wir auf die A60 Rüsselsheim Richtung Mainz zwischen Hechtsheim Ost und dem Kreuz Mainz Süd. 1 Kilometer Stau, hier brauchen wir 5 Minütchen mehr an Zeit. Und dann blicken wir auch noch in die Mainzer City. Und zwar, wenn ihr unterwegs seid auf der Bölkestraße, Kostheimer Landstraße oder Darmstädter Landstraße, plant ihr mal 5 bis 10 Minuten mehr an Zeit ein. Grund ist die Umleitung von der A671. Hier wird ja zwischen Hochheim Süd und Gustavsburg die Mainbrücke aktuell voll saniert und deswegen ist sie gesperrt und ihr kommt da nicht durch. Deswegen müsst ihr die Umleitungsstrecken fahren. Ja, ich wünsche euch viel Geduld, kommt alle gut an euer Ziel und vor allem gesund in euren Donnerstag Feierabend.
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8: Geblitzt wird auf der Göttelmannstraße Richtung Weisenau, kurz hinter dem Supermarkt auf der linken Seite. 30 sind hier maximal erlaubt. Danke an den Bodo aus der Oberstadt. Dann haben wir einen dunkelblauen Caddy auf der Breitenstraße in Gonsenheim, kurz vor der Malerbecker-Schule. 30 sind hier erlaubt. Danke an den Ivos Finden fürs Melden. Dann haben wir einen Enforcement-Blitz aus der Geschwister-Scholl-Straße stehen. Richtung Pariser Tor wird geblitzt auf Höhe vom Grün- und Umweltamt. 50 hier erlaubt. Danke an den Steffen aus der Neustadt. Und der Enforcement-Blitz auf der A60 Mainz Richtung Bing steht auch noch auf Höhe von der Abfahrt Heidesheim. 100 sind hier erlaubt. Danke an die Sabine aus Finten. Wenn ihr da draußen noch einen weiteren Blitzer seht, dann klingelt doch gerne durch auf der Mainz 304 3441.
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8: Und ihr seid heute mit den Öffis unterwegs. Vergesst euch bitte nicht, ein gültiges Ticket zu kaufen. Heute am Donnerstagnachmittag wird die Buslinie 80 unter anderem verstärkt kontrolliert. Diese fährt von Mainz-Laubenheim vom Riedweg nach Ingelheim zum Bahnhof. 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
8: Na, seid ihr schon auf dem Weg in euren Donnerstag-Feierabend? Und ja, was macht ihr denn heute Abend? Guckt ihr auch das Eröffnungsspiel von der WM? Oder macht ihr vielleicht was ganz anderes? Ich habe auf jeden Fall die Veranstaltungstipps für euch dabei, falls ihr ein bisschen was anderes machen möchtet. Bleibt dran, hört ihr direkt nach zwei Songs.
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0: Black Eyed Peas mit Shut Up. Wir haben 16 Uhr und 13 Minuten im Antenne Mainzland. Und hier warten Sie schon, eure
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0: Im fröhlichen Weinberg. Das Theaterstück von unserem Nackenheimer Schriftsteller Karl Zuckmayer wird heute und noch das ganze Wochenende auf dem Platz vor dem Rathaus in Nackenheim zum Besten gegeben. Die Karl Zuckmayer Gesellschaft hat wieder ein wunderbares Ensemble für euch zusammengestellt. 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Außerdem bietet sich für Theaterfans noch eine weitere Möglichkeit an. Ihr wollt selbst aktiv werden und improvisieren? Für euch wird der heutige Abend spektakulär und extrem spontan. Das Impro-Theater-Festival startet um 19.30 Uhr mit der energiegeladenen Eröffnungsshow The Great Opening im Institut Français am Mainzer Schillerplatz. Das Publikum erwartet einen rasanten Mix aus witziger Kurzimpros, fesselnden Geschichten und musikalischer Experimentierfreude sichert euch einen Platz für eine einzigartige Show, bei dem auf jeden Fall kein Auge trocken bleibt. Ich wünsche euch da auch schon mal ganz viel Spaß. Und zum Schluss, ja, habe ich eine tolle Vorankündigung. Denn ich kann nicht mehr. Ich will nicht mehr und ich halte das alles nicht mehr aus. Alltag, Arbeit, Kinder und die Frage, was passiert als nächstes? Das kennen wohl viele Eltern nur zu gut. Wie Familien diesem Mental Load besser trotzen können, zeigt das große R&V Sorgenfresser Familienfest. Diesen Sonntag von 11 bis 18 Uhr erwartet euch im Schlachthof Wiesbaden vielfältige Vorträge und Impulse, Talkrunden und Workshops. Ebenso sind Organisationen wie zum Beispiel die Caritas vor Ort. Wer mit Fragen kommt, wird hier auf jeden Fall Antworten finden. Und damit nicht genug. Am Nachmittag gibt Sänger Tim Bensko ein Live-Konzert und der Eintritt ist komplett frei. Also schaut gerne vorbei und verpasst das nicht. Egal, für was ihr euch entscheidet. Ich wünsche euch jetzt erstmal einen wunderbaren Donnerstag.

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0: Malek Harris mit Lie to Me. Wir haben 16.30 Uhr im Antenne Mainzland.
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2: Mit Robert Schäfer einen schönen guten Tag. Anlässlich des heutigen bundesweiten Hitzeaktionstags hat die rheinland-pfälzische Sozialministerin Sabine Betzing-Lichtentäler vor den Risiken extremer Hitze für ältere Menschen gewarnt. Das hat das Sozialministerium in Mainz mitgeteilt. Schon wenige heiße Tage können den Kreislauf stark belasten und einfache Schutzmaßnahmen helfen, so Betzing-Lichtentäler. Dazu zählen viel Trinken, leichte Kost, kühle Räume, schützende Kleidung, kühle Orte aufsuchen und Hitzewarn-Apps nutzen. Diese digitalen Warnsysteme informieren frühzeitig über extreme Temperaturen. Auch Städte und Landkreise in Rheinland-Pfalz wollen niederschwellige Angebote für Bürgerinnen und Bürger schaffen. Die Entwicklungsagentur Rheinland-Pfalz hat zudem Beispiele für coole Orte zusammengetragen. Alle weiteren Infos dazu findet ihr auf der Homepage der Entwicklungsagentur. Unter dem Motto Goldisches Mainz trifft Rotweinstadt Ingelheim kommt ein neues Gemeinschaftsprojekt in die Städte Ingelheim und Mainz. In einem restaurierten Omnibus des Vereins Traditionsbus Mainz geht es auf eine Zeitreise zwischen Mainz und Ingelheim. In mehreren Touren begleiten Gästeführerinnen und Gästeführer Interessierte. Morgen geht die erste Fahrt von Mainz aus in die Kaiserpfalz Karls des Großen. Weitere Informationen zu Tickets gibt es im Ingelheimer Winzerkeller oder auch online. Die Stadt Mainz hat ein Realisierungskonzept für den Neubau der Anna-Segers-Bibliothek am Gutenbergplatz vorgestellt. Vorgesehen ist ein Neubau auf dem Areal Fuststraße 2. Die neue Bibliothek soll mehr als 60% zusätzliche Fläche bieten und die bislang auf mehrere Standorte verteilten Bereiche unter einem Dach vereinen. Die Stadt favorisiert dabei den vollständigen Erwerb des Grundstücks und Gebäudes, sofern eine Förderung durch das Land in Höhe von 90% bewilligt wird. Nach Angaben der Stadt sollen durch den Neubau langfristig Miet- und Energiekosten gespart werden. Die Finanzierung ist über den Rheinland-Pfalz-Plan über Bildung, Klima und Infrastruktur vorgesehen. Über das Projekt entscheidet der Mainzer Stadtrat nächste Woche. Wie erkennt man Desinformation im Netz? Darum geht's morgen bei einem Workshop der Landeszentrale für politische Bildung Rheinland-Pfalz in Mainz. Unter dem Titel Hashtag Unfollow Propaganda zeigen die Journalistinnen Mandy Ganske-Zapf und Tamina Kutscher, wie professionelle Redaktionen arbeiten und welche Methoden Propagandisten nutzen. Anhand konkreter Beispiele geht es vor allem um russische Desinformation in sozialen Medien. Der Workshop findet um 14 Uhr und noch einmal um 17 Uhr im Gerti-Spieß-Forum in der Mainzer Kaiserstraße statt. Die Teilnahme ist kostenlos. Eine Anmeldung ist allerdings erforderlich.

0: Den Ermittlungsbehörden ist gestern ein Schlag gegen ein internationales Rauschgiftnetzwerk gelungen. Das hat das Bundeskriminalamt in Wiesbaden mitgeteilt. Bei koordinierten Durchsuchungen in Nordrhein-Westfalen, Hessen und Bulgarien haben Polizei, Zoll, Steuerfahndung und Staatsanwaltschaft umfangreiches Beweismaterial, Bargeld, Drogen und eine Schusswaffe sichergestellt. Einer der Hauptbeschuldigten wurde vorläufig festgenommen. Den 11 Verdächtigen wird unter anderem bandenmäßiger Drogenhandel und Geldwäsche vorgeworfen. Die Ermittlungen laufen weiter.
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2: Wir schauen raus aufs Wetterchen im Antenne Mainzland. Da ist sie wieder, die Sonne hat sich durchgekämpft durch die Wolkendecke. Wir messen 19 Grad vorm City-Studio. Schauen wir auch mal raus in unsere Verbandsgemeinden. In Partenheim am Wasserturm 19 Grad. Am Sportplatz oben auf dem Lerchenberg ebenso 19 Grad. Die Werte, die halten sich noch circa bis 18 Uhr. Dann kühlt es stellenweise immer weiter ab in der Nacht bis zu 12 Grad. Und morgen am Freitag, da erwarten uns in der Spitze bis zu 20 Grad. Allerdings solltet ihr euch heute Abend, ja, ab wahrscheinlich so 11 Uhr auf einige Regenschauer einstellen. Die ziehen sich dann durch die ganze Nacht hindurch bis in den morgigen Tag, bis zum Mittag hin. Also den Regenschirm am besten einpacken. Ihr lieben Autofahrer im Antenne Mainzland, der Blick geht auf die aktuelle Verkehrslage um 16 Uhr und 34 Minuten. Ich habe eine Meldung von der A60 Rüsselsheim in Richtung Mainz. Zwischen Echtsheim Ost und dem Kreuz Mainz Süd 1 Kilometer Stau. Auf der A60 Mainz Richtung Rüsselsheim zwischen Bischofsheim und Rüsselsheim Königstetten 2 Kilometer stockender Verkehr. Dann blicken wir gemeinsam auf die A643 Wiesbaden Richtung Mainz zwischen Wiesbaden-Dotzheim und dem Dreieck Mainz 3 Kilometer Stau. Hier braucht ihr circa 10 Minuten mehr an Zeit. Auf der A66 Frankfurt Richtung Wiesbaden, zwischen Wiesbaden-Biebrich und Wiesbaden-Frauenstein 2 Kilometer Stau. Hier solltet ihr auf jeden Fall Minimum 10 Minuten mehr an Zeit einplanen. So, dann blicken wir doch mal in die City. Vor allem, wenn ihr in Mainz-Kastell, in Mainz-Kostheim oder auch in Gustersburg unterwegs seid. Auf der Bölkestraße ist einiges los. Plant hier mal Minimum 10 Minuten mehr an Zeit ein. Ebenso auf der Theodor-Heuss-Brücke, wenn ihr rüber nach Mainz-Kastell oder zu uns in die Mainz-Altstadt wollt. 5 bis 10 Minuten Zeitverlust. Auf der Kostheimer und auf der Darmstädter Landstraße jeweils 5 bis 10 Minuten Zeitverlust. Und ebenso auf der Hochheimer Straße solltet ihr auch 5 bis 10 Minuten mehr an Zeit einplanen. Grund sind die Sanierungsarbeiten auf der A671. Ihr ist ja zwischen Hochheim Süd und Gustersburg die Strecke voll gesperrt. Deswegen wünsche ich euch viel Geduld auf eurem Weg nach Hause, falls ihr irgendwo ein bisschen länger braucht. Gute Fahrt!
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2: Es wird geblitzt auf der Göttelmannstraße Richtung Weisenau, kurz hinter dem Supermarkt. 30 sind hier maximal erlaubt, dank an den Bodo aus der Oberstadt. Das ist übrigens der weiße Caddy. Einen dunkelblauen Caddy findet ihr nämlich auf der Breitestraße in Gonsenheim, kurz vor der Maler-Becker-Schule, 30 erlaubt, dank an die Nina aus Gonsenheim. Dann findet ihr einen Enforcement-Blitz auf der Geschwister-Scholl-Straße Richtung Pariser Tor. Auf Höhe vom Grün- und Umweltamt wird geblitzt, 50 sind hier erlaubt, dank an den Steffen aus der Neustadt. Und dann haben wir auch noch den Olivgrünen Enforcement-Blitzer, der ist so schön getarnt auf der A60 Mainz Richtung Bingen. Kurz vor der Abfahrt Heidesheim wird geblitzt, wenn ihr schneller als 100 fahrt. So, und jetzt seid ihr gefragt, wenn ihr noch einen Blitzer seht, dann klingelt gerne durch auf der Mainz 304 3441.
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2: Das bin ich und ich freue mich, dass ihr mit dabei seid. Ihr habt den Supermix auf Antenne Mainz, die Greatest Hits und das Beste von heute. Und gleich gibt es Kinotickets für euch. Ja, wir schicken euch mal wieder ins Sinister jeden Donnerstag in einem brandneuen Film. Und welcher das heute ist, das erzählt euch gleich mein Kollege Andreas Bockius.
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0: So klingt ja der Supermix hier auf Antenne Mainz mit Temple City Self-Aware. Wir haben 16 Uhr und 44 Minuten im Antenne Mainzland. Und ja, ich schicke euch jetzt gleich ins Sinister hier bei uns in Mainz. Es ist nämlich Kino angesagt. Ja, und in welchen Film? Das hört ihr jetzt erstmal von Andreas Bocchius.
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2: Ihr Lieben, es ist soweit. In diesem Sommer erfährt die gesamte Menschheit die Wahrheit.
3: Wenn Sie rausfinden würden, dass wir nicht allein sind. Wenn es Ihnen jemand zeigen, es beweisen würde. Würde Ihnen das Angst machen?
2: Hier ist er, ihr Lieben, Steven Spielbergs neuer Blockbuster, Disclosure Day, Tag der Wahrheit. Und zusammenfassend kann man Folgendes sagen.
4: Guten Morgen, Kansas City. Was erwartet uns heute? Lassen Sie uns... Heute ist...
2: Gut, das war jetzt Aliensprache, aber es geht darum, dass wir als Menschheit im Universum eben nicht alleine sind.
5: Die Menschen haben ein Recht auf die Wahrheit. Sie gehört allen 7 Milliarden Menschen.
3: Was ist los?
5: Du würdest mir nicht glauben, wenn ich es dir sage. Deshalb zeige ich es dir.
3: Was wirst du tun?
5: Ich enthülle es. Vor der ganzen Welt. Und zwar alles.
2: Und das Schöne ist, das Drehbuch basiert auf einer Geschichte von Steven Spielberg. Er hat den Film selbst konzipiert und inszeniert. Schaut ihn euch deswegen auf jeden Fall auf der großen Leinwand an. In diesem Sinne, ab ins Kino mit euch.
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0: Ja, und wenn ihr heute Abend um 19.40 Uhr im Sinister Mainz sitzen wollt, dann schickt mir jetzt eine WhatsApp an die Mainz 304 3441 mit ein paar coolen Film-Emojis und schon seid ihr im

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1: Fred Feuerstein und Barney Geröllheimer hätten sich damals im Steinbruch bei uns in Weisenau pudelwohl gefühlt. Denn lange diente der Gewinnung von Kalkstein für die Zementproduktion. Mittlerweile ist das Gebiet renaturiert und dient auch als Erholungsgebiet. Wege wurden angelegt, Bäume gepflanzt, Biotope auch realisiert, sogar Bänke und Papierkörbe ganz wichtig aufgestellt, sowie aber auch Sicherheits- und Informationstafeln da auch aufgestellt. Nach mehr als 150 Jahren, in denen der Abbau von Kalkstein dort an erster Stelle stand, hat der Steinbruch heute eine neue Bestimmung bekommen. Mensch und Natur zu vereinen nämlich. Immer wieder ist es ein Ausflug wert, sowohl zum Entspannen als auch für Wissenswertes über Geologie, die Entwicklung unserer Erde oder ganz einfach die wirtschaftliche Nutzung des Rohstoffes Kalkstein.
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1: Ich bin Ursula Winkler. Die USA und der Iran haben sich in der zweiten Nacht in Folge heftig gegenseitig beschossen, womit sich der Konflikt trotz der seit 2 Monaten geltenden Waffenruhe gefährlich hochschaukelt. Jetzt droht US-Präsident Trump mit der Übernahme der Insel Kark, die für Irans Ölindustrie sehr wichtig ist. Man werde die vollständige Kontrolle über Irans Öl- und Gasmärkte erlangen, schrieb Trump auf der Plattform Truth Social. Er kündigte auch neue schwere Angriffe auf den Iran an. Kanzler Merz hat mit seiner Regierungserklärung im Bundestag Hohn und Spott geerntet. Die schwarz-rote Koalition solle sich mal zusammenreißen und liefern, sagte etwa Grünen-Fraktionschefin Hasselmann. Die AfD-Co-Vorsitzende Weidel warf der Bundesregierung vor, Milliardenbeträge zu verschwenden.
2: Das Wort Reformen sei längst zu einem Synonym für Kürzungen verkommen. Und zwar immer bei den gleichen, ätzte Grünen-Fraktionschefin Hasselmann. Linken-Fraktionschef Pellmann sprach von einem sozialen Kahlschlag im Land, während gleichzeitig Milliarden bei den Rüstungsfirmen versickerten. Für Oppositionsführerin Weidel hat Schwarz-Rot bei den aktuellen Krisen schlicht versagt. Merz' Rede sei der Abgesang eines Gescheiterten, so Weidel. Zuvor hatte der Kanzler die anstehenden Reformen verteidigt und jeden dazu aufgerufen, sich zu beteiligen. Tanja Wagner, Nachrichtenredaktion.
1: Mit der ersten Zinserhöhung seit fast 3 Jahren stemmt sich die Europäische Zentralbank gegen den Inflationsschub infolge des Irankriegs. Die Euro-Währungshüter heben den für Banken und Sparer wichtigen Einlagenzins um 0,25 Prozentpunkte auf 2,25% an. Höhere Zinsen verteuern Kredite. Sparer profitieren dagegen, wenn Banken steigende Leitzinsen weiterreichen. Heute startet die XXL-Fußball-WM in Kanada, Mexiko und den USA. Die große Eröffnung ist in Mexiko-Stadt im Aztekenstadion.
3: Eine Megashow soll die Fans vor dem Anpfiff in Stimmung bringen. Popstar Shakira will erstmals den WM-Song Die Die live präsentieren. Mögliche Gewitter und radikale Lehrerproteste überschatten jedoch den Start des Turniers. Die Zufahrtsstraßen zum Stadion sind weitgehend abgesperrt. Auch die Fanmeile im historischen Zentrum der Stadt wird streng überwacht, damit Protestaktionen das Fußballfest nicht beeinträchtigen. Aus Mexiko-Stadt Andreas Osacabrius.
1: Das Auftaktspiel Mexiko-Südafrika startet um 21 Uhr, die Eröffnungsshow etwa 90 Minuten vorher.
4: Vielen Dank für die Weltnachrichten. Weitere Lokalnachrichten gibt's bei uns in einer halben Stunde. Wir blicken raus aufs Wetterchen im Antenne Mainz-Land. Ja, heute ist so ein Mix aus Wolken. Ab und zu hat's dann doch die Sonne mal geschafft, durchzuschauen. Und ja, auch ein bisschen windig ist es da draußen. Aber trotzdem recht angenehm. Temperaturen von 19 Grad messen wir bei uns vom City-Studio. Die Werte, die purzeln jetzt in der Nacht immer weiter runter auf 12 Grad. Und ab der späten Abendstunde, so circa 23 Uhr, da soll es wahrscheinlich anfangen zu regnen. Und dann hört es auch nicht mehr auf. Bis morgen Mittag solltet ihr euch auf einige Regenschauer einstellen, also Regenschirm eingepackt. Morgen erwarten wir Temperaturen bis zu 20 Grad. Ihr lieben Autofahrer im Antenne Mainzland, der Blick auf die aktuelle Verkehrslage um 17 Uhr und 4 Minuten. Wir blicken auf die A60. Rüsselsheim Richtung Mainz. Zwischen Mainz-Weisenau und dem Kreuz Mainz-Süd 2 Kilometer Stau. Und auf der A60 Mainz Richtung Bingen zwischen Mainz-Lerchenberg und dem Dreieck Mainz 3 Kilometer stockender Verkehr. Auf der A60 Mainz Richtung Rüsselsheim zwischen Ginsheim-Gustersburg und Bischofsheim 1 Kilometer stockender Verkehr. Plant ihr mal bis zu 5 Minuten mehr an Zeit an. Wir schauen auf die A643. Wiesbaden Richtung Mainz, zwischen Wiesbaden-Dotzheim und dem Dreieck Mainz 3 Kilometer Stau. Ihr braucht hier 10 Minuten mehr an Zeit. Dann schauen wir auf die A66 Frankfurt Richtung Wiesbaden, zwischen Wiesbaden-Biebrich und Wiesbaden-Frauenstein 2 Kilometer Stau, 10 Minuten Zeitverlust. Dann blicken wir noch in die City. Und zwar, wenn ihr über die Bölkestraße fahrt, egal ob stadtein oder auswärts, also Richtung Mainz-Kostheim, braucht ihr auf jeden Fall Minimum 5 bis 10 Minuten mehr an Zeit. Ebenso über die Theodor-Heuss-Brücke, plant ihr mal 5 Minuten mehr ein. Auch auf der Kostheimer Landstraße und auf der Darmstädter Landstraße und auch auf der Hochheimer Straße plant am besten 5 bis 10 Minuten mehr an Zeit ein. Ich wünsche euch weiterhin eine gute und sichere Autofahrt. Blitzermeldungen habe ich natürlich auch en masse für euch. Einen Enforcement-Blitzer findet ihr nach wie vor auf der Geschwister-Scholl-Straße. Hier wird geblitzt und zwar... Ups, ich habe einfach das falsche Blitzerdokument geöffnet. Hier wird geblitzt Richtung Pariser Tor auf Höhe vom Grün- und Umweltamt. 50 sind hier erlaubt, danke an den Steffen aus der Neustadt. Den olivgrünen Enforcement-Blitzer findet ihr auf der A60 Mainz Richtung Bingen auf Höhe der Abfahrt Heidesheim. Hier sind 100 erlaubt. Dann haben wir den dunkelblauen Caddy auf der Breite Straße stehen in Gonsenheim. Kurz vor der Maler-Becker-Schule wird geblitzt, 30 hier erlaubt. Danke an Nina aus Gonsenheim. Und zu guter Letzt habe ich einen weißen Caddy. Das ist ein mobiler Blitzer, steht auf der Göttelmannstraße. Hier wird Richtung Weisenau geblitzt, kurz hinter dem Supermarkt. Auf der linken Seite Maximalgeschwindigkeit lautet 30 km/h. Also immer schön an die Geschwindigkeiten halten, sonst wird's teuer.
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4: Ja, und wenn ihr heute mit den Öffis unterwegs seid, vergesst euch bitte nicht, ein gültiges Ticket zu kaufen. Heute am Donnerstag, da wird die Buslinie 80 unter anderem verstärkt kontrolliert. Diese fährt von Mainz-Laubenheim vom Riedweg nach Ingelheim zum Bahnhof.
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4: Schön, dass ihr mit am Start seid. Und an der Stelle sage ich mal Gude. Ja, denn wir reden gleich über das Gude, das Mainz-Gefühl Sommerfestival, das jetzt am Samstag ansteht. Und ich verrate es euch schon mal, ne? Aber sagt es niemandem, dass ich es euch schon gesagt habe. Wir verlosen dafür Tickets, ja? Es gibt auch noch Tickets. Also, versucht doch gleich mal euer Glück, bleibt dran, dann wisst ihr, was alles auf euch zukommt. Also es wird einfach mega nice.
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0: bin Paula und ich komme tatsächlich aus Wiesbaden. Wenn ich an Mainz denke, dann denke ich oft an die Feste, die hier sind und an guten Wein. Die Stimmung ist hier sehr angenehm und es ist immer ein bisschen lockerer in Mainz, deswegen ist es eigentlich ganz cool.
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0: Pink mit Please Don't Leave Me um 17 Uhr und 13 Minuten im Antenne Mainzland. Ja, das Open Air Festival Summer in the City ist wieder im vollen Gange und bringt uns unsere Lieblingskünstlerinnen und Künstler nach Mainz. Dieses Jahr ganz neu ist das Mainz-Gefühl Sommerfestival. Gude! Dieses Highlight ganz nach Mainzer Lebensart erwartet euch jetzt am Samstag auf unserer Zitadelle. Meine Kollegin, nee, das war ja ich. Ich hatte mich über das Konzert, da muss ich jetzt selbst kurz mal lachen, ne? Hab mich mit dem Geschäftsführer von Mainz Plus, Marc-André Glöckner, unterhalten. Also hören wir doch mal rein, was wir da alles so gequatscht haben. Lieber André, Summer in the City begleitet die Mainzerinnen und Mainzer seit vielen Jahren durch den Sommer. Sag uns mal, was macht diese Konzertreihe eigentlich so besonders?
1: Summer in the City, das heißt seit mehr als 15 Jahren Open-Air-Sommerkonzerte auf den schönsten Plätzen der Stadt. Zitadelle und Volkspark verwandeln sich in der Open-Air-Saison zu einzigartigen Konzertflächen. Top-Acts international sowie national begeistern die Mainzerinnen und Mainzer. Und man kann einfach ausgelassen feiern, miteinander Mainz genießen und das auf den schönsten Plätzen.
0: Dieses Jahr ganz neu dabei bei Summer in the City, das Gude-Festival. Was erwartet uns?
1: Mit Gude, das Mainz-Gefühl-Sommerfestival, wagen wir in diesem Jahr ein ganz neues Format. Beginn ist schon am Mittag, Einlass 14 Uhr. Um 15 Uhr beginnt das Konzert. Das heißt, wir starten schon mittags und wollen einen unvergesslichen Mainz gefühligen Nachmittag und Abend auf der Zitadelle verbringen. Das heißt, Künstlerinnen und Künstler aus Mainz werden auftreten, um mal ein paar Namen zu nennen. Die Humbas, Handkes und seine Musik, die Schnorres Wackler, Grundfunk, die Mainzer Hofsänger sind dabei, Hollebutz, Laura singt, also unglaublich breit gestreute Künstler aus Mainz und die verwandeln die Zitadelle in eine Mainz-gefühlige Atmosphäre. Einen tollen Nachmittag, einen tollen Abend, am besten vorbeikommen mit Familie, mit Freunden und das Mainz-Gefühl vor Ort erleben, mitsingen, mitschunkeln, mit tanzen.
0: Das kann man sich wahrscheinlich so vorstellen wie Fasenacht nur im Sommer. Also eigentlich perfekt. Sind da dann auch, sag ich jetzt mal, Kostüme erwünscht oder kann man kommen, wie man möchte? Weil das sind ja quasi unsere Mainzer Fasenachtslegenden, könnte man schon sagen, die da auf der Bühne auch stehen.
1: Kostüme sind absolut erwünscht. Fasenacht im Sommer, richtig, mit den Künstlern, die wir auf der Bühne haben. Jeder darf kommen, wie er will. Wenn er sie sich verkleiden möchte, sind sie herzlich eingeladen.
0: Na, habt ihr Lust bekommen, am Samstag mit abzufeiern? Na, dann kommt doch vorbei. Die Tickets dafür gibt es im Mainz-Store online oder bei allen Vorverkaufsstellen. Das Motto dabei heißt, je mehr, desto günstiger. Schnappt euch eure 10 liebsten Menschen und sichert euch das 11-Freundinnen-Ticket. Aber natürlich habt ihr auch wieder die Möglichkeit, hier Tickets für das Gude-Festival abzustauben. Also zögert nicht und schreibt uns direkt eine WhatsApp an die Mainz 304 3441, mit wem ihr am Samstag so richtig abgehen möchtet auf der Zitadelle. Ich drücke euch die Daumen. Ihr könnt natürlich auch durchklingeln. Nummer ist dieselbe, Mainz 304 3441. Und wenn ihr euer Glück verdoppeln wollt, dann klickt euch doch einfach mal durch auf Antenne Mainz. Auf der Instagram-Seite, da gibt es nämlich auch nochmal die Chance, Tickets zu gewinnen. Also mitmachen. Ich drücke euch die Daumen und wir stimmen uns schon mal ein mit Hollebutz.

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11: Jetzt auch mit einer Nummer, die geht echt ans Herz. Denn kaum ein Song der letzten Jahre hat so viele Hochzeiten begleitet wie Perfect. Ed Sheeran veröffentlichte ihn 2017, eine Ballade über die Liebe seines Lebens, seine heutige Ehefrau Cherry Seaborn, die er bereits aus Schultagen kannte. Die Nummer ist ein modernes Liebesgedicht, schlicht und aufrichtig. In Deutschland hielt sich Perfect über 40 Wochen in den Charts. Weltweit wurde er millionenfach gestreamt. Außerdem hat Ed Sheeran für das Musikvideo den Schneetanz aus seiner Kindheitserinnerung eingebaut. Als Kind wollte er immer schon einmal in einer verschneiten Landschaft tanzen. Dieser kleine Traum wurde hier für ihn Realität. Ed Sheeran selbst sagte, dass er den Song genau so schreiben wollte, wie es seine Großeltern verstanden hätten. Zeitlos, schön, ohne Schnörkel. Einfach perfekt.

0: Ed Sheeran mit Perfect. 17.30 Uhr haben wir es im Antenne Mainzland. Hier wartet Robert Schäfer mit unseren Lokalnachrichten.
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2: Mit Robert Schäfer einen schönen guten Tag. Anlässlich des heutigen bundesweiten Hitzeaktionstags hat die rheinland-pfälzische Sozialministerin Sabine Betzing-Lichtentäler vor den Risiken extremer Hitze für ältere Menschen gewarnt. Das hat das Sozialministerium in Mainz mitgeteilt. Schon wenige heiße Tage können den Kreislauf stark belasten und einfache Schutzmaßnahmen helfen, so Betzing-Lichtentäler. Dazu zählen viel Trinken, leichte Kost, kühle Räume, schützende Kleidung, kühle Orte aufsuchen und Hitzewarn-Apps nutzen. Diese digitalen Warnsysteme informieren frühzeitig über extreme Temperaturen. Auch Städte und Landkreise in Rheinland-Pfalz wollen niederschwellige Angebote für Bürgerinnen und Bürger schaffen. Die Entwicklungsagentur Rheinland-Pfalz hat zudem Beispiele für coole Orte zusammengetragen. Alle weiteren Infos dazu findet ihr auf der Homepage der Entwicklungsagentur. Die Johannes-Gutenberg-Universität Mainz beteiligt sich an der bundesweiten Erasmus-Plus-Jubiläumsaktion One in One Million. Anlass ist ein besonderer Meilenstein. Nach dem Start des europäischen Austauschprogramms im Jahr 1987 haben deutsche Hochschulen insgesamt 1 Million Studierende ins Ausland entsendet. Die Uni Mainz ist seit Beginn dabei und hat allein in den vergangenen 10 Jahren rund 10.000 Studierende über Erasmus Plus gefördert. Das Bistum Mainz hat seine älteren Kirchenbücher jetzt online gestellt. Auf dem Portal Matricula sind die Aufzeichnungen von Taufen, Heiraten und Sterbefällen aus 100 Pfarrereien als Bildreproduktionen verfügbar. Familienforscherinnen und Forscher sowie historisch Interessierte können so bequem von zu Hause aus in den alten Matrikelbeständen stöbern. Der Zugriff ist kostenlos, barrierefrei und erfordert keine Anmeldung. Die digitalen Kirchenbücher lassen sich direkt über die Matricula-Homepage oder über die Website des Mainzer Dom- und Diözesanarchivs abrufen. Insgesamt wurden bis jetzt 250 Kirchenbücher und mehr als 40.000 Aufnahmen digitalisiert. Die Wiesbadener Polizei hat ihre Verkehrsunfallstatistik für 2025 vorgestellt. Insgesamt hat es etwas mehr Unfälle gegeben als im Jahr zuvor. Auch die Zahl der Unfälle mit Verletzten ist gestiegen. Besonders betroffen waren Radfahrende, Pedelec-Nutzer und Menschen auf motorisierten Zweirädern. Zu den häufigsten Unfallursachen haben zu geringer Abstand, Fehler beim Abbiegen und zu hohe Geschwindigkeit gezählt. Die Polizei hat angekündigt, auch in diesem Jahr verstärkt zu kontrollieren und auf Prävention zu setzen. Vor allem sollen Schwerpunkte in den Bereichen Ablenkung im Straßenverkehr sowie Alkohol und Drogen gelegt werden.
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0: Wir schauen raus aufs Wetterchen im Antenne Mainzland. Wir messen 19 Grad bei uns vom City-Studio. Es ist ein bisschen bewölkt, trotzdem recht angenehm. Die Werte, die sinken in der Nacht immer weiter runter auf 12 Grad. Und am späten Abend solltet ihr euch auch auf

0: Einige Regenschauer einstellen und vor allem ziehen die sich bis morgen früh, sogar wahrscheinlich bis zum Mittag hin. Also packt mal den Regenschirm mit ein. Ihr lieben Autofahrer im Antenne Mainzland, der Blick geht auf die aktuelle Verkehrslage und die schauen wir uns jetzt um 17.34 Uhr ein bisschen genauer an. Ich habe eine Meldung von der A60 Rüsselsheim Richtung Bingen zwischen Hechtsheim Ost und dem Dreieck Mainz. 5 Kilometer stockender Verkehr. Ihr braucht circa Minimum 10 Minuten mehr an Zeit. Dann schauen wir auf die A643 Mainz Richtung Wiesbaden zwischen dem Schiersteiner Kreuz und der Schiersteiner Straße. Dichter Verkehr, ihr braucht circa 5 Minuten länger. Auf der A643 Wiesbaden Richtung Mainz zwischen dem Schiersteiner Kreuz und Mainz-Mombach 1 Kilometer Stau. Wir blicken auf die A66 Frankfurt Richtung Wiesbaden zwischen Wiesbaden-Biebrich und Wiesbaden-Frauenstein. 2 Kilometer Stau, hier braucht ihr circa 10 Minütchen mehr an Zeit. Und dann gucken wir auch noch in die City und zwar auf die Bölke-Straße in Mainz-Kastell oder die Straße führt nach Mainz-Kastell. Da braucht ihr auf jeden Fall in beide Richtungen circa 5 Minuten länger. Ebenso, wenn ihr über die Theodor-Heuss-Brücke wollt, plant mal 5 Minuten mehr an Zeit ein. Ebenso auf der Kostheimer Landstraße und auch auf der Darmstädter Landstraße 5 bis 10 Minuten Zeitverlust. Ja, Grund ist die A671. Da wird nämlich zwischen Hochheim Süd und Gustavsburg die Mainbrücke saniert. Dadurch kommt es hier zu Rückstau, könnte man es nennen, auf den Umleitungsstrecken. Blitzermeldungen habe ich auch für euch am Donnerstag. Einen mobilen Blitzer findet ihr auf der Göttelmannstraße Richtung Weisenau wird geblitzt. Kurz hinter dem Supermarkt auf der linken Seite, 30 sind hier erlaubt. Danke an den Bodo aus der Oberstadt. Dann haben wir einen Enforcement-Blitz auf der Geschwister-Scholl-Straße. Und zwar wird hier geblitzt Richtung Pariser Tor auf Höhe des Grün- und Umweltamts. 50 sind hier maximal erlaubt. Danke an den Steffen aus der Neustadt. Und der olivgrüne Enforcement-Blitzer steht auf der A60 Mainz Richtung Bingen auf Höhe der Abfahrt Heidesheim. Hier sind maximal 100 erlaubt. Danke an die Sabine aus Finten fürs Melden. So, wenn ihr noch ein Blitzerchen seht, einfach durchklingeln. Nummer lautet Mainz 304 3441.
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0: Schön, dass ihr mit am Start seid. Ja, wir sprechen gleich über ein richtig cooles Event, das jetzt ganz bald bei uns schon ansteht, ja, oder schon läuft. Und zwar geht es um das Meeting of Styles. Was sich dahinter genau versteckt, hört ihr gleich.
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0: Teddy Swims mit Mr. Know It All. Wir haben 17 Uhr und 43 Minuten im Antenne Mainzland und wir widmen uns jetzt Live-Painting, farbenfrohe Wandmotive und dazu noch Musik, Breakdance oder Filmvorführungen. All das ist das Meeting of Styles, einer der größten Graffiti- und Urban-Art-Events Europas. Und ursprünglich kommt es aus Mainz-Kastell und Wiesbaden. Worauf ihr euch freuen dürft, das hat uns der Gründer von Meeting of Styles, Manuel Gerulis, erzählt.
1: Auch dieses Jahr bringen wir ungefähr 100 bis 150 Künstler aus der ganzen Welt hier in Wiesbaden zusammen. Wir haben zwei Veranstaltungen. Wir haben einmal das Meeting of Styles am Brückenkopf. Da werden dann die kompletten Wände neu gespielt mit einem umfangreichen Rahmenprogramm. Eine Woche später haben wir dann das Aftermath am Schlachthof, wo nochmal Künstler zusammenkommen. Wir haben jede Menge Künstler, großartige Wandkunst, gute Atmosphäre, guter Wein.
0: Mittlerweile ist das Meeting of Styles zu einem internationalen Event herangewachsen, das in mehr als 40 Ländern stattfindet und über 1 Million Besucher anlockt. Gesprayt wird sowohl am Brückenkopf in Mainz-Kastell als auch am Wiesbadener Schlachthof.
1: Der Brückenkopf hat natürlich auch eine wunderbare Atmosphäre. Wir sind direkt am Rhein gelegen, man hat einen wunderbaren Blick auf Mainz. Das Kransand-Areal, dieses Naherholungsgebiet, großformatige Wandbilder. Und das Besondere am Schlachthof ist einfach dieser Freiraum, der da Menschen geboten wird, zusammenzukommen. Orte wie dieser sind einfach auch unheimlich wichtig für den Austausch innerhalb unserer Gesellschaft, um Toleranz und Verständnis zu bilden.
0: Orte der Gemeinsamkeit und Verbundenheit schaffen, das ist den Veranstaltern von Meeting of Styles besonders wichtig. Passend dazu steht es in diesem Jahr unter dem Motto Togetherness. Es soll die Künstlerinnen und Künstler inspirieren, gleichzeitig aber auch eine Botschaft in die Welt tragen.
1: Wenn wir uns als Gesamtheit, als Gemeinsamkeit begreifen, können wir natürlich sehr viel erreichen. Und ich denke, Meeting of Styles ist ein schönes Beispiel dafür. Am Ende steht die Erkenntnis, mein Gegenüber ist ja nicht mein Feind, sondern er ist eigentlich eine Spiegelung meiner selbst. Wir alle teilen unter dem Strich ein gemeinsames Bedürfnis und das ist das Bedürfnis nach einem Leben in Frieden, Freiheit und Sicherheit. Das können wir tatsächlich auch erreichen, aber dafür müssen wir uns als Gemeinschaft begreifen. Und das ist so ein bisschen der Spirit und die Idee von dem Motto.
0: Eine farbenfrohe Gemeinschaft und coole Veranstaltung. Also schaut doch gerne am Kasteller Brückenkopf und beim Wiesbadener Schlachthof vorbei. Heute geht es los, das Meeting of Styles läuft noch bis einschließlich nächstes Wochenende.

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1: Mit mir Katrin Brause-Zimmermann. Er hat Hits für Stars wie Dua Lipa oder Britney Spears geschrieben. Jetzt ist er tot und die Polizei ermittelt wegen Mordes. Talai Riley wurde mit Stichwunden im Garten seines Wohnhauses im Osten von London gefunden. Rettungskräfte konnten nur noch seinen Tod feststellen. Noch am selben Tag hat die Metropolitan Police 3 Personen festgenommen. Ein 27-jähriger Mann wurde gegen Kaution freigelassen, die Ermittlungen laufen aber weiter. Ein 24-Jähriger und eine 25-Jährige sind nach ihrer Vernehmung ohne weitere Maßnahmen freigekommen. Die leitende Ermittlerin der Polizei erklärte, dass die Untersuchungen zügig vorangehen. Seinen größten Erfolg hat Riley als Songschreiber gefeiert. 2017 hat er einen Grammy für Hers Lights On gewonnen. Schauspieler Patrick Bruel steht aktuell im Zentrum umfangreicher Ermittlungen. Gegen den französischen Schauspieler und Sänger wird wegen mutmaßlicher Sexualdelikte ermittelt. Dazu wurde er in Gewahrsam genommen. Insgesamt geht es um 13 Anschuldigungen wegen sexueller Übergriffe und sexuellen Missbrauchs. Der Musiker weist alle Vorwürfe zurück und kündigte an, mit den Ermittlern zu kooperieren. Die Ermittlungen haben demnach mit Anzeigen von 3 Frauen zu mutmaßlichen Taten in den Jahren 1997, 2000 und 2001 begonnen. Im Verlauf des Verfahrens sind weitere Frauen mit ähnlichen Vorwürfen dazugekommen, die ebenfalls Anzeige erstattet haben. Auch Anwältinnen weiterer Frauen haben bereits neue Beschwerden angekündigt. Dazu soll es auch weitere Anzeigen wegen Vergewaltigung geben.
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1: Ich bin Ursula Winkler. US-Präsident Trump hat mit der Übernahme der für Irans Ölindustrie wichtigen Insel Karg gedroht. Man werde vollständige Kontrolle über Irans Öl- und Gasmärkte erlangen, schrieb Trump auf der Plattform Truth Social und kündigte zugleich schwere Angriffe auf den Iran für die Nacht an.
2: Das Gerede von Waffenruhe und baldiger Einigung erscheint im nächtlichen Bombenregen zunehmend absurd. Trump verschärft seine Drohungen einmal mehr. Man werde die gesamte Ölinfrastruktur übernehmen und vollständige Kontrolle über Irans Öl- und Gasmärkte erlangen, prophezeit Trump. Weitere schwere Angriffe sind für die Nacht geplant. Der Iran brauche bei den Verhandlungen zu lange, meint Trump. Daher werde der militärische Druck aufrechterhalten. Teheran könne sich jederzeit ergeben, so Trump. Tina Eck, USA.
1: Bundeskanzler Merz hat die Menschen in Deutschland dazu aufgerufen, Veränderungsbereitschaft zu zeigen und am Reformprozess mitzuwirken. Jeder sollte prüfen, was er zum Gelingen des Ganzen beitragen könne, forderte Merz in einer Regierungserklärung im Bundestag. In der anschließenden Debatte warfen ihm Oppositionspolitiker Untätigkeit und soziale Ungerechtigkeit vor. Diese Regierungserklärung war der Abgesang eines Gescheiterten, sagte AfD-Chefin Weidel. Mit der ersten Zinserhöhung seit fast 3 Jahren stemmt sich die Europäische Zentralbank gegen den Inflationsschub infolge des Irankriegs. Sie hebt den für Banken und Sparer wichtigen Einlagenzins auf 2,25% an. Höhere Zinsen verteuern Kredite. Sparer profitieren dagegen, wenn Banken steigende Leitzinsen weiterreichen. Mit einer Show in Mexiko-Stadt startet heute Abend die Fußball-WM. Popstar Shakira und weitere internationale Künstler eröffnen die WM mit einer großen Party.
3: Rund um das Aztekenstadion sind vor dem Anstoß der Fußball-WM Hubschrauber, Sprengstoff, Spürhunde, Polizisten zu Pferd und Streifenwagen mit rot-blauen Blinklichtern im Einsatz. Noch vor Sonnenaufgang machten sich viele auf den Weg zum Fußballtempel, um möglichen Protesten von Demonstranten zuvorzukommen. Dutzende Polizisten mit Schutzschilden waren auf der wichtigen Verkehrsader Periférico stationiert. Im legendären Stadion laufen die letzten Vorbereitungen für die Eröffnungsfeier auf Hochtouren. Aus dem Aztekenstadion in Mexiko-Stadt Andreas Osagabrios.
1: Das Auftaktspiel Mexiko-Südafrika startet um 21 Uhr, die Eröffnungsshow etwa 90 Minuten vorher.
4: Vielen Dank für die Weltnachrichten. Weitere Lokalnachrichten gibt es in einer halben Stunde.
5: See.
4: Ja, und wir blicken raus gemeinsam. Ich freue mich immer so. Ich sage zwar immer, wir blicken raus generell, aber jetzt blicken wir wirklich gemeinsam raus. Bruno Ciraudo ist bei mir.
5: Ciao, buonasera, Eva Maria Leschle. Madonna, was eine Moderatorin mit Herz und Seele natürlich. Soul.
4: Dankeschön für das schöne Kompliment. Mensch, dann ist der Donnerstag gleich schon gerettet, wenn du im Studio bist. Und wie sieht denn das Wetter da draußen aus?
5: Das ist leicht bewölkt, aber du weißt ja, hinter diese Wolken gibt es immer eine wunderbare Sonne, Sole.
4: So ist es.
5: Wir sind kurz vorm Sommer. Also insofern, ab Samstag gibt es Sonne pur und Hitze pur.
4: Das kann ich so bestätigen. Ich habe aber doch noch ein paar schlechte Nachrichten heute Nacht. Da fängt es an zu regnen ab 23 Uhr die ganze Nacht durch bis zum Morgen.
5: Eva, das sind keine schlechten Nachrichten. Es gibt keinen schöneren Moment, als während es regnet, schlafen zu dürfen.
4: Das stimmt.
5: Und es plätschert so schön.
4: Ja,
5: es rieselt. Das ist
4: wunderbar.
5: Doch, ach, die Seele geht doch auf.
4: So sieht's aus.
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4: Ihr lieben Autofahrer, im Antenne Mainzland der Blick auf die aktuelle Verkehrslage um 18 Uhr und 4 Minuten. Auf der A643 habe ich eine Meldung für euch, Mainz Richtung Wiesbaden, zwischen dem Schiersteiner Kreuz und der Schiersteiner Straße. Dichter Verkehr, plant hier mal 5 bis 10 Minütchen mehr an Zeit ein. Auf der A66 Frankfurt Richtung Wiesbaden, zwischen Wiesbaden-Biebrich und Wiesbaden-Frauenstein, 1 Kilometer Stau, 5 Minuten Zeitverlust. Und auch in den Bereichen Mainz-Kastell, Mainz-Kostheim und Gustersburg kommt es wegen den Bauarbeiten auf der A6 71 zwischen Hochheim Süd und Gustavsburg. Hier ist ja die Mainbrücke komplett gesperrt. Da kommt es auf den Umleitungsstrecken immer mal wieder zu stockendem Verkehr. Plant ihr mal 5 bis 10 Minuten auf der Böckestraße, Kostheimer Landstraße und auch auf der Darmstädter Landstraße ein. Sonst sieht es tatsächlich schon gut aus den Straßen. Aber es gibt auch noch ein paar Blitzerchen. Wo stehen die?
5: Wenn du diesen Staus meldest und ein paar Minütchen sagst, das macht nichts. Es ist einfach schön, deine Stimme zu hören. Und dann darf das durchaus noch ein paar Minuten länger dauern. Aber wir haben natürlich auch Blitzer. Wenn es Stau gibt, dann kann man natürlich nicht geblitzt werden. Ihr könnt gerne reinschauen, aber es passiert ja nichts. Und das Erste, würde ich sagen, ist ein mobiler Blitzer. Es ist ein weißer Caddy auf der Göttelmannstraße Richtung Weißenau, kurz hinter dem Supermarkt. Auf der linken Seite, gut versteckt, das sind nur 30 Stundenkilometer erlaubt, Mille Grazie an Bodo aus der Oberstadt. Natürlich darf mein Lieblingsblitzer, der Enforcement-Blitzer, nicht fehlen. Einer haben wir auf der Geschwister-Scholl-Straße Richtung Pariser Tor auf Höhe von Grün und Umweltamt. Das sind 50 erlaubt. Danke an Steffen aus der Neustadt. Und wir haben einen noch weiteren getarnten olivengrünen Enforcement-Blitzer auf der A60 Mainz Richtung Bingen auf Höhe der Abfahrt Heidesheim. Das sind 100 erlaubt. Mille grazie an Sabine aus Finden. Es fehlt aber noch einen Enforcement-Blitzer und zwar auf der 671. Kurz nach dem Main-Spitzdreieck, wenn ihr, ja, ich sag mal, ursprünglich Richtung Ochheim fahren wollt, kurz vor der Ausfahrt Bischof St. Gustavsburg, ist hinter der Brücke versteckt. Da dürft ihr nur 100 fahren. Ist gut versteckt, steht schon seit einigen Tagen. Solltet ihr noch irgendwelche Blitzer sehen, wie ich soeben, dann meldet es einfach unter der Mainzer Vorwahl 304 3441 oder schreibt uns am besten eine WhatsApp.
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4: Ja, und Bruno Giraudo ist schon bei mir im Studio. Um kurz nach 18 Uhr, Mensch, das bedeutet, heute Abend geht's wieder los.
5: Ich kriege heute Abend eine Infusion, sage ich dir. Oh, okay. Und wer das mir gibt, nein, Quatsch, Spaß beiseite. Aber sie könnte mir eine geben. Aber bleibt einfach dran, denn das ist hochgradig interessant. Wir werden über die Würde sprechen. Und was Würde ist, ihr könnt jetzt schon mal nachschlagen. Das ist hochgradig interessant, Eva.
4: Also, dranbleiben und wir verraten euch dann in der nächsten halben Stunde vielleicht schon, um wen es geht. Also,
5: bis gleich.
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1: Im fröhlichen Weinberg. Das Theaterstück von unserem Nackenheimer Schriftsteller Karl Zuckmayer wird heute und noch das ganze Wochenende auf dem Platz vor dem Rathaus in Nackenheim zum Besten gegeben. Die Karl Zuckmayer Gesellschaft hat wieder ein wunderbares Ensemble für euch zusammengestellt. 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Außerdem bietet sich für Theaterfans noch eine weitere Möglichkeit an. Ihr wollt selbst aktiv werden und improvisieren? Für euch wird der heutige Abend spektakulär und extrem spontan. Das Impro-Theater-Festival startet um 19.30 Uhr mit der energiegeladenen Eröffnungsshow The Great Opening im Institut Français am Mainzer Schillerplatz. Das Publikum erwartet ein rasanter Mix aus witziger Kurzimpros, fesselnden Geschichten und musikalischer Experimentierfreude. Sichert euch einen Platz für eine einzigartige Show, bei dem auf jeden Fall kein Auge trocken bleibt. Ich wünsche euch da auch schon mal ganz viel Spaß. Und zum Schluss, ja, habe ich eine tolle Vorankündigung. 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Das kennen wohl viele Eltern nur zu gut. 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Diesen Sonntag von 11 bis 18 Uhr erwartet euch im Schlachthof Wiesbaden vielfältige Vorträge und Impulse, Talkrunden und Workshops. Ebenso sind Organisationen wie zum Beispiel die Caritas vor Ort. Wer mit Fragen kommt, wird hier auf jeden Fall Antworten finden. Und damit nicht genug. Am Nachmittag gibt Sänger Tim Bensko ein Live-Konzert und der Eintritt ist komplett frei. Also schaut gerne vorbei und verpasst das nicht. Egal, für was ihr euch entscheidet. Ich wünsche euch jetzt erstmal einen wunderbaren Donnerstag.

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0: Paula und ich komme tatsächlich aus Wiesbaden. 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
1: Im Studio Robert Schäfer. Die Johannes-Gutenberg-Universität Mainz beteiligt sich an der bundesweiten Erasmus-Plus-Jubiläumsaktion One in 1 Million. Anlass ist ein besonderer Meilenstein. Nach dem Start des europäischen Austauschprogramms im Jahr 1987 haben deutsche Hochschulen insgesamt 1 Million Studierende ins Ausland entsendet. Die Uni Mainz ist seit Beginn dabei und hat allein in den vergangenen 10 Jahren rund 10.000 Studierende über Erasmus Plus gefördert. Die Stadt Mainz hat ein Realisierungskonzept für den Neubau der Anna-Segers-Bibliothek am Gutenbergplatz vorgestellt. Vorgesehen ist ein Neubau auf dem Areal Fuststraße 2. Die neue Bibliothek soll mehr als 60% zusätzliche Fläche bieten und die bislang auf mehrere Standorte verteilten Bereiche unter einem Dach vereinen. Die Stadt favorisiert dabei den vollständigen Erwerb des Grundstücks und Gebäudes, sofern eine Förderung durch das Land in Höhe von 90% bewilligt wird. Nach Angaben der Stadt sollen durch den Neubau langfristig Miet- und Energiekosten gespart werden. Die Finanzierung ist über den Rheinland-Pfalz-Plan über Bildung, Klima und Infrastruktur vorgesehen. Über das Projekt entscheidet der Mainzer Stadtrat nächste Woche. Wie erkennt man Desinformation im Netz? Darum geht's morgen bei einem Workshop der Landeszentrale für politische Bildung Rheinland-Pfalz in Mainz. Unter dem Titel Hashtag Unfollow Propaganda zeigen die Journalistinnen Mandy Ganske-Zapf und Tamina Kutscher, wie professionelle Redaktionen arbeiten und welche Methoden Propagandisten nutzen. Anhand konkreter Beispiele geht es vor allem um russische Desinformation in sozialen Medien. Der Workshop findet um 14 Uhr und noch einmal um 17 Uhr im Gerti-Spieß-Forum in der Mainzer Kaiserstraße statt. Die Teilnahme ist kostenlos. Eine Anmeldung ist allerdings erforderlich. Das Bistum Mainz hat seine älteren Kirchenbücher jetzt online gestellt. Auf dem Portal Matricula sind die Aufzeichnungen von Taufen, Heiraten und Sterbefällen aus 100 Pfarrereien als Bildreproduktionen verfügbar. Familienforscherinnen und Forscher sowie historisch Interessierte können so bequem von zu Hause aus in den alten Matrikelbeständen stöbern. Der Zugriff ist kostenlos, barrierefrei und erfordert keine Anmeldung. Die digitalen Kirchenbücher lassen sich direkt über die Matricula-Homepage oder über die Website des Mainzer Dom- und Diözesanarchivs abrufen. Insgesamt wurden bis jetzt 250 Kirchenbücher und mehr als 40.000 Aufnahmen digitalisiert. Bei einer Verkehrskontrolle hat die Mainzer Polizei gestern gegen 18 Uhr einen Rollerfahrer überprüft, der zu schnell unterwegs war. Auch hatte das Fahrzeug kein gültiges Versicherungskennzeichen. Da es sich dabei um eine Straftat handelt, wurde der Fahrer überprüft. Im Rahmen der Kontrolle haben sich zudem Hinweise auf Drogenkonsum ergeben. Der Mann hat eingeräumt, am gleichen Tag Marihuana und am Vortag Amphetamine konsumiert zu haben. Eine Blutprobe hat den Verdacht bestätigt. Darüber hinaus war unklar, ob der Fahrer überhaupt der rechtmäßige Eigentümer des Fahrzeugs ist. Der Mann musste die Polizei anschließend ohne Fahrzeug verlassen und seinen Heimweg zu Fuß antreten.
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2: Wir blicken raus aufs Wetterchen im Antenne Mainzland und das mache ich nicht alleine, sondern mit dem lieben Bruno. Wie sieht's aus da draußen?
3: Ach Eva, das ist leicht bewölkt, aber nochmal, die Sonne ist hinter diesen Wolken und ich bin so optimistisch, dass wir spätestens in 48 Stunden sie wunderbar sehen werden und zwar schon früh morgens.
2: Ja, das sieht sogar tatsächlich so aus. Ab Samstag soll es dann wieder recht angenehm werden, sogar in der Spitze bis zu 24 Grad, also der Sommer kommt, richtig schön. Morgen am Freitag tatsächlich ein bisschen wärmer als heute, allerdings wird es dann auch ein bisschen bewölkt und vor allem regnerisch. Heute Nacht geht's los ab 23 Uhr und dann zieht sich diese Regenwolke bis in die frühen Morgenstunden. Also morgen an den Regenschirm denken.
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2: Ihr lieben Autofahrer im Antenne Mainzland, wir blicken nochmal auf die aktuelle Verkehrslage. Ein bisschen mehr Zeit solltet ihr aktuell noch auf der A643 einplanen, Wiesbaden Richtung Mainz, zwischen dem Schiersteiner Kreuz und Mainz-Mombach. 1 Kilometer Stau, hier braucht ihr circa 5 Minuten länger. Auf der A66 Frankfurt Richtung Wiesbaden, zwischen Wiesbaden-Biebrich und Wiesbaden-Frauenstein 2 Kilometer Stau. Sonst sieht es relativ gut aus, wir wünschen euch weiterhin eine gute und sichere Autofahrt. Kommt gut an euer Ziel!
3: Ja, und natürlich haben wir die Blitzer, die dürfen nicht fehlen auf unseren

0: Straßen bekanntlicherweise. Der erste ist ein mobiler Blitz und zwar ein weißer Caddy auf der Gürtelmannstraße Richtung Weißenau, kurz hinter dem Supermarkt auf der linken Seite. Das sind 30 Stundenkilometer nur erlaubt. Mille grazie an Bodo aus der Oberstadt. Jetzt kommen meine Lieblingsblitze und zwar in Gänze sind es 3 Stück. Das ist Wahnsinn. Ein Enforcement-Blitzer ist auf der Geschwister-Scholl-Straße Richtung Pariser Tor auf Höhe vom Grün- und Umweltamt. Das sind 50 erlaubt. Ja, grazie an Stefan aus der Neustadt. Ein weiterer ist ein olivgrüner, getarnter Enforcement-Blitzer. Auf der A60 Mainz Richtung Bingen auf Höhe der Ausfahrt oder Abfahrt Heidesheim, der steht sehr, sehr oft da. Da darf man 100 fahren, dank an Sabine aus Finden. Und ein letzter, der ist auf der 671 nach dem Mainz-Spitzdreieck Richtung Ochheim, also kurz vor der Ochheimer Brücke. Zur Ausfahrt Bischofsheim Gustavsburg steht rechts, ja im Prinzip gut getarnt, sehr, sehr spät zu sehen. 100 Stundenkilometer sind da erlaubt. Ja, mille grazie an die Eva aus Mainz. Und ja, ansonsten, solltet ihr noch irgendwelche Blitzer sehen, dann meldet es einfach unter der Mainzer Vorwahl 304-3441 oder schreibt uns am besten eine WhatsApp.
1: Genau, jederzeit ins Studio. Nummer ist dieselbe.
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1: In einer halben Stunde ist es schon soweit, ja. Da hast du, lieber Bruno, hier einen wunderbaren Gast, ja. Möchtest du vielleicht schon ein bisschen was erzählen?
0: Ja, klar. Es ist ein Dottore, eine Dottoressa, eine weibliche Dottore, ein Arzt. Eine sehr, sehr interessante Frau, denn sie versteht Medizin. Sie versteht tatsächlich Medizin. Und das mit der Infusion war nicht so gemeint. Das ist ein Späßchen natürlich, wie man sagt, Spaß. aber sie gibt mir keine Infusion, obwohl ich könnte ab und zu eine Infusion doch vertragen.
1: Wer könnte sie
0: aber,
1: nicht vertragen?
0: Aber sie hat ein Buch vorzustellen. Okay. Und das ist hochgradig interessant. Ich habe es auch schon in den Medien schon bekannt gegeben. Es ist ein Buch über die Person, über unser Leben, über unsere Würde, unsere Menschenrechte und über ein Grundgesetz sogar noch. Aber umso mehr ist es, es ist ein Buch, was einem sensibilisiert, über seine Situation, seine Dankbarkeit, sein Leben vielleicht zu reflektieren und eventuell auch mal das eine oder das andere zu justieren auf eine sehr leichte Art. Wie diese leichte Art funktionieren könnte, unabhängig, dass man das Buch lesen sollte, hört einfach in die Sendung rein.
1: Ja, also dranbleiben, gleich geht es hier los. Mit Bruno Selber ab 19 Uhr fällt der Startschuss. Ich freue mich drauf.
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1: Ihr Lieben, es ist soweit. In diesem Sommer erfährt die gesamte Menschheit die Wahrheit.
2: Wenn Sie rausfinden würden, dass wir nicht allein sind. Wenn es Ihnen jemand zeigen, es beweisen würde. Würde Ihnen das Angst machen?
1: Hier ist er, ihr Lieben, Steven Spielbergs neuer Blockbuster, Disclosure Day, Tag der Wahrheit. Und zusammenfassend kann man Folgendes sagen.
3: Guten Morgen, Kansas City. Was erwartet uns heute? Lassen Sie uns... Heute ist...
1: Gut, das war jetzt Aliensprache, aber es geht darum, dass wir als Menschheit im Universum eben nicht alleine sind.
4: Die Menschen haben ein Recht auf die Wahrheit. Sie gehört allen 7 Milliarden Menschen.
2: Was ist los?
4: Du würdest mir nicht glauben, wenn ich es dir sage. Deshalb zeige ich es dir.
2: Was wirst du tun?
4: Ich enthülle es. Vor der ganzen Welt. Und zwar alles.
1: Und das Schöne ist, das Drehbuch basiert auf einer Geschichte von Steven Spielberg. Er hat den Film selbst konzipiert und inszeniert. Schaut ihn euch deswegen auf jeden Fall auf der großen Leinwand an. In diesem Sinne, ab ins Kino mit euch.
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0: Wir haben kurz vor 19 Uhr und hier geht es gleich weiter mit meinem Lieblingsitaliener, möchte ich sagen. Ja, mit Bruno Giraudo und Bruno Serva.
1: Also ich fühle mich sehr geehrt. Von 63 Millionen Italienern bin ich Ihr Lieblingsitaliener. Das hat schon was zu heißen. Das ist so in dieser Challenge, da ganz weit oben stehe. Eva, mille grazie. Du wirst immer sympathischer, sage ich. Aber ich freue mich auch auf meinen Gast. Kurz nach 19 Uhr, das ist Dr. Greta Kreuzer, die Frau, die kann nicht nur Medizin, die kann Homöopathie, die kann viele Sachen, die kann Psychologie, alles gelernt, alles wirklich auf der Uni studiert, so wie sie es gehört. Ein sehr kompetenter Mensch, der uns im Prinzip ein Buch oder ihr Buch vorstellen wird. Und ich bin wirklich begeistert über dieses Buch. Ich durfte schon einige Seiten davon lesen.
0: Okay.
1: Und es geht im Prinzip über sich selbst, über den Mensch,
0: über die Würde.
1: Und weißt du, was mir gefallen hat? Es gibt so viele wunderbare Sätze, die einem reflektieren lassen, also über sein eigenes Leben. Wir sollten dankbar sein, dass es uns einfach gut geht, dass es zum Beispiel keinen Krieg gibt, dass das, was wir an Material haben, mehr als genug teilweise ist. Die Demut wird angesprochen. Es ist hochgradig interessant. Bleibt dran, weil ich freue mich auf diese Frau.
0: Also, gleich geht's los. Freut euch auf Bruno und seinem Gast.

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1: Ich bin Ursula Winkler. Die USA und der Iran haben sich in der zweiten Nacht in Folge heftig gegenseitig beschossen, womit sich der Konflikt trotz der seit 2 Monaten geltenden Waffenruhe gefährlich hochschaukelt. Jetzt droht US-Präsident Trump mit der Übernahme der Insel Kark, die für Irans Ölindustrie sehr wichtig ist. Man werde die vollständige Kontrolle über Irans Öl- und Gasmärkte erlangen, schrieb Trump auf der Plattform Truth Social. Er kündigte auch neue schwere Angriffe auf den Iran an. Kanzler Merz hat mit seiner Regierungserklärung im Bundestag Hohn und Spott geerntet. Die schwarz-rote Koalition solle sich mal zusammenreißen und liefern, sagte etwa Grünen-Fraktionschefin Hasselmann. Die AfD-Co-Vorsitzende Weidel warf der Bundesregierung vor, Milliardenbeträge zu verschwenden.
2: Das Wort Reformen sei längst zu einem Synonym für Kürzungen verkommen. Und zwar immer bei den gleichen, ätzte Grünen-Fraktionschefin Hasselmann. Linken Fraktionschef Pellmann sprach von einem sozialen Kahlschlag im Land, während gleichzeitig Milliarden bei den Rüstungsfirmen versickerten. Für Oppositionsführerin Weidel hat Schwarz-Rot bei den aktuellen Krisen schlicht versagt. Merz' Rede sei der Abgesang eines Gescheiterten, so Weidel. Zuvor hatte der Kanzler die anstehenden Reformen verteidigt und jeden dazu aufgerufen, sich zu beteiligen. Tanja Wagner, Nachrichtenredaktion.
1: Mit der ersten Zinserhöhung seit fast 3 Jahren stemmt sich die Europäische Zentralbank gegen den Inflationsschub infolge des Irankriegs. Die Euro-Währungshüter heben den für Banken und Sparer wichtigen Einlagenzins um 0,25 Prozentpunkte auf 2,25% an. Höhere Zinsen verteuern Kredite. Sparer profitieren dagegen, wenn Banken steigende Leitzinsen weiterreichen. Heute startet die XXL-Fußball-WM in Kanada, Mexiko und den USA. Die große Eröffnung ist in Mexiko-Stadt im Aztekenstadion.
3: Eine Megashow soll die Fans vor dem Anpfiff in Stimmung bringen. Popstar Shakira will erstmals den WM-Song Die Die live präsentieren. Mögliche Gewitter und radikale Lehrerproteste überschatten jedoch den Start des Turniers. Die Zufahrtsstraßen zum Stadion sind weitgehend abgesperrt. Auch die Fanmeile im historischen Zentrum der Stadt wird streng überwacht, damit Protestaktionen das Fußballfest nicht beeinträchtigen. Aus Mexiko-Stadt Andreas Osacavius.
1: Das Auftaktspiel Mexiko-Südafrika startet um 21 Uhr, die Eröffnungsshow etwa 90 Minuten vorher.
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5: Ciao a tutti.
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5: Buonasera Italia, buonasera Germania, ma anche buonasera Niederolm. Aber vor allem buonasera meinen Gast heute Abend hier, Dr. Greta Kreuze. Buonasera Greta.
6: Guten Abend, Bruno.
5: Schön, dich hier zu haben. Es ist vorweg schon sehr interessant gewesen, mit dir ein bisschen zu diskutieren oder darüber zu reden, was du so machst und alles, was du eigentlich so an Wissen mitbringst. Es ist schon faszinierend. Man könnte abendfüllend hier nur darüber reden, aber wir reden erstmal über dich. Das ist das, was mich sehr, sehr interessiert und draußen unseren Zuhörer auch. Aber bevor wir starten, liebe Greta, gibt's Musik. Adriano Celentano, wer sonst? Storia d'amore. 1969 kam dieser Song raus. In diesem Jahr besuchte ich zum ersten Mal Deutschland. So weit weg wie von zu Hause war ich noch nie. Da hat's damals angefangen. Und nach dem Song, dann freue ich mich auf dich.
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0: Dottore Greta Kreutzer. Ein wunderschöner Name. Hat Greta was mit Greta Garbo zu tun? Haben sich deine Eltern was dabei gedacht, als dieser Name entstand?
1: Nein, der Name hat was mit meiner Oma, Mutter und auch mit meinen Kindern zu tun. Meine Oma hieß Margarete. Und dann ist das die Kurzform, die Greta.
0: Sehr schöner Name, Greta. Also es ist einfach schön. Man assoziiert das natürlich immer mit der Greta Garbo, das ist klar. Wird es dir auch oft gesagt, dass das mit Greta Garbo in irgendwie
1: ist schon mal Assoziation? Gefallen, aber nicht so oft.
0: Aber ich finde es schön. Ich möchte daran eine Brücke bauen. Kreuzer, klassisch deutscher Name. Wo kommst du denn her, Greta?
1: Ich bin hier in Mainz geboren und in Bodenheim groß geworden. Also nicht weit von hier. Und hier in Mainz dann wieder Abitur gemacht und sogar studiert. Also klingt erstmal ein bisschen aufgeregt.
0: Du bist ein Bodenheimer Mädchen.
1: Ich bin ein Bodenheimer Mädchen, ja.
0: Ach ja. Aber heute nicht mehr. Du lebst ja jetzt in Niederholm.
1: Ja, das ist jetzt nicht so wahnsinnig
0: weit weg. Aber, das heißt, du bist auch in Bodenheim dann auf die Schule gegangen.
1: Genau, ich habe dort die Grundschule und auch die Hauptschule gemacht. Und dann, keine Ahnung, gab es damals 10. Klasse in Oppenheim. Und dann bin ich hier nach Mainz zum Gymnasium. Und dann ganz normal nach 13 Jahren Abitur gemacht.
0: Geschwister?
1: Ich bin die jüngste von 5 Schwestern, eigentlich waren wir 6, eins ist gestorben, was zeigt, wie optimistisch mein Papa war. Also unerschütterlicher Optimist, beim 6. Mal. Aber es war dann wieder ein Mädchen.
0: Wieder ein Mädchen. Er wollte also quasi auf jeden Fall mit allen Mitteln einen Jungen haben. Genau. Dein Papa war auch ein Bodenheimer.
1: Ja. Mein Papa war, ich glaube, wir sind Bodenheim immer noch nicht unbekannt. Der war Landwirt und Winzer dort und das war halt der Bauer mit den 5 Mädchen.
0: Und der Bauer mit den 5 Mädchen, hat immer noch ein Weingut oder ist er immer noch Winzer?
1: Mein Papa ist leider 2003 schon gestorben. Aber meine Geschwister haben das jetzt unter sich aufgeteilt und das wird...
0: Und wie heißt das Weingut oder die Weingüter?
1: Wir hatten keinen Kundenverkauf, also es gab kein Weingut 7, wie ich früher mit Nachnamen hieß, sondern mein Papa hat an so Kommissionäre verkauft den Wein. Ne?
0: Verstehe.
1: Hat er nicht selbst ausgebaut.
0: Hm? Ah, verstehe. Hm? Das ist eigentlich ein wunderbarer Job, wenn ich so überlege, dass ich einen Weinberg habe und produziere meinen Wein oder wie auch immer, habe die Möglichkeit, einen Wein zu produzieren. Also was Schöneres kann ich mir wirklich schwer vorstellen.
1: Und ich glaube, so ging es auch meinem Papa. Das wirklich. Also mein Papa war das mit Leib und Seele. Ich hatte da so ein bisschen meine Schwierigkeiten gehabt, aber für meinen Papa war das...
0: Und die Mama hat mitgemacht, hat mitgeholfen.
1: Ja, die Mama war da an seiner Seite. Die haben das zusammen.
0: Aber mit... 5 Mädels, 6 Mädels, also 5 Mädels, richtig?
1: Genau, 1 ist gestorben.
0: Ja, 1 ist gestorben. Mhm. Ist schon tough, das ist schon Arbeit. Also die Mama musste da wirklich, die hat einen Fulltime-Job.
1: Ja, musst du dir vorstellen, die hatte noch Schweine und Kühe, die sie mit der Hand versorgen musste. Da gab es jetzt keine automatisierten Ställe. Die hatte ihre 5 Kinder. Und dann war sie natürlich noch Ehefrau und 14 Stunden im Feld am Tag. Ja.
0: Wow.
1: Das war, also da muss ich sagen, macht man natürlich erst immer rückblickend, wenn man älter ist. Ne? Wahnsinn, was sie so geleistet hat oder wie sie sich durch schwierige Situationen, was sie auch aushalten konnte. Also da ist mir ein echtes Vorbild.
0: Das glaube ich, ja. Die Mama lebt noch?
1: Nein, die ist leider vor 2 Jahren gestorben.
0: Oh, okay, schade, okay. Hm? Ja gut, das ist leider der Kreislauf im wahrsten Sinne des Wortes. Meine Mama ist auch letztes Jahr gegangen, aber wie gesagt, ich war trotzdem dankbar, dass sie fast 90 wurde und wir sie so lange erleben durften. Und das ist immer was Schönes. Also ich denke, man sollte das wirklich auch so positiv im wahrsten Sinne des Wortes auch umsetzen oder verstehen. Du bist in Bodenheim, dann in Oppenheim auf die Schule und dann nach Mainz. Auf welchem Gymnasium warst du denn?
1: Gustav Stresemann, Wirtschaftsgymnasium.
0: Wirtschaftsgymnasium, genau. Kaufmännisch, ne? Wirtschaftsgymnasium. Mhm. Aber die Brücke fehlt mir, weil du hast ja Medizin bekanntlich studiert.
1: Das stimmt. Die Brücke ist ganz einfach. Ich hatte eine Kinderärztin und das war die liebe Frau Dr. Wolf. Viele werden sie auch noch kennen, die in Bodenheim wohnen. Und Frau Dr. Wolf war... eine ganz schicke, taffe Ärztin, da konnte man hingehen. Meine Schwester zum Beispiel, wenn die samstags abends ausgehen musste, sie war so 10, 12 Jahre älter wie ich, die hatte einen Pickel, da hat sie bei ihr geklingelt. Ne? Der Pickel musste weg, sie musste jetzt ausgehen. Ah. Also vom Pickel über, ich bin auch mit meinem Liebeskummer zu ihr gegangen. Ne? Natürlich hatte sie auch ihre Krebs- und ihre Diabetes-Patienten gehabt. Und auch in der, ich habe mir auch bei ihr einen Termin geben lassen, als ich dann den Medizinertest, also bestanden habe, gab es ja nicht, aber als ich den Studienplatz sicher hatte, dann habe ich gefragt, ob ich überhaupt das Zeug habe, eine gute Ärztin zu werden. Und dann habe ich gesagt, weil ich will auch heiraten und Kinder kriegen. Und sie war unverheiratet, ne? Sie war so eine sehr autonome, sehr kluge, schöne, klare Frau. Und dann hat sie mir das erklärt, dass sie können sein und was so die Schwierigkeiten sind. Dann hat sie aber mit einem Augenzwinkern gesagt, aber für Männer ist immer Zeit. Und dann bin ich gegangen, dann wusste ich, ich studiere Medizin.
0: Nee. Und zwar direkt nach dem Gymnasium.
1: Direkt nach dem Abi.
0: Verstehe. Ja, das ist ja schon sehr, sehr interessant.
1: Ja, ich dachte, das ist eine Frau, die hat zu allen Fragen des Lebens, konnte man sie fragen. Das war unglaublich. Also es ging nicht nur mir so.
0: Absolut.
1: Ich weiß, dass andere das auch so empfunden haben. Und ich dachte, so will ich werden.
0: Wunderbare Qualitäten, finde ich. Du weißt, dass heute die Weltmeisterschaft beginnt. Heute ist WM-Tag. In Amerika, Kanada und Mexiko geht's richtig rund. An drei verschiedenen Plätzen wird heute die Eröffnungsfeier um 21 Uhr, glaube ich, wird gestartet. Zumindest nach unserer Zeit. Andreas Burani hat damals einen wunderbaren Song gesungen. Auch zum Thema Weltmeisterschaft. Und ich habe mir gedacht, das passt ganz gut. Hey, heißt das Lied. Und nach diesem Song, dann freue ich mich zu erfahren, wie dein Studium so vonstatten ging.

0: Hey Deutschland, gib Gas! Ich hoffe, dass diese WM wenigstens durch Deutschland gut vertreten wird, und zwar so weit wie möglich. Das ist ja eine Mammut-WM, Greta. Das ist, so viele Mannschaften wie dieses Mal gab es noch nie. Ich bin da noch nicht so fundiert in diese Materie, weil das überrennt einem. Ich denke, da kommen wir langsam rein, aber die Atmosphäre draußen vermisse ich noch. Weißt du, diese ganze Fähnchen an den Autos und die Fahnen irgendwo in den Häusern und sowas, das ist noch gar nicht da. Man merkt, dass es noch ein bisschen kalt und entfernt ist. Ein bisschen unglücklich sind natürlich die Zeiten, wann die Ausstrahlung der Spiele dann erfolgt. Es geht ja von abends um 7 bis morgens um 6. Wann willst du denn Corso fahren, wenn du um 6 spielst? Willst du dann um 9 Uhr Corso fahren, wenn du zur Arbeit fährst? Also auch diese Atmosphäre, die man sonst genießt, so eine Weltmeisterschaft, ist ja auch schön, ob man jetzt für Fußball fiebert oder nicht. Es ist immer schön, man kommt zusammen, man feiert zusammen, man guckt auf diese Public Viewing, die gibt's ja in dieser Form ja nicht dieses Jahr. Also die wird, zumindest werden sie in kleineren Städten stattfinden, aber nicht mehr in diesen großen Plätzen, weil es gibt kaum Spiele, sage ich mal, die vor 21 Uhr beginnen oder um 21 Uhr beginnen. Viele interessante Spiele erst ab Mitternacht. Ja, manch einer, da könnte ich mich dazu zählen, schläft wahrscheinlich ein bei einem Spiel oder bei dem anderen. Aber ich versuche, das eine oder das andere zu sehen. Magst du Fußball?
1: Ich mag wirklich nur dieses Gemeinschaftsgefühl, das du angesprochen hast. Dass man sich einfach zusammen freut, dass ja, da ist egal, ob das der Müller, Meier, Frau Doktor, Herr Professor oder keine Ahnung, der Straßenkehrer ist. Dieses Gefühl, dass man sich so genau gleich freut, dass eine Verbundenheit da ist, ja, die dann leider auch dann meistens wieder verloren geht, aber trotzdem, sie war da und sie kommt alle 4 Jahre wieder oder ja. Das schätze ich da dran. Ansonsten, bitte frag mich nichts zu Spielern oder so.
0: Nein, ich vergesse auch gerne die Namen, das ist auch in Ordnung so. Wir werden sowieso überladen oder overload mit Namen und Spielen und es gibt ja viel zu viel. Damals gab es ja nur diese berühmte Bundesligaspiele und mehr hast du nicht erfahren. Heute, wenn ich sehe, gibt es ja gefühlt täglich irgendwelche Spiele. Du hast ja heute die Medien, die dir zur Verfügung stehen. Du kannst täglich Fußball gucken, und zwar mehrere Spiele weltweit. Das ist irgendwann zu viel.
1: Ja, oder? Und das ist auch irgendwie schade, weil man nimmt sich ein bisschen das Besondere, oder?
0: Definitiv geht das Besondere verloren, wie auch jetzt zu dieser Weltmeisterschaft. Meiner Meinung nach sind viel zu viele Mannschaften, die jetzt mitspielen dürfen. Das heißt, du musst dir vorstellen, dass jetzt in 2 Wochen werden alle Mannschaften spielen, mehrmals. Und es gibt, glaube ich, 5 oder 6 Spiele pro Tag. Nee. Das ist too much, oder? Du wirst ja müde irgendwann mal. Das heißt, du fängst jetzt an, dir die Spiele rauszupicken und freust dich, wenn sie dann am Spielen sind. Aber du fährst jetzt irgendwo hin morgens zur Arbeit und erfährst vermutlich im Radio, welche Mannschaften über Nacht gespielt haben, kriegst du die Ergebnisse. Das ist so unspektakulär. Das ist so,
1: Man hat sich mitgefiebert.
0: Nein, überhaupt nicht.
1: Man hat sich mitverdient.
0: Weißt du, das kriegst du wie eine Quittung geliefert und da denke ich mir, ey, nee, oder das ganze Flair. Aber ich bin gespannt, ich bin neugierig, wie ich diese Weltmeisterschaft empfinden werde im Nachhinein. Weil im Vorfeld baut man sich ein bisschen so die Sachen zusammen, nicht so ganz zurecht und es ist nicht kommod. Definitiv. Aber ich bin mal gespannt, wie nach der WM das Ganze so, wie soll ich sagen, beurteilt wird. Ich bin wirklich gespannt. Ich kann mir nicht vorstellen, wir haben 54 Mannschaften früher gehabt, jetzt sind es wesentlich mehr. Ich lasse mich überraschen. Schaust du dir das Deutschlandspiel an demnächst?
1: Das kann ich mir schon angucken, ja. Im Kreise von, im Frauenverbund.
0: Im Frauenverbund, oh Gott.
1: Aber weil wir alle ahnungslos sind, wir freuen uns einfach nur, wenn es schon in die Richtung vom Tour geht für Deutschland, ja.
0: Das ist doch schön. Ich glaube, da könnt ihr auch ganz schön jubeln und die Fahne
1: feiern
0: und Trikot anziehen und Grillstation anschmeißen, oder? Die Frauen lassen sich heute ja nichts
1: ziehen. Das sind wir als Rheinhessen ja auch ein bisschen begünstigt, ne? Das fällt uns ja leicht, finde ich.
0: Definitiv. Wenn du ein Bodenheimer Mädchen, die kann feiern. Die kann auch Wein trinken.
1: Ich war sogar Kerbemädchen.
0: Ach komm.
1: Wenn ich das sage.
0: Möchtest du das Jahr verraten?
1: Ja, klar. 92, 93.
0: Wow, Kerbemädchen.
1: Kerbemutter war ich sogar.
0: Kerbemutter? Ja. Moment, jetzt klär mich bitte auf als Italiener. Was heißt Kerbemädchen, was heißt Kerbemutter?
1: Also, das ist so eine sehr gesellige Einrichtung, dass der Jahrgang zur Kerb, ne, Kirmes, Kirchweihe, sich zusammentut und wir machen gewisse Aktivitäten. Wir müssen das Dorf schmücken, Baum aufstellen. Wir haben unsere Heimatlieder. Also das klingt, jetzt bitte soll nicht so nationalsozialistisch singen, sind wirklich sehr lustige Lieder. Und wir ziehen dann durch die Straßen und beglücken die Leute in den ganzen Straußwirtschaften. Wir singen, wir bekommen dann immer Wein geschenkt und
0: Wie viele Straußwirtschaften habt ihr geschafft? Ich glaube, nach spätestens drei, vier.
1: Also,
0: und Bodenheim hat eine Menge.
1: Genau, das war schon eine Leistung, muss man echt auch sagen. Also wir waren wirklich körperlich, wir waren geistig, wir waren organisatorisch gefordert, damals eine Kerbezeitung zu machen. Das kannst du gar nicht vorstellen, wie umständlich es ist. Damals, also 92 eine Kerbezeitung, heute lasse ich kaputt.
0: Ja.
1: Genau, es gab Kerbezeitung, haben wir dann verkauft, dann haben wir ein bisschen Geld gehabt, dann konnten wir da unseren Wagen schmücken, dann gab es einen Umzug. Und ja, und ich, auch heute noch, ich war jetzt auf dem Albansfest. Wenn du die Leute aus dem Jahrgang siehst, mit denen du zusammen einen Kerbewagen gebaut hast, ja, auch einige haben den Alkohol nicht so gut vertragen. Auch das haben wir gemeinsam erlebt und durchstanden. Das ist einfach, wie Familie, weiß ich nicht, aber es ist, man kennt sich aus dieser Zeit, in der man vielleicht auch eine Offenheit hatte, ja, die später nicht mehr so da ist. Und wir begegnen uns wirklich in dieser 19-jährigen, weißt du noch, Haltung, ja.
0: Ja,
1: fast ohne Worte.
0: Hm? Immerhin, du warst jetzt am Wochenende war ja St. Albansfest, ich glaube jetzt bis Montag. Was übrigens auch aus Nackenheim gehört wurde. Also das ist ja schon eine gewisse Lautstärke, wenn die Winde entsprechend sind. Und ich muss auch sagen, Bodenheim ist ja wahnsinnig gewachsen. Also ich bin selbst 1990 nach Bodenheim gezogen. Und das war noch relativ überschaubar, dieser Ort. Mhm. Aber wenn ich sehe, was jetzt, wie viel Gebiete dazugekommen sind und Bodenheim jetzt so groß gemacht haben. Ich kann mir vorstellen, dass du jetzt auf dem St. Albanfest nicht alle gekannt hast, wie es vor, sage ich mal, 30 Jahren war.
1: Nein. Aber auch in unserem Jahrgang gab es Weingüter und dann weißt du natürlich, zu welchem Stand du gehst. Also ist ja klar. Und da sind dann auch alle.
0: Also, ach, wie schön.
1: Liebe Waltraud May, Dankeschön für diese gute Zeit.
0: Oh, also immerhin. Jetzt lass uns mal was Italienisches wieder hören. Von Mannarino, Fate Bacia, das heißt so gut wie lass dich doch küssen. Ich gehe davon aus, dass damals als Kerbemädchen öfters mal versucht wurde, zu geknutscht zu werden. Also ich kann mir schon vorstellen, dass du da...
1: Ach, ich habe keine Erinnerung mehr dran.
0: Ja, das kannst du mir nachher, nach diesem Song, schön kannst du es erzählen, wenn du möchtest. Schön aus dem Nähkästchen. Aber jetzt erstmal Mannarino con Fate Bacia.

0: gerade die italienischen Songs schwärmen und lieben und leben davon. Ich glaube, die Kehle wird langsam trocken und ich habe mir gedacht, heute Abend einen leckeren Cibibbo. Cibibbo ist eine autochthonische Traube aus Sizilien. Ein schöner Terrassenwein, sage ich an dieser Stelle. Gut gekühlt. Lass uns mal probieren. Ich hoffe, als bodenheimer Mädchen ist...
1: Ja, oh, okay. Eine sehr mineralische, gehaltvolle Note. Sehr.
0: Oh, siehst du, das ist es.
1: Ich habe auch keine Ahnung von Wein. Ich kann nur sagen, schmeckt mir oder schmeckt mir nicht.
0: Das ist absolut in Ordnung.
1: Ja. Aber der hat so eine... Also der kleidet so den ganzen Mund aus. Man hat immer noch das Gefühl, man hat so ein...
0: Also wenn du ihn so beschreibst, glaube ich dir, nehme ich dir nicht ab, dass du nichts vom Wein verstehst. Du weißt schon zumindest, ihn zu beschreiben.
1: Ich beschreibe nur das, was ich empfinde. Ja, aber wirklich, also toll.
0: Lass uns zurückkommen. Du hast Bodenheim verlassen, bist nach Mainz gekommen, bist aufs Gymnasium gegangen, einen Stresemann, also eigentlich Wirtschaftsgymnasium, und dann hat die Ärztin es doch geschafft, deine liebe Hausärztin aus Bodenheim, die dich doch im Prinzip motivieren können, mit wenigen Aussagen Medizin zu studieren. Da hast du dir natürlich einen Kaventsmann ausgesucht als Studium.
1: Ja, aber das ging. Also die Leidenschaft hat echt überwogen. Es war auch Quälerei. Also das muss man schon sagen. Das ist jetzt kein... Ja, also wenn ich ja meine Mitstudenten gesehen habe, die dann irgendwie Germanistik oder was auch immer studiert haben, also da waren wir echt schon mehr am Schwitzen, wir Medizinstudenten. Nein, aber das ging dann auch ganz gut. Ich glaube, worauf du anspielen möchtest, ist, ja, wie kommt man vom Wirtschaftsgymnasium zu Naturwissenschaft? Das ging ganz gut. Wir hatten tolle Professoren gehabt. Ich habe sogar ein Stipendium gekriegt. Also, das ging gut.
0: Warst du schon immer gut in der Schule? Ist es dir immer leicht gefallen zu lernen?
1: Ich habe dir ja erzählt. Also, ich sehe mal was Lustiges. Ich war ja in der Hauptschule, ne? Und ich muss mal dazu sagen, dass die Hauptschule damals echt noch ein gutes Niveau hatte. Also, die Lehrer waren da noch... Persönlichkeiten, die einen schon allein mit ihrer Persönlichkeit auch mit erzogen haben, sehe ich jetzt heute nicht mehr so. Ich habe ja auch 3 Kinder oder weniger. Also, so. Und natürlich ist mir das sehr leicht gefallen. Und ich hatte kein besonders gutes Benehmen gehabt in der Schule, muss ich sagen. Also das heißt, trotz der vielen Feldarbeit, die wir hatten und so weiter, hatte ich immer, keine Ahnung, Einsen. Ja? Und nur ein befriedigend gab es. Es war dann so ein ganz langes Wort. Es hat total gestört auf dem Zeugnis. Und das war im Verhalten. Es gibt ja nur 4 Noten. Ne? Es gibt ja maximal ist ja ausreichend. Und ich hatte eben ganz viele Strafarbeiten aufgekriegt, aber die wurden eben auch wieder benotet. Und dann gut, war das so. Und als ich an die Schule gewechselt habe, hier übrigens ein großes Dankeschön an den Lehrer Engel, der sich dafür sehr eingesetzt hat. Also bei meinen Eltern, weil die haben es nicht so ganz verstanden, wieso soll ich jetzt was anderes machen als meine Geschwister. Und dann sagte Herr Lehrer Engel zu mir am Tag der Zeugnisausgabe, ich wollte gerade in den Klassensaal gehen, du kommst mal mit ins Büro. So, okay, gut. Hier ist dein Zeugnis, was man immer am Ende des Tages bekommt. Das zeigst du jetzt niemandem. Ich habe da aus dem Befriedigenden gut gemacht. Die denken an der anderen Schule, du tanzt uns auf der Nase herum. Das zeigst jetzt bitte niemand. Fand ich sehr lustig, zum ersten Mal in meinem Leben ein Gut in Betragen bekommen.
0: Ja, genau. Aber in der Tat war es bestimmt auch hilfreich, weil ich glaube schon, dass da Vorurteile ganz schnell herrschen können, gerade bei einer Wiederaufnahme oder zumindest eine neue Aufnahme.
1: Ja.
0: Und dann, das siehst du, da gibt es auch ärztensgute Eltern, also Lehrer, die dann gesagt haben, das Mädel hat es nicht verdient, sonst ist sie ja ganz gut, die hat ja nur sehr gut Noten, also um dann auf gut einzustufen, warum nicht?
1: Aber das fand ich einfach, das fand ich, gehört auch zu dieser Persönlichkeit, der hatte diese Überzeugung oder war dieser Meinung, hat er wahrscheinlich mehr gesehen, als ich ihn mehr gesehen habe. Und dann hat er sich echt dafür eingesetzt, der hat nicht mit meinen Eltern geredet, der hat sie verfolgt. Also, wirklich, es ist kein Witz. Ich musste jeden Morgen sagen, wo sind heute deine Eltern im Feld? Also mein Vater sich hat gewundert, dass ich mich auf einmal dafür interessiere, wo wir denn morgen arbeiten. Und dann ist er mit seinem Hund, ich glaube es war ein Dackel, dort immer hingelaufen, hat mein Papa ein Gespräch verwickelt. Und dann zum Schluss, ach und übrigens deine kleine Tochter und so. Also das war jetzt nicht nur... Die Eltern sollen mal zum Gespräch kommen, sondern der hat, also
0: sehr elegant, finde ich, feinfühlig, finde ich gut.

0: Das ist interessant, sehr, sehr, sehr gut. Du hast dir einen Song gewünscht von R.E.M.
1: Ja.
0: Mhm. Welchen Song, weißt du das noch?
1: Losing My Religion von R.E.M.
0: Warum denn? Warum dieser Song? Das ist ein genialer Song. Ich meine, die Gruppe ist super. Aber bewusst dieser Song ausgesucht. Wieso denn?
1: Das war der Lieblingssong von Ulla und mir. Ulla und ich waren jahrelang allerbeste Freunde. Sie ist leider gestorben. Und es gab ja eine Zeit, in der es noch kein Handy gab. Meine Kinder, du lachst.
0: Ja, nein, meine Kinder, ich finde es klasse, dass du das ansprichst.
1: Es ist zwar auch 5 Jahre her, da haben meine Kinder mich gefragt, Mama, gab es wirklich mal eine Zeit, in der man mit dem Handy nicht ins Internet konnte? Kinder, es gab mal eine Zeit, da gab es gar kein Handy.
0: Richtig.
1: Also das ist...
0: eine Telefonzelle,
1: ja. Ja, genau. So. Und Ulla und ich, damals noch, ne, Schnurtelefon, so eine Wählscheibe, wir haben es einfach angerufen und wir haben einfach dieses Lied gesungen. Dann wussten wir, heute Abend sind wir um 21.30 Uhr im Terminus. Wir mussten uns nichts sagen, alles klar, gut. Das war auch damals noch, weißt du, da haben die Telefoneinheiten noch Geld gekostet. Ich glaube, es waren so 7-Minuten-Einheiten und ich glaube, die haben 23 Pfennig gekostet. Wenn ich so richtig in Erinnerung habe, weil meine Mutter hat immer geschimpft, weil es wurde immer zu viel telefoniert bei uns. So, und ein Mädchen hat hier reden halt. Und genau, und da haben wir uns aber nur kurz, dann wussten wir, wir sind verabredet. Wir sehen uns heute im Terminus.
0: Das ist eine sehr schöne Geschichte. Lass uns jetzt einfach an dieser Stelle R.E.M. mit Losing My Religion. Ist ein genialer Song. Ich mag die selber sehr, sehr, sehr gerne. Und danach freue ich mich auf meinen Gast hier, Dr. Greta Kreuzer.

0: Losing My Religion von R.E.M. Ein genialer Song, immer wieder hörbar, immer wieder gut zu haben. Also gerade so zum, ja, vor Sommerabende, sage ich immer wieder. Denn ihr sollt da draußen wissen, ab Samstag gibt es Sonne pur. Und zwar den ganzen Sommer. Aber mein Gast heute Abend hier, Dr. Greta Kreutzer. Greta, wir haben jetzt herausgefunden, dass du Glück hattest, einen empathischen Lehrer, der feinfühlig war, mit dem Papa auf eine besondere Art kommunizierte, dir geholfen hat, eventuell weiterzukommen im Leben. Er hat an dich geglaubt am Ende und enttäuscht hast ihn ja sowieso nicht. Denn du hast ja dann Medizin hier in Mainz studiert, auf der Uni. Hast du das schön gefeiert? Ich denke mal, ich habe die ein oder andere Mensa damals besuchen dürfen und Uni-Fäden. Und ich sag dir nur eins, die Leute konnten feiern.
1: Genau, die Mediziner können feiern. Also das muss man sagen, so sehr wir, ich sag mal auch, ich würde sagen, schon gebuckelt haben, feiern, wenn dann eine Prüfung ein Semester um war, die Muschelfäden feiern konnten die Mediziner am besten.
0: Also, ja, die Muschelfäde, ganz genau, die Muschelfäde. Sehr, ja, sehr, sehr gut. Ja. Daran kann ich mich noch erinnern.
1: Genau, also das, alle Mediziner fehlten. Also die waren immer, die liefen immer am besten. Weil natürlich einfach, ne, diese Anspannung, diese Entspannung.
0: Aber jetzt muss ich fragen, es gab ja damals schon einen NC, nicht, für Medizin. Gab es ja damals schon. Ja. Und was hältst du eigentlich von diesem NC? Was hältst du heute noch von einem NC, um Medizin zu studieren?
1: Also ich denke, die Idee davon ist, dass sie einfach eine Brücke oder eine Hürde einbauen wollen, dass die Leute ja irgendwie filtert. Ich glaube, nach dem Sinn ist jetzt nicht so gefragt.
0: Okay, aber ist es nicht unter Umständen ein Hindernis vielleicht für sehr, sehr interessante, empathische Menschen, die auch gerne Medizin studieren wollten, vielleicht jetzt über Umwege, über das Ausland oder sowas? Ist es nicht vielleicht ein Umweg oder wäre es nicht glücklicher, wenn dieses NC etwas angehoben wird, damit man mehr Leute rekrutiert, die wirklich Medizin studieren wollen, die vielleicht andere Qualitäten haben, als jetzt nur ein Zeugnis zu haben?
1: Ich würde es gar nicht am NC festmachen, ob einer Arzt werden will oder nicht. Ja, also gar nicht. Das Tolle an Medizin ist, ich sage wirklich zu meinen Patienten, wenn ich sage, oh, mein Kind weiß nicht, was es machen soll. So, wenn es nichts weiß, soll es Medizin studieren. Weil sie können, also die Kinder oder du, wer auch immer Medizin studiert, sie können Medizinjournalismus machen. Sie können in die Pathologie gehen. Sie können Psychotherapeutin werden, wie ich noch. Sie können, keine Ahnung, chirurgisch, wo man wirklich einfach technisch dreidimensional denken muss. Das ist so viel anderes gar nicht wichtig für einen guten Chirurgen. Also diese Vielartigkeit gibt's. Ich kenne keinen Beruf, in dem man dieses Wissen so vielseitig nutzen kann. Dazu kommt, dass ja, es ist ein anstrengendes Studium, aber du lernst Dinge, die auf der ganzen Welt Gültigkeit haben. Also das Herz hat zwei Kammern und zwei Vorhöfe, und zwar hier in Afrika, in Indien und überall. Also man lernt unglaublich viele Dinge, die jetzt, ich sag mal, nicht dem Zeitgeist unterworfen sind. Und also deswegen, wenn man nichts weiß, Medizin studieren. Und allein diese ersten zwei Semester, ich glaube, die würden uns tun vielen gut zu wissen, wie tick ich eigentlich, wie viel, was leistet eigentlich mein Körper? Ne? Und wenn ich nach zwei Jahren sage, boah, okay, jetzt gehe ich, und da würde ich vielleicht eine Zensur machen, sagen, so nach diesen zwei Jahren, wo du einmal in alles reingeguckt hast, du hast Leichen seziert, du bist chemisch, biochemisch und so weiter, sehr tief eingestiegen für diese Zeit. Willst du wirklich hier weitermachen? Und da vielleicht zu sagen, hier mache ich einen Beweis und dann treue ich.
0: Wunderbare Anregung. Lass uns nach diesem Abschluss, weil das ist genial, diese Anregung. Ich bin sehr, sehr dankbar, dass du das so klar aussprichst und dass ein NC alles andere als wichtig ist für Medizinstudium. Paolo Conte sagte, Max, nach diesem Song geht's direkt weiter mit meinem Gast, Dr. Greta Kreutzer.
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0: Paolo Conte von Max. 1987 kam dieser wunderbare Song raus. Es ist wahnsinnig schön, wenn man mit dicken Backen versucht, hier zu moderieren. Aber es musste sein. Ein Biss in einem leckeren Brot mit gekochten oder mit Rodenschinken, Mozzarella und Oliven.
1: Ein italienisches Brot mit einer italienischen Kombination aus, was war alles drauf? Schinken, Oliven,
0: Mozzarella, Auberginen, gegrillte.
1: Perfekt.
0: Schluck Wein aus Sizilien. Mm-hmm. Das macht Spaß, oder?
1: Also,
0: so kann eine Radiosendung sein.
1: Genau, wie oft darf man kommen?
0: Ja. Das tut einfach gut. Greta, es war wirklich schön, dass du dieses NC nicht so eine große Bedeutung beimisst. Das finde ich wirklich grandios. Ich hoffe, dass diese kleine Anregung irgendwann mal in dieses Ministerium der Schulbildung ankommt und vielleicht sich überlegen, lass uns doch unsere eigenen Menschen, unsere eigenen Interessenten oder Schüler oder Studenten rekrutieren. Lass sie uns nicht aus dem Land gehen und lass sie bei uns bleiben. Ist es nicht so, dass da nach wie vor noch Ärztemangel ist?
1: Oh, der kommt. Also der ist da natürlich. Ich muss mir vorstellen, als ich AIP, weiß heute keiner mehr, was das ist, das heißt Arzt im Praktikum, das heißt, du hast ungefähr so 60 Stunden gearbeitet für 1600 D-Mark im Monat. Da hatten wir Ärzteschwämme. Also ich habe jetzt manchmal das Gefühl, ich bin schon steinalt, was alle schon kommen und gehen hab sehen. Und damals wurde schon gesagt, wir steuern auf einen Ärztemangel zu, was man sich überhaupt nicht vorstellen konnte. Und so, der Trend scheint sich aber jetzt wirklich fortzusetzen. Und es macht Sinn, den Arztberuf interessanter zu machen, aber auch, weil ich finde, dass das, ich habe es mir über die Psychotherapie reingeholt, aber man muss ja nicht gleich Psychotherapie machen, dass das, was interessant ist, dass das, was mich mit dem Menschen verbindet, das ist doch das Interessante. Diese Vielseitigkeit und durch diese Spezialisierung, dass wir in Zeitmanagement so eng getaktet sind, dass nur vereinzelt noch echte Beziehungen entstehen oder Begegnungen zwischen den Ärzten, das finde ich sehr schade. Ne? Der Arzt ist ja auch eine Droge.
0: Okay.
1: Ja.
0: Wie auch immer das verstanden werden möchte. Wie siehst, ich denke mal, es gibt diese Ärztekongresse. Man kommt doch zusammen, man spricht doch gemeinsam. Gibt es nicht einen Sprecher für euch alle, für diesen Verband, der einfach reklamiert an die Regierung und sagt, ey, wir brauchen Ärzte, wir sind zu wenige, definitiv, um unser System zu versorgen.
1: Also es wird einiges gemacht, das muss man sagen, aber wie gesagt, ich finde, man könnte das praktisch orientierter halten. Aber wir haben jetzt zum Beispiel dieses Modell, das ist wirklich toll, das Hausarztmodell. Das heißt, Studenten, die sich damit einverstanden sind oder das wünschen, dass sie nach Abschluss des Studiums 10 Jahre lang ihre Tätigkeit als Hausarzt, weil das ist wirklich die total bedrohte Gruppe, zur Verfügung stellen, die können an dem NC vorbeikommen. Und also man ist schon bemüht, aber bis das wirkt, ich weiß nicht, wie viel mehr Ärzte dadurch ausgebildet werden, das dauert natürlich. Ne?
0: Ja gut, ein Studium, ein Regelstudiumzeit geht ja, glaube ich, 12 Semester, also respektive sechs Jahre. Und danach folgt ja noch vermutlich noch eine Qualifizierung.
1: Genau, dann kommt nochmal 6 Jahre Facharzt dazu. Auch für einen Hausarzt.
0: Bedeutet, wenn du jetzt, ich sag jetzt mal besten Falle, du bist mit 18, 19 mit deinem Abi durch, hast noch 12 Jahre vor dir, bevor du eigentlich dein wirkliches verdientes Geld bekommst oder erhältst. Mhm. Und da bist du aber schon über 30. Wenn alles super glatt läuft, manch einer braucht dann 2, 3, 4 Semester vielleicht mehr. In der Summe mit allem.
1: Ja, aber da bist du schon Facharzt. Also du verdienst ja schon ein ganz okayes Geld. Damit kann man schon... Ja,
0: leben.
1: Wenn du einfach nur Arzt bist, also Assistenzarzt bist, auf dem Weg diese ersten 6 Jahre, also die zweiten 6 Jahre bis zum Facharzt, also 6 Jahre Studium, dann gibt's Geld. Dann 6 Jahre bis zum Facharzt.
0: Aber diese 6 Jahre nach der ja, nach dem Studium arbeitest du, wie du schon sagtest, die 60, 70, 80 Stunden die Woche.
1: Nein, nein, nein, das ist AIP.
0: Das ist nur in der Phase.
1: Ja, das gab es nur.
0: Und wie ist das heute? Ich höre aber heute noch, dass Ärzte zum Beispiel direkt nach dem Studium in einem Krankenhaus im Prinzip ihren ersten Job finden und dann arbeiten sie auch. Gefühlt 24/7.
1: Das ist aber jetzt anders geworden. Also
0: okay.
1: Da
0: das nicht ist schön, mehr so, dass wir darüber sprechen.
1: Wie zu meiner Zeit. Die Umstände haben sich deutlich gebessert. Ja, vielleicht durch den Ärztemangel, vielleicht dadurch, dass ja, man nicht mehr das Gefühl hat oder es vielleicht sogar gesagt bekommt, wie zu meiner Zeit. Also, wenn Sie das wollen, ne? Es gibt 100 andere, die ihre Stelle wollen. Das ist heute nicht mehr so. Also, zu meiner Zeit in der inneren Station, da konnte man Ultraschall lernen, wenn deine Station tiptop war. Dann kannst du runtergehen, dann darfst du ordentlich zugucken, darfst dieses Gel anreichen und was auch immer, die Patienten reinschieben. Und dann, wenn dann der Assistenzarzt mal Gnade hatte, der natürlich auch unter Zeitdruck stand, hat er dir das den Ultraschall beigebracht. Das war sozusagen eigentlich Freizeitvergnügen für beide. Der es mir beigebracht hat und, ja, und auch für mich. Das kann man sich heute gar nicht mehr vorstellen.
0: Nee, unvorstellbar, alleine wenn ich sowas schon höre. Mhm. Aber dann versteht man auch vielleicht etwas besser, wenn man als Patient dann unterwegs ist, also beziehungsweise unfreiwillig unterwegs ist in irgendwelchen Krankenhäusern, wie das eigentlich so funktioniert und vonstatten geht. Sehr, sehr, sehr spannend. Wir werden noch mal in der nächsten Stunde natürlich über dein Werdegang und deinen Ärztewerdegang sprechen, denn deine Qualifikationen reichen weit darüber hinaus, wie bisher schon letztendlich erwähnt. Weißt du was? Femme Fatale, französischer Song von Aloe Black. Ich denke mal, das könnte ganz gut dazu passen. Dann kommen die Nachrichten, dann freue ich mich wieder auf meinen Gast, Dr. Greta Kreuzer.

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1: Ich bin Ursula Winkler. Der Countdown läuft. Mit einer Show im Aztekenstadion in Mexiko-Stadt startet am Abend die Fußball-Weltmeisterschaft. Popstar Shakira und weitere Künstler eröffnen die WM mit einer großen Party. Deutschland greift dann Sonntag in das Turnier ein.
2: Die XXL-WM geht los und das entfacht auch hier im deutschen Lager nochmal eine ganz andere Stimmung. Monatelang habe man an die WM gedacht, jetzt spricht man endlich über die Spiele, sagt Abwehrmann David Raum. Der Fokus gilt jetzt einzig und allein dem ersten WM-Gegner Curaçao. Die Spieler aus der Karibik verbreiten mit ihren Tanzeinlagen beim Training schon gute Laune. Das tropische Wetter in Houston dürfte zumindest ein Vorteil sein für den WM-Neuling. Hier im Quartier der deutschen Mannschaft sind es aber auch mittlerweile knackige und schwülheiße 34 Grad. Thomas Bremser, Winston-Salem.
1: US-Präsident Trump hat mit der Übernahme der für Irans Ölindustrie wichtigen Insel Kark gedroht. Man werde die vollständige Kontrolle über Irans Öl- und Gasmärkte erlangen, schrieb er auf der Plattform Truth Social. Er kündigte auch neue schwere Angriffe auf den Iran an. Damit erhöht die US-Regierung den Druck auf den Iran in den stockenden Gesprächen um ein mögliches Rahmenabkommen über ein Ende des Krieges. Obwohl eine Waffenruhe gilt, kam es in den vergangenen Tagen zu heftigen Angriffen. Gibt es eine Rückwärtsrolle bei den Bundesjugendspielen? Zuletzt waren die Spiele für Grundschüler bis zur 4. Klasse nur noch als Wettbewerb organisiert worden. Damit könnte es jetzt vorbei sein. Die Bildungsminister der Länder setzen ab dem nächsten Schuljahr wieder mehr auf den Wettkampf.
3: Beim Wettbewerb geht es nicht darum, sich miteinander zu messen, am weitesten zu werfen oder zu springen und am schnellsten zu rennen. Stattdessen sollten die Schüler einfach Spaß an der Bewegung haben. Die Spiele seien so kindgerechter, wurde das bei der Umstellung begründet. Ab dem nächsten Schuljahr soll es nun wieder Gold-, Silber- und Bronzeurkunden geben und Grundschulen sollen sich aussuchen dürfen, ob die Bundesjugendspiele im Wettbewerbs- oder Wettkampfmodus durchgeführt werden. Denn Wettkampf stärke eben doch auch eine positive Leistungskultur, hieß es von den Bildungsministern. Tanja Wagner, Nachrichtenredaktion.
1: Lidl und Kaufland haben ihr Filialnetz weiter ausgebaut. Im Geschäftsjahr 25/26 eröffneten die zur Schwarzgruppe gehörenden Ketten 300 neue Filialen weltweit. Insgesamt betreiben sie nun rund 14.500 Filialen in 33 Ländern.
4: Ciao a tutti.
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4: Buonasera Italia, buonasera Germania. Leider kann ich nicht sagen, buonasera Italia, forza Italia, denn wir glänzen mit Abwesenheit. Aber was ich an dieser Stelle trotzdem begrüßen möchte, ist der sportliche Geist Italiens, als die trotzdem ein Angebot bekommen haben, bei der WM mitzumachen, indem man Iran ausschließt. Dann hat unsere sportliche Regierung, sage ich an dieser Stelle, gesagt, wir haben es uns nicht verdient. Wir werden nicht teilnehmen. Wir müssen es uns schon verdienen. An dieser Stelle, bravi, forza Italia. Aber jetzt, buonasera an meinen Gast hier, Dr. Greta Kreuzer. Buonasera, Greta.
5: Buonasera.
4: Die erste Stunde ist geflogen.
5: Aber wirklich.
4: Das ist Wahnsinn. Aber auch so hochinteressant. Und wir werden jetzt eine zweite Stunde noch vor uns haben, die noch interessanter wird. Weil wir werden nochmal über dich sprechen und über etwas, was du erschaffen hast, was man in der Hand halten kann und woran man darin auch blättern kann und bestimmt sehr vieles Interessantes daraus lesen kann. Aber da kommen wir noch dazu. Jetzt erstmal Musiker. Und zwar von Gianluca Grignani. 1995 kam dieser wunderbare Song raus. Und der Junge, der kann begeistern. Der hat eine wahnsinnige Stimme, eine schöne, warme Stimme. Ein wunderbarer Song. Il gioco di Sandy.

0: Gianluca Grignani. Wunderbarer Song con il gioco di Sandy. Also ich sag euch, man muss öfters in ein Brötchen beißen und einen Schluck Wein trinken. Und das etwas schneller vielleicht. Greta, wir rennen hin und her, habe ich das Gefühl, heute Abend. Wir werden vielleicht unsere 10.000 Steps hier hinkriegen. Läufst du gerne? Machst du Sport?
1: Fitnessstudio. Also, ja.
0: Fitnessstudio?
1: Aber gerne nein.
0: Gerne nein?
1: Nein, nein. Aber ich mach's.
0: Ist es Disziplin, was du dann ansetzt? Was bewegt dich, in einem Fitnessstudio zu gehen, obwohl du das nicht unbedingt gerne machst?
1: Ganz einfach, weil ich merke, dass es mir besser geht. Ne? Aber ich versuche es zu kombinieren mit Dingen, die mir dann leichter fallen. Also ich versuche immer, interessante Dokus dabei zu verfolgen, damit ich einfach wirklich abschalten kann und mir nicht Gedanken machen muss, welche Bewegung muss ich machen. Also ich mache immer Dinge, die man wiederholt, also wiederholende Bewegungen, also von E-Gym über irgendwie so Senso Pro. Ich arbeite ganz viel mit Schwerkraftübungen. Genau, und damit ich das auch gut aushalten kann. Und dann bin ich also noch schlau dabei.
0: Das ist eine interessante Kombination. Aber du beschreibst auch in deinem Buch zum Beispiel, um es mal vorab zu greifen, da kommt ein gewisser Passus, wo du sagst, wer geht schon denn gerne in ein Fitnessstudio? Oder wer macht denn gerne diese tägliche Gymnastik oder die Bewegung, die gesundheitlich fördernd sein könnte? Das ist immer eine Überwindung. Was empfiehlst du denn, was empfiehlst du solchen Menschen, die diese Disziplin vielleicht nicht am Tag legen? Also ich weiß, ich rede jetzt von mir, wenn ich irgendetwas anfange. Also ich bin zum Beispiel überhaupt kein großer Freund vom Fitnessstudio, obwohl ich weiß, er würde mir gut tun. Und ich habe früher sehr, sehr, sehr, sehr viel Sport gemacht, 7-mal die Woche, also jeden Tag. Und irgendwann mal lässt alles nach. Und die letzten 10 Jahre habe ich gefühlt gar keinen Sport mehr gemacht. Wie kannst du so einem Menschen eine Anregung, einen Tipp geben, zu sagen, ey, dein Weingewölbe könnte etwas kleiner werden, geh doch mal, mach ein bisschen Sport. Mit was würdest du mich jetzt reizen wollen oder welche Anregung würdest du mir geben oder Empfehlung?
1: Ich würde dich mal fragen, willst du das?
0: Okay, das ist aber eine geschlossene Frage.
1: Ja, genau,
0: ich sage ja und dann sage ich, aber nach 4 Wochen habe ich keine Lust mehr, ich ziehe das nicht durch.
1: Dann, weiß ich jetzt nicht, warum ich dich überzeugen sollte. Also, ich meine, du kennst ja die Konsequenzen und so weiter, ne? Aber ich kann dir sagen, wenn du das dir wirklich vornimmst und du dir immer wieder Versprechen gibst, ist das so ein bisschen wie eine Verabredung, die ich mit mir treffe und nicht erscheinst zu der Verabredung, die du mit dir getroffen hast, dann schwächst du dich. Dann nimm dir lieber es gar nicht vor, weil das zieht dich nach unten. Und die Wahrscheinlichkeit, dass das nächste Projekt, keine Ahnung, ich werde jeden Samstag mein Auto putzen, dass das nächste Projekt scheitert, ist deutlich erhöht, weil du hast dir ja gezeigt.
0: Du hast sie konsequent nicht.
1: Ich sterbe ja nicht, wenn ich nicht zu meinen eigenen Versprechen komme, ne? So, zu meinen eigenen Verabredungen. Also es geht, ne? Damit kann man ja leben. Ist für mich okay. Und damit ist das nächste Vorhaben, sich eine gute Gewohnheit anzueignen, mit einer höheren Wahrscheinlichkeit zum Scheitern verurteilt.
0: Interessanter Ansatz. Das birgt aber definitiv so einen subtilen Druck, einen permanenten, würde ich sagen, an dieser Stelle. Weil du redest einem direkt mit so einem Angebot ins Gewissen.
1: Nein, ich sag einfach, lass es doch lieber ganz.
0: Ja.
1: Nimmst du das gar nicht vor.
0: Okay, aber dann war ich ja kontraproduktiv. Dann habe ich ja gar nichts für meine Gesundheit in Anführungsstrichen gemacht. Ich bin jetzt ein Sesselfurzer. Ich sitze 8 bis 10 Stunden hinter einem Schreibtisch. Ist ja nicht schön. Und wenn ich ja jetzt nichts dagegen mache, also in irgendeiner Form meinen Körper bewegen lasse, dann rostet er quasi. Er möchte sich immer weniger bewegen.
1: Also wenn du aber nicht diese negative Seite, also du verabredest dich mit dir selbst, du schwächst dich, weil du erscheinst nicht zu der Verabredung.
0: Ja.
1: Ich stell dir nur vor, du würdest das mit einem Freund machen, der würde nach der zweiten, dritten Verabredung sagen, Bruno, wir können noch einen leckeren Wein trinken gehen, aber mit dir zum Sport verabreden, das war's. Warum macht er das? Weil du ihn entwertest. Und das machst du auch, wenn du...
0: Ich entwerte quasi
1: meine... Du entwertest dich selbst, wenn du nicht zu deinen dir selbst gegebenen Verabredungen.
0: Greta, also, du bist brutal.
1: Oh nein!
0: Nein, aber ich gebe dir absolut recht. Aber es ist eine schöne Sichtweise. Es ist, so habe ich das noch nie betrachtet.
1: Ja, aber sei doch einfach dann viel netter zu dir und sag einfach, okay, ich mache das jetzt 4 Wochen ausnahmslos. Und dann ist die Entscheidung. Weil die Frage ist, wie kommunizierst du mit dir? Also, wenn ich sage, ich mache das 4 Wochen, nehme, keine Ahnung, irgendein Probeabo in Anspruch, dann bin ich aber auch konsequenter. Und wenn ich dann sage, nein, und dann ist das aber auch eine Verabredung mit mir.
0: Definitiv.
1: Ja, also wenn ich sage, boah, ich mache gleich das Jahresabo und ne, so. Und kommt dann von Anfang an nicht oder irgendwann nicht. Es wird dann immer wieder vor, weil man sieht ja, dass abgebucht wird. Also damit schade ich mir nicht mal vom Konto her, ich meine jetzt nicht diese, die, keine Ahnung, 60, 70, 800 Euro, die man zahlt, sondern weil du dir nicht den Wert gibst, dass du da bist, wo du dich mit dir verabredet hast.
0: Wunderschöner Aspekt. Weißt du, der Charles Trenet oder Charles Trenet, der Franzose sagte, La Mer, wenn ich das Meer sehen möchte, dann muss ich es nicht nur singen, ich sollte auch hinfahren. Und aber das hat er genial hingekriegt, 1968 mit diesem Song. Denkt mal drüber nach da draußen. Das war eine schöne Anregung jetzt von Dr. Greta Kreuzer. Verabredet euch mit euch selbst und seid konsequent oder gebt euch mal eine Zeit zumindest. Dann entwertet ihr euch nicht. Wunderbare Botschaft.
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0: Charles oder Charles Brenet, La Mer. Er kann es einfach. Es ist ein guter Song. Es ist ein Song, der mich erfüllt. Es ist ein Song, der mich lädt. Aber mal was anderes, Greta. Du hattest eine Frage an mich.
1: Ja, ich habe dann erfahren, dass du so ein wunderbares, erfolgreiches italienisches, ja, eigentlich einen Supermarkt hast. Und da habe ich gedacht, wow, den Mann muss ich fragen. Woran erkenne ich, dass eine Wassermelone ihr Preis wert ist? Bzw. dass es einfach eine gute Wassermelone ist, weil das habe ich festgestellt, der Preis ist es nicht.
0: In der Tat, aber wonach schaust du, wenn du eine Wassermelone siehst und kaufen möchtest? Auf was achtest du jetzt, bevor ich jetzt dir diese Antwort gebe?
1: Also ehrlich gesagt, ich habe versucht, auf verschiedene Sachen zu achten, jetzt ohne mich zu belesen. Aber, vielleicht sind die kleinen die aromatischeren oder die schönsten, keine Ahnung. Also ich habe es einfach genommen, weil...
0: Ja, aber du hast doch irgendwelche
1: Kriterien. Der Preis, also wenn man so einen Preis, es kann teilweise 10, 12 Euro für eine Melone
0: kriegen. Ja, klar.
1: Dann war das eigentlich, davon wurde die Hälfte weggeschmissen, weil es dann irgendwann keine mehr
0: gegessen hat. Wenn jetzt den Preis weglässt, was hast du als sekundär, was hast du denn dann noch beachtet? Was hat dir gut gefallen? Oder woran hast du eine gute Wassermelone für dich so als gut empfunden?
1: Von meinem Gefühl her war eine dunkle Wassermelone. Mhm. Fand ich ansprechender als eine helle.
0: Mhm. Okay, also es gibt definitiv mehrere Dutzende Wassermelonen in der Qualität. Jedes Land hat ihre eigenen Wassermelonen. Es gibt ja, eine Wassermelone ist ja eine Kombination, ist ja keine wirkliche Frucht. Es ist ja eine Kombination aus zwei Sachen, aus Kürbis und aus im Prinzip eine Gurke. Und die wird befruchtet, die braucht 90 Tage, bis sie gewachsen ist. Aber ich gebe dir jetzt mal keine technischen Details, das macht ja keinen Sinn. Jedes Land hat leckeren Wassermelonen, die alle aus dem Mittelmeerraum kommen. Angefangen von Agadir, Marokko jetzt, was nicht unbedingt am Mittelmeer angrenzt, aber die haben wunderbare Wassermelonen. Die Türkei hat wunderbare Wassermelonen, Syrien hat wunderbare Wassermelonen, Griechenland, Albanien, also die gesamte kroatische, jugoslawische oder slawische Küste, Italien, Spanien, da gibt es wirklich viele, viele verschiedene gute Wassermelonen. Aber wenn du eine Wassermelone an sich siehst, ist die Farbe eigentlich nicht unbedingt relevant, weil es ist nur eine Spezie, die du damit festhältst. Aber ich kann dir folgende Informationen geben. Das heißt, du musst klopfen, musst dies und jenes machen. Grundsätzlich von der Konsistenz, wenn du eine Wassermelone aufschneiden würdest, Greta, dann hast du immer ein gutes Gefühl, wenn sie knackt. Wenn du ein Messer reinstichst oder reinschiebst, dann hast du immer das Gefühl, wow, sie bricht von alleine fast auseinander. Das ist schon mal genial. Das ist schon mal vom Qualitätsstandard ist es eigentlich, wie es sein sollte. Gut, das ist aber nur ein Teil. Natürlich hast du jetzt kein Messer dabei. Nein, und du kannst es nicht. Darfst du nicht. So, jetzt sagst du, ich klopfe. Bedingt richtig, wenn man weiß, wie ein Ton, weil eine Wassermelone besteht zu über 90% aus Wasser. Nicht wahr? Und das hat eine harte Schale, eine ziemlich dünne harte Schale. Dann hat es einen etwas festeren Ansatz direkt an der Schale. Und dann kommt der etwas weichere Kern, der ein bisschen mehlig scheint. Aber eine gute Wassermelone ist dann nicht mehlig. Aber das kannst du immer noch nicht sehen. Aber wenn du jetzt diese Wassermelone leicht presst und sie extrem nachgibt, ist es nicht unbedingt ein gutes Zeichen. Das ist eine Geschichte. Das Klopfen, wenn du das hinkriegst, dann brauchst du aber ein gutes Gehör. Da musst du wirklich auch geschult sein. Und du hast das Gefühl, die Masse innen drin bewegt sich. Dann kannst du dir vorstellen, dass dieser Fruchtfleisch von dem Mantel sich ein bisschen gelöst hat. Das deutet darauf hin, dass die überreif ist. Aber optisch musst du an einen Babypopo denken. Die Wassermelone kommt von der Mutter weg, nicht wahr?
1: Strunk?
0: Strunk, danke schön. Ja, manchmal fehlen mir die deutschen Begriffe. An diesem Strunk. Auf der hinteren Seite hast du das Popöchen. Dieses Popöchen sollte am besten komplett außen sein. Also der musste fertig gereift sein. Er darf nicht nach innen gucken. Okay, also der muss draußen sein. Das bedeutet, er hat den Reifegrad von circa 90 Tagen erreicht. Die gelben Flecken sind nicht wichtig. Weil die gelben Flecken sind deswegen gelb, weil die Sonne sie nicht erreichen konnte. Also insofern gab es diesen Prozess nicht. Die werden zwar ab und zu gedreht auf den Feldern, wenn sie auf offenen Feldern sind, weil es gibt auch Wassermelonen Anfang des Jahres, das ist die sogenannte Tunnelware. Das heißt, die versteckt sich von der Sonne. Hat aber trotzdem, damit sie morgens nicht diesen brutalen Tau und dann verbrennt sie dann als Nachteile. Und die haben nicht diese Süße, die du eigentlich brauchst. Die Süße kann ja gemessen werden. Aber wenn die Tunnelware mal weg ist, so die europäischen oder Mittelmeer-Wassermelonen, von den offenen Feldern. Die liegen auf dem Boden brach, wenn sie Glück haben, mit Bewässerung. Damit werden sie sensationell beobachtet und immer wieder gedreht, sodass es nicht nur an einer Stelle dann einen riesengroßen gelben Fleck gibt. Aber es ist nicht vermeidbar. Die gibt's. Aber daran solltest du dich nicht stören. Also wir haben gelernt, das Popöchen soll schön glatt sein. Dann weißt du, der Reifegrad ist perfekt. Die Farbe ist irrelevant und wenn du das Messer dann reichst, dann sollte sie fast schon von alleine platzen. Dann ist sie genial. Also du brauchst eine schöne, feste Wassermelone mit einem ausgereiften Popöchen. Und was noch wichtig ist, da es ja aus der Gurkenfamilie kommt, wenn du eine Gurke nimmst, dann weißt du, dass sie so gefühlt längs vernarbt ist. Mhm. Das sollte sie nicht sein. Das muss sie komplett verlieren. Die muss auch rundherum schön glatt sein.
1: Weil wenn vernarbt, dann
0: kann es durchaus sein, dann hast du den Reifengrad nicht erreicht oder die ist zu schnell gewachsen oder was auch immer oder sie hat einen Hagelschaden oder beziehungsweise einen Regenschock bekommen, also die Temperaturen, du musst dir vorstellen, die sind auf offenen Feldern und die Temperaturen auf diesen offenen Feldern erreichen teilweise bis zu 55 Grad und das muss sie aushalten. Eine Wassermelone gehört auch nicht unbedingt in den Kühlschrank, es sei denn, sie ist geschnitten. Eine Wassermelone kannst du im Keller oder in einer Garage, die muss nur luftig und schattig gelagert werden. Dann kannst du bis zu 60 Tage lagern, ohne Probleme. Ab dem Moment, wo du sie schneidest, ist es empfehlenswert, relativ sie schnell zu essen. Meine Empfehlung, eine Wassermelone zu essen, beträufelt sie mit Limettensaft. Dann explodiert sie in der Frische. Einfach ein kleiner. Ansonsten macht einen schönen, puriert das einfach, macht einen wunderbaren Cocktail. Die Wodka-Methode ist immer und Minze ist immer sehr gerne gesehen. Also, wichtig ist, eine Wassermelone hat nichts in einem Kühlschrank normalerweise verloren. Auch wenn wir sie in Kühltransporte transportieren bei 8 Grad, ist es meiner Meinung nach eher kontraproduktiv, weil du bremst quasi eine Entwicklung bis zum Schluss, weil die reift ja noch nach. Und das stockst du damit. Normalerweise als alter Spediteur kann ich sagen, ein Planenfahrzeug vorne aufgemacht, Luft reingelassen, hinten aufgemacht, Luft rausgelassen, sodass es ventiliert ist. Egal bei 40 Grad, wenn eine Wassermelone von der Logik her 50 Grad aushält oder 55 auf offenen Feldern, warum muss sie dann bei 8 Grad transportiert werden? Macht nicht wirklich Sinn. Also ihr müsst sie nicht in einem Kühlschrank lagern. Keller, dunkel, luftig, unter einem Baum, wenn ihr einen schönen Garten habt.
1: Oh, ja.
0: Einfach unter einem Baum legen. Gut, es kann sein, dass das eine oder andere Feldmäuschen vorbeigeht und freut sich, einen wunderbaren Nachtisch zu bekommen. Aber das zeichnet den Wassermelone aus. Also, schön rund, keine Vernarbung längs, das Popöchen schön ausgeprägt, also fertig und schön glatt. Und wenn du dran trommelst, dann sollte sie, die innere Masse sollte nicht wackeln. Das Geräusch, den jetzt zu beschreiben, ist, macht keinen Sinn. Das erfährst du irgendwann mal. Diese Masse ist kompakt. Das gibt kein Hohles oder sowas. Ich hoffe, dass ich mit dieser Antwort dich befriedigen konnte.
1: Ja, diese Woche gibt es Melonen. Ich hoffe das. Und ich werde mich beklagen, wenn das Popöchen da ist und die Melone nicht schmeckt.
0: Eine Komponente und eine Verteidigung für sämtlichen Entlein. Nicht immer ist es so, dass wir haben zum Beispiel einen sehr nervösen Frühjahr gehabt. Wir haben sehr viel Wasser gehabt, wir haben sehr viele Kälteschocks gehabt für die Felder. Das bedeutet im Umkehrschluss, dass die Wassermelone immer wieder unterbrochen wurde in ihrem Wachstum und in ihrem Zuckerzuwachs auch. Wenn eine Wassermelone permanent seine Sonne hat, jeden Morgen von morgens bis abends, 18 Stunden am Tag und Tröpfchenbewässerung, das ist genial. Aber wir haben wirklich einen sehr nervösen Frühjahr bis jetzt gehabt, egal wo im Mittelmeerraum. Das bedeutet, die Süße ist vermutlich nicht so 100%. hundertprozentig vorhanden. Es kann bedeuten, dass die Reife nicht hundertprozentig vorhanden ist, weil die Sonne bis zum Schluss gefehlt hat. Und das sind so Komponenten, da können die Entle manchmal nichts für, weil das Wetter, die Natur hat nicht immer mitgespielt. Aber wir sind jetzt von Mai bis Mitte September oder bis Ende August auf jeden Fall in der Hochsaison.
1: Okay, dann ich melde mich zurück bei Beschwerde.
0: Definitiv.
1: Wenn du magst, auch bei Lob.
0: Sehr gerne.
1: Aber Beschwerde in jedem Fall.
0: Ich hoffe, da draußen, ihr habt es auch jetzt verstanden und ihr könnt direkt morgen lostigern und Wassermelonen kaufen, weil es ist auch eine geniale Frucht. Es ist ja eine wahnsinnige Frucht. Also es tut einfach gut. Es ist einfach nur lecker und lecker ist immer gut. Ligabue. Tutti vogliono viaggiare in prima. Ich wollte auch als dreijähriger Junge damals erste Klasse fahren, aber es war definitiv nicht möglich. Wir fuhren dritte Klasse. Aber jetzt hören wir uns erstmal Ligabue an.

0: Ligabue, tutti vogliono viaggiare in prima, 2002. Ich war immer happy, wenn ich mit dem Zug hier von Mainz Hauptbahnhof Richtung Basel-Bad gefahren bin und dann den Gotthard. Das war schon, das waren 35 Stunden Zugfahrt. Das war nicht lustig teilweise. Und das mit einer Diesellok, ja. Und bist du schon mal lange Zugreisen gefahren, Greta?
1: Nein, diese Erfahrung hast du mir voraus.
0: Ich muss dir sagen, vorgestern bin ich eingeladen gewesen zum Abendessen. Da gab es eine Po. P-H-O, eine vietnamesische Suppe. Sensationell, lecker. Und dann sprachen wir über Zugreisen. Wieso wir nicht nach Süditalien heute noch, mit den iPhones heute oder überhaupt Handys, haben wir recherchiert, wie lange würde eine Fahrt von hier bis Catania dauern? Heute noch. 2026. 35 Stunden.
1: Nein.
0: 35 Stunden. Und das Schöne ist, irgendwo bei Arezzo darfst du aussteigen. Du musst ja mehrmals aussteigen, weil es gibt ja keine direkte Verbindung nach Sizilien. Und musst 4,5 Stunden am Bahnhof sitzen, von 1 Uhr nachts oder von Mitternacht bis 4 Uhr morgens. Und da habe ich gedacht, was ist denn das für eine Verbindung? Aber du würdest 35 Stunden, genau wie damals, nach Reggio Calabria sind wir 35 Stunden gefahren. Wenn du dich in die Badewanne gelegt hast, das Wasser war schwarz. Die Fenster waren offen, es gab ja keine Klimageräte. Und kannst dir vorstellen, die Dieselloks, die da durch Tunnels marschiert sind, was für eine wunderbare, prachtvolle Luft du bekommen hast. Aber gut, was anderes. Greta, wir gehen wieder zurück. Du hast studiert, du hast deine 6 Jahre durchgezogen, dann hast du was zur Medizinerin und hast dann deine Fachausbildung gemacht, oder wie nennt man das? Facharztausbildung. In was hast du dich dann spezialisiert?
1: Das ist Facharzt für Allgemeinmedizin.
0: Für Allgemeinmedizin.
1: Früher dann ist praktischer Arzt, da konnte man sich direkt am Studium niederlassen. Einige haben Erfahrung gehabt, aber das war nicht erkennbar. Und heute ist der Facharzt für Allgemeinmedizin auch ein Facharzt.
0: Aber damit warst du nicht ganz zufrieden. Du hast dich ja weiterqualifiziert, zumindest nach den Unterlagen, die ich so ein bisschen dein Curriculum letztendlich durchforsten durfte.
1: Ja.
0: Hat dich denn noch weiter interessiert?
1: Das war eigentlich relativ unspektakulär. Damals hatte die Akupunktur so einen Run gehabt. Und dann gab es eben Studien, die Gerak-Studie und so, die zeigt, dass es wunderbar wirkt und dass wir Schmerzmittel einsparen. Ja, vollkommen gleich, wie England selbstständig sein, also das muss ich können. Dann habe ich Akupunktur gemacht. Total leidenschaftslos, einfach sachlich, ist sinnvoll.
0: Aber sinnvoll, sagst du so einfach so?
1: Ja.
0: Mit deinen blauen Augen sinnvoll. Ich kann es aber nicht einstufen, ich kann es nicht beurteilen. Wieso sinnvoll? Wieso Akupunktur? Da ist es für mich jetzt noch so diese Nadelchen oder Nägel, wie auch immer man das nennt, irgendwo reinpieksen. Klar weiß ich, dass da gewisse Punkte erreichen oder treffen möchtest. Aber das ist ja keine normale deutsche

0: Technik oder?
1: Das war mir vollkommen wurscht. Die Studienlage war so, dass wir, oh, ich weiß nicht mehr wie viel Prozent, aber erheblich viel Schmerzmittel einsparen. Ich kam damals von der Nephrologie, also einer Fachabteilung für Nierenerkrankungen. Da war klar, Schmerzmittel bringen die Leute an die Dialyse. Also meine Motivation war hoch. Schmerzmittelreduktion hat mir gereicht, um diese Methode zu lernen.
0: Und ist es, das wird sie heute noch regelmäßig angewandt? Ist es eine bewährte Methode? Ist es eine Methode, von der du heute noch so richtig überzeugt bist?
1: Ich mache noch viel Akupunktur,
0: Viel Akupunktur.
1: Ich kombiniere es allerdings zum großen Teil mit der japanischen Akupunktur, das ist eine Schädelakupunktur, die ich effizienter finde als die chinesische. Aber genau, also Akupunktur hat bei mir immer noch einen hohen Stellenwert, also mitten im Alltag. In der Woche, keine Ahnung, fast jeden Tag.
0: Aber auch das hat dir nicht gereicht. Du hast trotzdem noch eine draufgesetzt.
1: Ja, okay, das du weißt. Ich weiß, du sprichst auf meine homöopathische Ausbildung an, die damals, wenn man schnell war, in 3 Jahren absolviert hat. Das war dann so, dass ich diese Akupunktur, dann wurde die Anforderung immer höher. Sie brauchen uns A-Diplom, B-Diplom. Und dann musste ich, um in diese Prüfung zu gehen von dem neu geforderten Diplom, musste ich noch einen Kurs belegen. Und dann hatte ich den Kurs belegt, komplementärmedizinische Verfahren zur Akupunktur. Mein Papa war damals ein Pflegefall und lag im Sterben. Es war klar, will ich mir lange leben. Und als ich von diesem Kurs zurückkam, ich habe mir dann alle die Kurse immer um meinen Papa herum organisiert, also nicht weit von Bodenheim. Und als ich dann zurückkam, hatte ich mir nur einen Satz gemerkt. Nux vomica reinigt und stärkt die Leber. Und je stärker was verdünnt ist, desto stärker wirkst du. Das ist ja
0: wohl. Also eigentlich ein Paradox.
1: Also so ein Schwachsinn. Na, dann bin ich doch mal ganz großzügig, habe ich gedacht, gebe ich meinem Papa doch mal ganz hoch verdünnt Nux vomica, der damals eben ein Lebergeschwür hatte.
0: Eine Potenz, eine D6, was auch immer.
1: C1000. Und habe ich ihm gegeben, mein Papa jetzt wirklich...
0: Ich dachte, die Urpotenz ist mit einer niedrigen Zahl verbunden. Nee. Also ist umgekehrt.
1: Nee, die hohe Potenz ist häufig verdünnt, ne?
0: Ja.
1: Genau.
0: Aber die Zahl ist dann auch sehr hoch. Also eine D6 ist eine niedrige Potenz.
1: Genau.
0: Und eine C1000, was auch immer, oder C200 ist eine...
1: Also die Zahl hinter dem Buchstaben sagt, wie oft es verdünnt wurde.
0: Okay.
1: Also wenn ich jetzt zum Beispiel sage C100, das C sagt mir die Ausgangsverdünnung. Also C ist 1 zu 99, also 1 zu 100.
0: Und D?
1: 1 zu 10. Also 9 Tropfen nichts plus 1 Tropfen Tinktur.
0: Info. Okay.
1: Genau. Und das wieder schütteln, dann habe ich die D1. Dann nehme ich 1 Tropfen davon, wieder mit 9 Tropfen nichts, dann habe ich D2. Und bei der C1000 und so weiter und so fort.
0: Ja.
1: Und ab zwischen D3 und D4 ist kein Molekül mehr nachweisbar. Das ist vorbei. Da gab es nur mal den Kontakt, nur mal diese Information. Und so habe ich also gedacht, naja, ist ja wirklich so ein Schwachsinn. Aber gut, ich glaube, man kann ja nicht schaden, war mein Gedanke. Gibt es die mal eine Nux Vomica C1000, also C von Centauri 100, also 99 Tropfen nichts und ein Tropfen von dieser Nuss, von der Brechnuss Nux Vomica. Geschüttelt, davon wieder ein Tropfen plus 99 Tropfen nichts, dann habe ich C2. Den ganzen Spaß mache ich 1000 Mal, dann versteht man auch, warum vielleicht so eine Flasche zwischen 40 und 50 Euro kostet, wo die maschinellen mittlerweile ja geschüttelt werden. Okay, das habe ich gemacht und mein Vater, der also wirklich schon durch diese enzephalopathische Hepatopathie schon nicht mehr geistig permanent ansprechbar war, sagt dann zu mir, das, was du eben mit mir gemacht hast, das ist das Allerbeste. Also, mir wird es hier so ganz warm. Und er wurde noch mal so wirklich 3-4 Tage richtig klar und hat dann auch für sich noch ganz wichtige Dinge erledigt.
0: Verrückt.
1: Ja, das war, also ich war geschockt. Ich war reine Schulmediziner. Akupunktur war wirklich eine ganz sachliche Entscheidung. Da war keine Leidenschaft dahinter. Das ist sinnvoll, das macht so. Und dann sagt er sowas, dann habe ich gedacht, okay, wenn ich irgendwann mal wieder zu Kräften komme, weil es war jetzt mit Beruf und Papa, ich kümmere mich um die Homöopathie. Und dann habe ich das auch gemacht, lange Zeit niemandem erzählt, weil ich mich da echt für, weiß nicht, geschämt, aber ich will es nicht rechtfertigen. Außerdem wusste ich es ja selbst noch nicht genau, welche Rolle spielt das und glaube ich das überhaupt. Genau, und wir haben damals noch eine sehr, sehr strenge Ausbildung genossen, bei der auch immer wichtig war, es waren nur Ärzte, war immer wichtig war, wann muss die Schulmedizin den Vorrang haben und wann nicht. Ich sage mal mit meiner Haltung, Schulmedizin bitte immer, wenn ein neues Symptom auftritt, also wenn ich Brustschmerzen habe, bitte erst die Schulmedizin, wenn ich Kopfschmerzen habe, dauerhaft, zuerst die Schulmedizin und dann die Homöopathie. Aber, jetzt breche ich auch wieder eine Lanze für die Homöopathie, die Schulmedizin hat auch nicht den Anspruch oder die Erwartung, weil es geht einfach nicht, dass chronische Erkrankungen geheilt werden. Also, wenn ich Asthma habe, dann wird das mit der Schulmedizin verwaltet. Und das ist auch gut so, denn dann habe ich keine Luftnot. Aber ich heile es nicht. Also, ich verwalte das Asthma nur, die Symptome sind nur weg, solange ich die Medikation nehme. Und die Wahrscheinlichkeit, dass ich mit jedem Jahr mehr brauche, ist groß. Egal, oder Magen-Darm-Entzündung, chronische Darmentzündungen, da habe ich keine, mit der Schulmedizin keinen Anspruch zu heilen. Und da ist parallel dazu, deswegen gibt es überhaupt keinen Widerspruch, eine homöopathische, wie auch immer geartete, klassisch oder Kombinationsmedizin, Therapie absolut, absolut sinnvoll und gar kein Widerspruch. Das ist mir auch wichtig. Also so, nicht so eine Methodenverliebtheit, weißt du, dass man denkt, so, ich heile nur mit dieser Methode. Das ist die richtige. Ist mir total egal,
0: aber ich finde diese Flexibilität, ich finde sie klasse, denn ich meine, die klassische Medizin, ich kann das jetzt als Laien nicht wirklich beurteilen, aber wir haben ja viele Länder, viele Völker, viele wir haben noch eine Geschichte, wir haben noch viel Erfahrung, also andere Völker, andere Erfahrungen, andere Möglichkeiten, Heilungsprozesse umzusetzen. Wenn ich an den Rescue-Griffe denke von einem Australier über Botec oder was auch immer, oder den Emmet-Griff, was auch immer, das ist faszinierend, weil es hat trotzdem funktioniert und zwar auch auf der Ferne. Es ist kein Hokuspokus, es sind ja bewährte Sachen. In Afrika wird ja mit ganz anderen Mitteln gearbeitet, mit Gegengift und so weiter. Und ich finde die Kombination, dass die Welt darin nicht wirklich profitiert oder einig wurde oder zumindest alle voneinander, sage ich mal, eine Komponente von dem anderen auch abzwackt und sagt, okay, das ist erfolgsversprechend. Darüber brauchen wir, glaube ich, nicht wirklich rechnen, weil die Lobbyisten sind mittlerweile so brutal stark, das darf ich als Laie, glaube ich, sagen, dass es wirklich auch wehtut, im wahrsten Sinne des Wortes, zweideutig. Aber weißt du was, lass uns über was Schönes jetzt reden, und zwar über Musik. Du hast dir wirklich einen wunderbaren Musikwunsch jetzt nochmal in der zweiten Stunde gewünscht, und zwar von Whitney Houston. Wieso dieser Wunsch?
1: Ja, der heißt ja Higher Love. Und also für mich, es ist natürlich in dem Video von Whitney Houston und Keiko nicht so gemeint, das ist eine erotisch-romantische Liebe, damit gemeint. Aber für mich ist dieses Higher Love, wenn man auch auf den Text hört, es ist für mich die universelle Liebe, die göttliche Liebe. Es ist für mich nicht die romantische Liebe, sondern eine höhere Liebe, damit gemeint. Und deswegen erhebt es mich auch immer, wenn ich dieses Lied höre.
0: Dann hört man einfach mal rein. Higher Love von Whitney Houston und Keiko.

0: Higher Love von Kygo und Whitney Houston. Ein wunderbarer Song, ein powervoller Song. Mein Gast heute Abend hier, Dr. Greta Garbo, Kreuzer. Jetzt ist es doch passiert. Ich habe mir die ganze Zeit vorgenommen, das nicht zu sagen. Greta, es ist faszinierend. Es ist faszinierend, wenn man über Homöopathie redet. Ich bin selbst überzeugter Nehmer von homöopathischen Mitteln. Ich weiß, wenn irgendwann mal das nicht mehr funktioniert, dann braucht man natürlich die chemische oder die medizinische oder die Schulmedizin, die einem da doch unterstützt, ob das jetzt starke Entzündungen sind oder was auch immer. Ich bin trotzdem ein Fan davon. Ich bin ein Fan davon, weltweit über unseren Tellerrand hinauszuschauen und zu sehen, was die anderen Völker machen, warum sie was machen, egal welche Formen, ob das eine Fasziengeschichte ist. Das ist schon interessant. Meine Oma hat immer gesagt, wenn du Übelkeit hattest oder hast Magenschmerzen gehabt, dann koch Wasser und schmeiß Lorbeerblätter rein und trink das ganz wenig, also schluckweise davon. Und dann ist es in der Tat auch weggegangen. Wir haben hier in Bingen haben wir eine wunderbare Kräuter damals gesagt, Echse, die wäre normalerweise auf den Scheiterhaufen gegangen, aber die war auch sehr, sehr, sehr erfolgreich mit ihren Methoden, was sie alles so erfunden hat, ihre Bücher und alles. Mich fasziniert sowas grundsätzlich. Hildegard von Bingen. Mich fasziniert sowas und ich finde es immer schön und ich wünsche mir immer wieder, dass man da zusammenkommt und einfach sich austauscht in den Erfahrungswert. Aber das ist ein Wunsch, der vielleicht nicht so schnell oder kaum in Erfüllung gehen kann, weil da zu viele Interessenkonflikte, ich nenne es einfach mal so lapidar, bestehen. Aber lass uns jetzt mal wieder über dich sprechen. Du hast die Homöopathie auch dann irgendwann mal in den Griff gehabt, aber das hat dir immer noch nicht gereicht.
1: Ja, aber die Homöopathie war für mich ein riesiges Aha-Erlebnis, weil dort habe ich verstanden, dass es gar nicht darum geht, also vielleicht hat so doof vorher keiner gedacht wie ich, dass man, ich sag mal, immer eine Entwicklung in Richtung, ja, man muss eben Fehler ausmerzen und immer besser werden, sondern dass es eine Vielseitigkeit ist und diese Vielseitigkeit gewürdigt wurde in der Homöopathie. Und ich sag mal, die Homöopathie ist ein Calcium-Carbonicum-Typ. Da wird man sagen, okay, wenn du mit dem Quickschach spielst, der ist eben einfach ein bisschen, der ist langsamer, aber der ist bedachter, der ist gehaltvoller. Ja, der ist der weltbeste Schweizer Uhrmacher wahrscheinlich. Ja? Also, dass diese Vielseitigkeit gleichwertig ist. Und dass man nicht sagt, oh, der Langsame muss schneller werden. Das war auch wirklich für mich unglaublich befreiend. Und der zweite Aspekt, dass ich wirklich mal gespürt habe, weil ja auch ich Homöopathie an mir gespürt habe, wie sie wirkt. Ich scheine also wirklich etwas mit dem Baum zu tun zu haben, wenn mir die Rinde von diesem Baum gut tut. Also sehr verrückt, in der homöopathisch verdünnten Form natürlich. Also das waren für mich Dinge, die hatte ich als ganz standardisierter Schulmediziner überhaupt nicht auf dem Schirm. Was habe ich mit dem Baum zu tun? Was habe ich mit der Blume zu tun? Also gar nichts. Also habe ich nicht gesehen. Bloß diese Vielseitigkeit in ihrer Qualität zu würdigen, das war für mich, als wäre eine Spange aufgegangen. Ja? Das war für mich eine große Großzügigkeit, die ich in meiner Sichtweise auf Menschen bekommen habe.
0: Ihr merkt da draußen.
1: In der Homöopathie, und ich habe danach nochmal Psychotherapie genau wegen dieser heterogenen Persönlichkeitsvielfalt gelernt, um zu sagen, was ist denn hier das Wort, was ist denn das Kügelchen? Aber die Homöopathie macht etwas viel Tolleres im Vergleich zu der standardisierten Psychotherapie. Sie fragt immer nach dem Besonderen im Menschen.
0: Ach, wie schön. Also da, alleine das ist schon mal, ihr merkt da draußen, ich blende immer wieder Musik weg, weil diese Gespräche sind so hochinteressant und das ist so vielfältig, das Ganze. Wir haben ja wahnsinnige Themen, wir können ja zu jedem Thema, können wir wirklich jetzt 2 Stunden füllend unterwegs sein, liebe Greta. Aber ich muss sagen, du hast in der Tat, hast es schon vorab oder vorweggenommen, Psychotherapeutin auch noch, weil im Prinzip hat dir die Basis, hat dir diese Homöopathie auch gegeben, um das auch
1: absolut
0: noch umzusetzen.
1: Und meine liebe Frau Dr. Wolf, ne, die zu allen Fragen des Lebens Antwort hatte, dachte ich, da der Sache komme ich ja auch näher dadurch.
0: Aber die Zeit rennt wirklich jetzt weg. Das ist gewaltig. Wir haben 20.52 Uhr. Aber eins kann ich euch sagen. Die Dr. Greta Kreuzer hat auch ein Buch geschrieben. Und darauf möchte ich auch nochmal schnell eingehen. Leider muss ich schnell sagen, das ist ein hässliches Wort. Aber ich durfte schon ein paar Sachen darin lesen. Was hat dich denn jetzt bewegt? Was hat dich jetzt Warum hast du dieses Buch eigentlich geschrieben? Ein wunderbares Werk.
1: Ja, also dieses Buch, muss man sich ja wirklich mal fragen, braucht diese Welt ein Buch?
0: Ich möchte nicht digital, ich möchte noch blättern, ich liebe Zeitungen. Ja, diese Welt braucht Bücher.
1: Ja, es kommt auch bald ein Hörbuch raus dazu, aber muss nicht die Blätter sein, aber braucht man wirklich noch ein Buch? Und ich finde, dass dieses Buch eine Haltung aufweist, ich will gar nicht so viel verraten, mit der man im Leben friedvoller und leichter, weil konfliktfreier, vor allem auch mit sich selbst, durchs Leben kommt. Und es macht dadurch dein Leben und damit auch die Welt besser. Wenn man so ein bisschen versteht, warum verheddere ich mich denn immer in Situationen, in denen denke, ich könnte nur so reagieren. Oder wenn ich mich länger als 5 Minuten über einen Knollen aufrege. Oder wenn ich der Meinung bin, dass ich mich immer nur Dinge mache, um zu. Ne? Also wenn ich, kennst du das, um zu?
0: Ja.
1: Ja? Also wenn ich 10 Kilo abnehme, also
0: um zu, ja, in diesem nicht, Anzug zu passen, ja,
1: genau, um zu. Aber um meinen Ex auf der Party zu beeindrucken, ja, dann ist es unwürdig, wie ich mit mir umgehe, ne? Aber wenn ich sage, meine Cholesterinwerte und so, also wäre schon ganz gut, genau, dann für mich, dann nicht um zu, ja? Sondern um zu wäre jetzt den Ex auf der Party zu beeindrucken. Das sind auch so Dinge. Warum bekomme ich dazu, dass mir sowas passiert? Ja, und ein ganz großes Thema ist das Getriebensein, dass ich immer denke, das nächste Ziel, das bringt mir die innere Ruhe. Dann kann ich endlich all meine Lorbeeren genießen. Und dieses Getriebensein, was total unlogisch ist, ich nenne es die Ankunftsfalle. Also, dass du das Gefühl hast, du bist ganz kurz vor deinem Ziel, dann kannst du alles genießen. Wenn ich diesen Deal noch gemacht habe, wenn Mama im Altersheim ist, wenn die Kinder... Dann, was auch immer es ist. Man hat das Gefühl, es ist so ein bisschen wie so eine Wurst, die man einem Hund vors Maul hält und der rennt und die Wurst bewegt sich mit ihm. Was einem da so am Laufen hält. Ich nenne es die Ankunftsfalle, die einfach unser Leben leider
0: steuert, oder?
1: Ja, und uns am Genießen hindert. Mhm, ne? Nicht genießen lässt das, was wir haben.
0: Dein Buch heißt, eigentlich müsste es mir gut gehen. Pünktchen, Pünktchen, Pünktchen. Das ist eine Autoreflexion, weil jeder muss über sich denken. Eigentlich ist es immer eine Einschränkung.
1: Mhm. Ja, weil es ja oft nicht so ist.
0: Weil es oft nicht so ist. Mhm. Und du sprichst viel über Würde, was wirklich Würde ist. Das ist das, was mir am meisten imponiert hat in diesem Buch. Wie kommst du jetzt darauf, so dieses Thema, sage ich jetzt mal, subtil zu schlachten? Also es ist ein Paradoxum, aber ich bewusst unprovozierend gefragt.
1: Ja, also Würde, ne? Hat sich daraus ergeben. Ich habe lange Zeit gedacht, ich spreche von Selbstwert. Das musste ich dann irgendwann nach ein paar Jahren, habe ich gedacht, nee, es ist kein Selbstwert. Weil Würde, ich definiere es als den Wert, den ich einem Menschen gebe, nur weil er da ist. Und der Selbstwert, den kannst du in der übersteigerten Form geben, ja? Die Würde nicht. Hat irgendjemand schon mal zu viel Würde gekriegt? Hast du schon mal zu viel Würde gegeben? Hast du einem Menschen schon mal zu viel Wert gegeben? So, das gibt's eigentlich nicht. Ja? Also der Wert eines Menschen, nur weil er da ist. Und dass wir all diese Dinge, ja, diese schlechten Gewohnheiten und so weiter, lange am Handy datteln, nur weil wir uns eigentlich ablenken wollen und uns nicht, ja, vom Sport drücken wollen zum Beispiel. Das Getriebensein. Ja, bitte, vielleicht mache ich ja auch dein Leben heute hier besser in dieser Radiosendung. Da ist der Gegenspieler eben die Kränkung. Ne? Also wenn ich Kränkungen im Leben habe, das geht immer zulasten der Würde. Also das sind die beiden Gegenspieler.
0: Liebe Greta, wir sind zum Schluss gekommen. Wie komme ich an diesem Buch dran? Gibt's denn schon im Handel? Gibt's denn überhaupt irgendwo online?
1: Ja, der wunderbare Telemach Verlag hat es verlegt und es wird's auch demnächst als Hörbuch geben, auch von mir besprochen, ohne KI, fest versprochen. Und da ist bei Amazon, Hugendubel. Hugendubel hier sogar. Hugendubel sogar hier vor Ort, physisch in Mainz am Brand zu haben.
0: Dr. Greta Kreuzer war heute Abend bei mir. Vielen, vielen lieben Dank, Greta. Ich habe vieles lernen dürfen heute Abend wieder. Und dafür bin ich dankbar. Ich wünsche dir viel Erfolg mit diesem Buch. Vielleicht oder bestimmt hören wir oder sehen uns wieder und können weiter so eifrig und intensiv diskutieren. Das hat mir sehr viel Spaß gemacht. Grazie.
1: Bruno, sehr gerne. Und auch in dem Buch geht es auch übrigens um Liebe und so weiter. Wir hatten ja auch Liebeslieder gehabt. Bruno, freue mich, wenn ich wieder mit dir reden darf, egal mit oder ohne Mikro.
0: Das machen wir auf jeden Fall. Komm gut nach Hause. Ich wünsche dir viel Erfolg mit diesem Buch. Es ist lohnenswert. Ich habe reingeschielt. Ich habe ein paar Seiten schon lesen dürfen. Ich freue mich, dieses Buch zu Ende zu lesen. Grazie mille, Greta.
1: Sehr gerne. Ganz meinerseits die Freude.
0: An dieser Stelle, buonasera, buonanotte a tutti. Biagio Antonacci hat noch ein Stück Musik für uns übrig. Se è vero che ci sei. Ein Live-Stück von 2011. Bruno Serra dice grazie, Bruno dice grazie. Grazie anche a Greta. Ciao, alla prossima. Euer Bruno.
2: Andiamo. Anche da lassù, eh? 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
1: Ich bin Ursula Winkler. In Mexiko-Stadt startet am Abend die Fußball-Weltmeisterschaft. Unter anderem Popstar Shakira eröffnet die WM mit einer großen Party. In Deutschland hielt sich die Vorfreude zuletzt in Grenzen. Wir machen den allerletzten Stimmungscheck. Freuen Sie sich auf die WM?
2: Ich weiß nicht mal, wann die anfängt. Heute.
3: Tada! Normal, wie jeder andere. Ich sehe es überall. Ich werde einige Spiele schauen, weiß, in welcher Gruppe wir spielen.
4: Ich habe schon immer was anderes gemacht, wenn andere Leute zum Fußball gehen.
5: Ich beschäftige mich halt schon mein ganzes Leben lang mit Sport und verfolge das auch mit großem Interesse.
6: Noch gar nicht, aber es geht langsam so, kocht es an mir hoch, auch durch die Beiträge im Fernsehen und so. Ja.
1: Um 21 Uhr wird das Auftaktspiel Mexiko-Südafrika angepfiffen. US-Präsident Trump hat mit der Übernahme der für Irans Ölindustrie wichtigen Insel Karg gedroht. Man werde die vollständige Kontrolle über Irans Öl- und Gasmärkte erlangen, schrieb er auf der Plattform True Social. Er kündigte auch neue schwere Angriffe auf den Iran an. Damit erhöht die US-Regierung den Druck auf den Iran, wieder zu verhandeln. Obwohl eine Waffenruhe gilt, kam es in den vergangenen Tagen zu heftigen Angriffen. Eine Mehrheit der Deutschen fordert strengere Regeln für die Nutzung von E-Scootern. Das zeigt eine YouGov-Umfrage im Auftrag des Sozialverbands VdK. 57% der Befragten wollen zusätzliche Regulierungen bei der Nutzung von E-Scootern.
7: Immerhin 18% der Befragten würden E-Scooter sogar komplett verbieten. Diejenigen, die mehr Regulierung wollen, denken zum Beispiel an feste Parkzonen für E-Scooter, damit die nicht kreuz und quer und manchmal gefährlich im Weg stehen. Der Sozialverband VdK nennt Beispiele eigener Mitglieder, insbesondere blinde Menschen seien über Roller gestürzt und hätten dann noch nicht einmal Schmerzensgeld erhalten. Es brauche eine Sorgfaltspflicht für die Verleiher von E-Scootern. Im Bundestag wird ein Gesetz beraten, mit dem Vermieter und Fahrer stärker in die Pflicht genommen werden sollen. Sollen etwa bei der Entschädigung von Unfallopfern. Ronny Thorau, Berlin.
1: Das Wetterphänomen El Niño ist zurück. Das teilte die US-Wetterbehörde NOAA mit. Mit ungewöhnlich hohen Meerestemperaturen im tropischen Pazifik hatte sich das Wetterphänomen schon seit Monaten angekündigt. Damit wächst die Sorge vor mehr Extremwetter mit Dürren, Überschwemmungen und einer steigenden globalen Durchschnittstemperatur.
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8: Hier ist 100 Pro, Roy Hessler, Spar, Antenne Mainz, Voy und Mingelscher. Und der Ball ist rund. Das heißt es am Sonntag in Oberolm. Denn da laden die Weinsinnigen von 17 bis 21.30 Uhr auf den Martinsplatz in Oberolm ein. Geboten werden liebevoll zubereitete kulinarische Köstlichkeiten und Weine eines regionalen Weinguts. Und für Fußballfans gibt es ein Extra. Das WM-Spiel der deutschen Mannschaft gegen Curaçao wird in der alten Schule übertragen. Also ihr könnt beides verbinden. Gute Gespräche bei hoffentlich schönem Wetter und Fußball. Und falls es entsprechend heiß wird, gibt es auch wieder Eis. Das Team der Weinsinnigen freut sich über viele Besucherinnen und Besucher. Weinprobe trifft Fußball in Oberolm. Sonntag, 14. Juni, 17 bis 21.30 Uhr. 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
2: Antenne Mainz am Donnerstagabend, die Fußballweltmeisterschaft. Sie läuft seit heute. Und wir beschäftigen uns in dieser Stunde mit der passenden Lektüre zu... Und wir beschäftigen uns in dieser Stunde mit der passenden Lektüre zur Fußballweltmeisterschaft. Tore des Lebens heißt ein aktueller Roman von Lars Wilhelm Baumgarten, ist übrigens ein Spiegel-Bestseller. Der ehemalige Spieleberater erzählt vom Aufstieg eines Fußballtalents, vom Ruhm, vom Absturz und vom Weg zurück. Das Ganze schonungslos, emotional und ohne Schönfärberei. Tore des Lebens. Lars Wilhelm Baumgarten.
3: Ja, 20 Jahre hat er in mir gearbeitet. Tore des Lebens. Und ich habe lange in mir, nachdem ich als Sportagent aufgehört habe, darüber nachgedacht, was ist eigentlich so anders bei Fußballern in ihrer Persönlichkeit gegenüber dem normalen Menschen? Und wo wird eigentlich über die Sportlerpersönlichkeit etwas gesagt? Und wir erleben Aufstiege und Abstiege. Wir haben über Boris Becker eben schon gesprochen. Das endet dann in England im Gefängnis. Aber warum verändert sich diese Sportlerpersönlichkeit eigentlich? Und welche Gründe führen dafür? Und wie kann man das darstellen?
2: Einblicke in das Buch gibt es gleich hier bei Antenne Mainz am Donnerstagabend.

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0: 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Endlich ist es soweit. Der Ball rollt bei der Fußball-Weltmeisterschaft. Viele Millionen Menschen auf der Welt schauen in die Stadien. Aber was passiert eigentlich, wenn der Applaus verstummt? Genau davon erzählt der Roman Tore des Lebens von Lars-Willem Baumgarten. Der Autor, der weiß, wovon er schreibt. Als Spieleberater hat er jahrelang Talente aufgebaut und Profis begleitet. Immer ganz nah dran an Verträgen, Schlagzeilen und Erwartungsdruck. In seinem Buch geht es um den Aufstieg vom Dorfplatz auf die große Bühne, um Versuchung, Absturz und Neuanfang. Lars-Willem Baumgarten war übrigens in den letzten Wochen auf Lesetour, auch hier in Mainz war er. Und auf der Lesetour waren viele prominente Wegbegleiter wie Thomas Schaaf, Klaus Allofs, Markus Krösche und auch unser Andreas Bocchius mit dabei.
1: Ich habe mit sehr vielen Sportlern gearbeitet. Ich habe mit sehr vielen Sportlern sehr viele Stunden meines Lebens verbracht. Ich habe selber als Agent den Fußball kennengelernt. Ich habe gelernt, wie man da Geld verdient. Ich habe gesehen, wie andere Agenten arbeiten. Ich habe gesehen, wie mir Spieler abgejagt wurden, wie wir Spieler gewonnen haben. Und all dieses ist in diesem Roman. Es ist eine Verkörperung von Fußballspielern in eine Person gebracht. Es ist die Agentenszene in dieser Szene, es sind die Journalisten drin und es ist der Abstieg in diesem Falle drin und die Wiedergeburt und damit natürlich auch etwas Autobiografisches, weil zwei Abstürze, einer mit 28 und einer 40, haben eben auch dazu geführt, dass sich mein eigenes Leben irgendwie anders sich heute darstellt und transformiert ist gegenüber der damaligen Zeit. Und das passiert ja mit Sven Schütze in diesem

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1: Ich bin Ursula Winkler. Mexiko-Stadt hat mit einer Stimmungsshow die Sorgen um den Auftakt der Fußball-WM vorerst beiseite gedrängt und im legendären Aztekenstadion das XXL-Turnier in drei Ländern eröffnet. Traditionelle Kleidung, moderne Pop-Rhythmen und viel Gold prägten die Zeremonie im Fußballtempel. Popstar Shakira sang die WM-Hymne Dai Dai. In diesen Minuten startet das Auftaktspiel Mexiko gegen Südafrika. Kanzler Merz hat mit seiner Regierungserklärung im Bundestag Hohn und Spott geerntet. Die schwarz-rote Koalition solle sich mal zusammenreißen und liefern, sagte etwa Grünen-Fraktionschefin Hasselmann. Die AfD-Co-Vorsitzende Weidel warf der Bundesregierung vor, Milliardenbeträge zu verschwenden.
2: Das Wort Reformen sei längst zu einem Synonym für Kürzungen verkommen. Und zwar immer bei den gleichen, ätzte Grünen-Fraktionschefin Hasselmann. Linken-Fraktionschef Pellmann sprach von einem sozialen Kahlschlag im Land, während gleichzeitig Milliarden bei den Rüstungsfirmen versickerten. Für Oppositionsführerin Weidel hat Schwarz-Rot bei den aktuellen Krisen schlicht versagt. Merz' Rede sei der Abgesang eines Gescheiterten, so Weidel. Zuvor hatte der Kanzler die anstehenden Reformen verteidigt und jeden dazu aufgerufen, sich zu beteiligen. Tanja Wagner, Nachrichtenredaktion.
1: US-Präsident Trump hat die für diesen Abend angekündigten schweren Angriffe auf den Iran wieder abgesagt. Er begründete das auf der Plattform Truth Social mit Gesprächen, die die höchste Ebene der iranischen Führung erreicht hätten. Nach Trumps Darstellung sind Verhandlungen über eine Befriedung des Konflikts einem Durchbruch nahe. Obwohl eine Waffenruhe gilt, kam es in den vergangenen Tagen zu heftigen Angriffen. Das berüchtigte Wetterphänomen El Niño ist zurück, das teilte die US-Wetterbehörde NOAA mit. Das regelmäßig wiederkehrende Wetterphänomen hatte sich seit Monaten angekündigt und könnte für mehr Extremwetter sorgen.
3: Dürren, Fluten, Überschwemmungen, Hitzewellen und schwere Unwetter. El Niño hat eine breite Palette an Wetterkatastrophen und hinzu kommen extreme globale Temperaturen. Zuletzt war El Niño vor 3 Jahren in Erscheinung getreten, was dann 2024 zum heißesten Jahr in der Wettergeschichte gemacht hatte. Die Wahrscheinlichkeit, dass auch jetzt ein sehr starkes El Niño-Ereignis droht, liegt nach Ansicht der Wetterforscher bei 63%. El Niño ist vor allem in der Südhalbkugel zu spüren. Europa bleibt weitgehend verschont. Tina Eck, USA.
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5: Mehr oder weniger geht es in den nächsten 2 Stunden hier auch um Fußball. Ich bin Volker Fietsch, guten Abend.

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Die Fußball-Weltmeisterschaft läuft und der ein oder andere von euch, der möchte das vielleicht auch in großer Runde schauen. Public Viewing gibt es zum Beispiel im Mainzer Biergarten im Schlossinnenhof, also direkt am Rhein in historischer Schlosskulisse. Der Eintritt, der ist kostenfrei, aber es ist ein Mindestverzehr von 10 Euro entsprechend damit verbunden. Es gibt übrigens von der Stadt Mainz eine Allgemeinverfügung und darin ist geregelt, dass in der Gruppenphase nur Spiele mit Anstoßzeit bis 22 Uhr draußen übertragen werden dürfen. In der K.O.-Phase ab dem 29. Juni nur noch Partien mit Anpfiff bis 21 Uhr. Somit fallen die Nachtspiele aus Nordamerika dann weg. Entsprechend für die Option zum Public Viewing weg. 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

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Die Fußballweltmeisterschaft läuft. Es gibt viele Gelegenheiten für Public Viewing. Auf vielen Festen in Rheinhessen werden entsprechend, wenn sie denn mit der Fußballweltmeisterschaft zusammenfallen, mit interessanten Spielen, werden oft die Spiele gezeigt. Wenn ihr ganz gezielt Public Viewing sucht, dann könnt ihr zum Beispiel auch in die Halle 45. Da gibt es die WM-Arena Mainz. Das ist laut Angaben der Halle 45 die größte Public Viewing Location in der Region mit großer LED-Leinwand und Arena-Feeling. Der Eintritt ist kostenlos, es gibt aber hier einen Mindestverzehr von 10 Euro. 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
1: Ich bin Thomas Brock. In Mexiko hat die Fußball-Weltmeisterschaft begonnen. Zur Stunde spielt Mitgastgeber Mexiko gegen Südafrika. Zuvor hatte es im legendären Aztekenstadion in Mexiko-Stadt eine große Eröffnungsshow gegeben. Unter anderem sang Popstar Shakira die WM-Hymne Dai Dai. Morgen startet das Turnier dann auch bei den anderen Gastgebern USA und Kanada. Mit 48 Mannschaften ist es die größte WM aller Zeiten. Das deutsche Team startet am Sonntag gegen Curaçao ins Turnier. US-Präsident Trump hat die für diesen Abend angekündigten schweren Angriffe auf den Iran abgesagt. Er begründete das mit laufenden Gesprächen, die die höchste Ebene der iranischen Führung erreicht hätten.
2: Jetzt sind die Verhandlungen mit dem Iran auf höchster Ebene offenbar doch so weit gediehen, dass weitere Bomben als Druckmittel erst einmal ausbleiben. Die Seeblockade der USA bleibt bestehen. Aber so geht es seit Wochen und so bleibt abzuwarten, ob eine Einigung oder ein Deal tatsächlich Form annehmen. Trump deutet an, dass Ort und Zeitpunkt einer Unterzeichnung in Kürze bekannt gegeben würden. Allerdings reagieren die Finanzmärkte auch immer sehr positiv auf solche Verkündigungen Trumps. So hat er auch diese erneute Kehrtwende wieder gut getimt. Aus den USA, Tina Eck.
1: Trotz Krisen kommt einfach keine echte Reformstimmung auf in Deutschland. Kanzler Merz fordert von den Menschen hierzulande deshalb die Bereitschaft zu Veränderungen. In seiner Regierungserklärung im Bundestag rief Merz dazu auf, zum Gelingen des Ganzen beizutragen.
3: Bis Mitte Juli will die schwarz-rote Koalition ein Paket schnüren mit Reformen für den Arbeitsmarkt, Sozialversicherungen, Steuern und Bürokratieabbau. Man könne die Augen verschließen und hoffen, dass alles gut wird oder das Ruder jetzt herumreißen, die Zeit dränge, so Merz dazu. Im Bundestag. Die Opposition warf dem Regierungsbündnis Untätigkeit vor. Auch würden Milliardensummen sinnlos verschwendet. Tanja Wagner, Nachrichtenredaktion.
1: In den Niederlanden ist ein Auto in eine Schülergruppe auf Fahrrädern gefahren. Zwei Kinder und ein Erwachsener kamen dabei ums Leben, teilten die Behörden der Provinz Zeeland im Westen des Landes mit. Das Auto sei auf einer Bundesstraße ins Schleudern geraten und erfasste die Gruppe von 14 Schülern und zwei Begleitern, die einen Schulausflug machten. Vier weitere Kinder seien schwer verletzt worden.
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4: That's the first album where all of you sing.
5: We do, we all have a number on the album.
6: Auf die Frage des Interviewers im dänischen Fernsehen vor 50 Jahren zum Album Wings at the Speed of Sound, ob dies das erste Album sei, in dem alle singen, hört man erst eine Gesangsprobe und dann Linda McCartney, die die Frage bejaht und hinzufügt, sie alle hätten einen Song auf dem Album. Genau diese Tatsache führte allerdings zu heftiger Kritik von Seiten der Musikpresse. Mehr dazu jetzt.

Im Juni vor 50 Jahren war Wings at the Speed of Sound das dominierende Top-Album in den USA. Ein Grund, sich mit dem Album etwas ausführlicher zu beschäftigen. Hallo und willkommen im Kramladen mit Volker Rebell und mit einem Rückblick auf die populärste Phase in der Geschichte von Paul McCartneys Band Wings vor 50 Jahren. Die Wings Over America Tour von Mai bis Juni 1976 gilt bis heute als einer der größten Triumphe in Paul McCartneys Karriere und als eine der spektakulärsten Stadiontourneen der 1970er Jahre. Es war McCartneys erste Nordamerika-Tournee seit der letzten Beatles-Tour im Jahre 1966. Das Album Wings at the Speed of Sound hielt sich im Sommer vor 50 Jahren in den USA 7 Wochen lang auf Platz 1 der Billboard-Charts und blockierte damit sogar das zeitgleich veröffentlichte Beatles-Sammelalbum Rock'n'Roll Music. Aktuell und kurz vor seinem 84. Geburtstag dominiert Paul McCartney in ähnlichem Maße die internationale Poppresse heute wieder. Sein neues Album The Boys of Dungeon Lane wird teilweise überschwänglich gelobt und das zahlende Publikum sorgt dafür, dass Pauls insgesamt 20. Soloalbum derzeit auf Platz 1 der Billboard-Chart thront. Für den großen Erfolg sorgte auch die ausgekoppelte Single Home to Us. Das Duett mit Ringo Starr feiert die starke Verbindung der beiden letzten lebenden Beatles und erinnert an deren gemeinsame Herkunft Liverpool, die lebenslange Freundschaft und das Gefühl, nach einer langen Reise endlich nach Hause zu kommen.

Paul McCartneys neuer Song Home to Us ist nach all den Jahren das erste Vokalduett mit Ringo Starr zusammen. Im Juni vor 50 Jahren, beim letzten Konzert der Wings Over America Tournee, stürmte plötzlich Ringo auf die Bühne. Er überreichte einem sichtlich gerührten Paul McCartney im Scheinwerferlicht einen Blumenstrauß, was das Publikum mit frenetischem Applaus feierte. Das neue McCartney-Album The Boys of Dungeon Lane wird übrigens hier in der nächsten Kramladen-Ausgabe zum 84. Geburtstag von Paul McCartney gewürdigt. In dieser Stunde geht es um das Album Wings at the Speed of Sound, das im Juni vor 50 Jahren überaus erfolgreich und populär war. Unmittelbar nach der Veröffentlichung wurde das Album allerdings von der Fachjournalie in seltener Einmütigkeit als bäsig abqualifiziert oder gar in Bausch und Bogen schlecht geschrieben, deutlich schlechter, als es tatsächlich war. Doch mit wachsendem zeitlichem Abstand bröckelte die pauschale Kritikerablehnung allmählich ab. Heute ist das Album längst rehabilitiert. Moderne Kritiken sehen das Album als Zeitdokument einer Band auf dem Höhepunkt ihrer Popularität. Grundtenor heute: historisch interessant, musikalisch solide, aber nicht unbedingt ein Meisterwerk. Tatsächlich hatte Paul als Produzent des Albums eine für die damaligen Verhältnisse ausgezeichnete Arbeit abgeliefert, was Soundtechnik, Arrangement und Variabilität der Charaktere anging. Dass die inhaltliche Qualität der Albumsongs dem Niveau der Produktion nicht durchgängig entsprach, das ist allgemeiner Konsens bei den Kritikern auch heute noch. Mit derlei Beurteilungsfinessen hielt sich das kaufende Publikum allerdings nicht lange auf und machte Wings at the Speed of Sound mit weltweit über 3,5 Millionen verkaufte Exemplare zu einem der erfolgreichsten Alben von Paul McCartney nach den Beatles. Zu den Raritäten aus den Aufnahmesessions zum Album zählt eine Version des Songs Beware My Love, die zusammen mit dem Led Zeppelin-Drummer John Bonham eingespielt wurde.

Auch wenn die Schlagzeugarbeit von John Bonham in dieser raren Version von Beware My Love dem Schlagzeugspiel des damaligen etatmäßigen Wings-Drummers Joe English vorzuziehen ist, hat die im Album veröffentlichte Endversion des Songs mit Joe English durchaus ihre Vorzüge. Mit Harmoniumklängen beginnt der komplexeste und gleichzeitig auch rockigste Song des Albums. Nach Gospelkirche oder Bestattungsfeierlichkeiten klingen die schwermütig brummenden Harmoniumakkorde, die in C-Dur beginnen und in A-Dur enden. Bereits nach 25 Sekunden ist dieses getragene Intro zu Ende und mit einer Kreuzblende beginnt das zweite instrumentale Vorspiel, ein lebendiges Folk-Gitarrenmotiv in A-Dur mit Quartvorhalt, das viermal wiederholt wird. Nach diesen beiden kompositorisch zusammenhanglos wirkenden, aber Spannung erzeugenden Instrumentalthemen beginnt nun der erste von drei verschiedenen Vokalteilen, zunächst ein vornehmlich von Linda McCartney in Multiplayback-Technik

Im weiteren Verlauf singt Paul mit extremer Emphase und mit fast sich überschlagender Stimme und warnt seine Liebste vor einem Rivalen, der ihr nicht gut tun würde, und schränkt gleichzeitig ein, er müsse sich irren, weil sie es offenbar anders sieht. But if you insist, I must be wrong. In einer Mischung aus Eifersucht, Verzweiflung, Selbstmitleid und Pathos kündigt er an, dass er sie verlassen müsse. Doch wenn er gegangen sei, würde er seine Botschaft in diesem Song hinterlassen. Im folgenden Vokalteil singt er inbrünstig warnend, sie müsse aufpassen, denn der Nebenbuhler würde sie über den Haufen fahren und dann unter seinen Teppich kehren, er werde sie fertig machen. Paul singt, schreit, brüllt, kreischt, beware my love. Das Klavier hämmert, die E-Gitarre wirft peitschende Akkorde ein, der Bass dröhnt und das Schlagzeug drischt den Beat, bis plötzlich ein unisono gespielter Riffabgang auf die Bremse tritt. Nach drei kraftvollen Akzenten kehrt die Band wieder zum kraftvoll gespielten Refrain Beware My Love zurück. Nach der sechsten Wiederholung und einer sich steigernden, geradezu frenetischen Begleitung der gesamten Band endet der Song mit einem abrupten Abschlag. Beware My Love ist Pauls Kontrastprogramm zum Superhit des Albums Silly Love Songs. Liebe wird hier als eine Energie dargestellt, die dunkel und obsessiv sein kann und den von Eifersucht erfassten Zurückgewiesenen in fast paranoide Anklagen und bizarre Unterstellungen treibt. Wenn nicht nur der Eifersüchtige, sondern auch die Auslöserin der Eifersucht Beware My Love singt, dann heißt das doch, dass sich auch der Zurückgewiesene vor sich selbst in Acht nehmen muss. Und seine Liebste, um die er kämpft, womöglich auch vor ihm. Paul McCartney sang und formulierte textlich selten so aggressiv wie in diesem Song. Man hüte sich, Paul als Softie abzutun. Paul rockt, schreit und textet hier wie ein Heavy-Rock-Berserker. Deshalb nimm dich in Acht. Doch die Dramatik seiner Dreiecks-Text-Story scheint er selbst auch zu ironisieren. Jeweils gegen Ende der anklagenden Strophen, in denen er den Rivalen massiv zu verunglimpfen sucht, singt er die letzten Silben mit übertriebenem Gestus, fast schon in parodistisch spöttelndem Tonfall. Nein, Paul war und ist nicht eindimensional.

0: Der zweiterfolgreichste Single-Hit des Albums Wings at the Speed of Sound war nach Silly Love Songs die McCartney-Komposition mit dem Titel Let Him In. Lass ihn rein, den Päderast. Den was? Den Kinderschänder. Wie bitte? Jemand hat an der Tür geklingelt, tu mir den Gefallen, lass ihn rein. Wen? Onkel Ernie. Ach so. Ja, kleiner Scherz. Oder doch nicht? Der Reihe nach. Zunächst Paul McCartneys Kommentar zum Song.
1: Let him in started off with a doorbell. The house I was living at the time, its doorbell went ding, ding, ding, ding. Ding, ding, ding, ding. A London doorbell. And so I said to Jeff Emmerich, our engineer, Jeff, can we record this doorbell? And he knows I was mad, so he said, yeah, of course we can.
2: Let him in beginnt mit einer Türklingel. Das Haus, in dem ich damals lebte, hatte eine typische Londoner Türglocke. Und ich fragte unseren Tontechniker Jeff Emmerich, ob wir diese Türglocke aufnehmen könnten. Er wusste ja, dass ich verrückt bin und sagte, ja klar, kein Problem.
1: So we started with that and then we made a track, well I wrote the song, called Let Him In, which was basically someone's knocking at the door, someone's ringing the bell, hence the doorbell, and then Let Him In, like a party, come on, let them all in.
2: Damit begann der Song, den ich geschrieben hatte, mit der Eingangszeile Jemand klopft an die Tür, jemand hat geklingelt, lass ihn rein. Und damit beginnt die Party. Kommt alle rein.
1: And then you had a big list of all the people who I might want to let in. And so they were kind of famous people like Phil and Don, which is the Everly Brothers. Uncle Ernie, I didn't actually have an Uncle Ernie, but The Who had sung about Uncle Ernie. So. And Auntie Jin, who I did have an Auntie Jin. And all those kind of people. So it was like a family party. It was just like a song about a good family knees up.
2: Und dann gibt's die große Liste von all den Leuten, die ich gerne reinlassen möchte. Darunter berühmte Leute wie Phil und Don, das sind die Everly Brothers, dann Onkel Ernie. Eigentlich habe ich keinen Onkel Ernie, aber The Who sangen über einen Uncle Ernie. Dann Tante Jin, die ich wirklich als Tante habe, und noch viele andere Leute wie bei einem großen Familienfest. Das ist ein Song über eine gute Familienfete.
0: Ob auch Onkel Ernie tatsächlich eine gute Wahl war als Gast für dieses Familienfest? Eigentlich sollte Paul gewusst haben, dass dieser Onkel im Rockmusical Tommy von The Who ein pädophiler Alkoholiker ist, der den kleinen Tommy sexuell missbraucht hat. Aber als Ausgleich ist ja auch Martin Luther eingeladen, neben Schwester Susie und Bruder John. Und man darf zweimal raten, welcher John da gemeint ist. Falsch gedacht, es ist nicht der Beatles-Bruder und Kontrahent im Geiste, sondern Lindas Bruder John Eastman. Und Pauls eigener, jüngerer Bruder Michael gehört auch zu den geladenen Gästen. Mit Uncle Ernie ist natürlich Keith Moon gemeint und eingeladen. Der Who-Drummer, mit dem Paul befreundet war, hatte die Rolle des bösen Onkels im Kinofilm Tommy gespielt. Mit Martin Luther ist im Text offenbar John Lennon gemeint. In Pauls Umfeld wurde John damals spöttisch Martin Luther Lennon genannt, weil manche Presseleute den Imagine-Sänger fast heilig gesprochen hatten. Musikalisch ist das nicht ein aufgekratzter Partysong geworden, sondern ein ungemein relaxter Fußwipper mit naiv-sympathischer Ausstrahlung. Die beiden eng verwandten und schön schrägen Klavierakkorde B-Dur mit der großen Septime und B-Dur mit der Sechste, die der Strophe das Harmoniegerüst liefern, sie stapfen schlurfig und entspannt vor sich hin, bis sich plötzlich ein Trommelrhythmus wie von einer Militärkapelle oder einem Spielmannszug hinzugesellt. Das soll hier wohl den Einmarsch der Partygäste illustrieren.

die Disco-Mode. Wegen der diversen Effekte und Aufnahmetricks, von der Türglocke am Anfang über das Bläser-Flöten-Arrangement bis zu den Einblendungen von Partygeräuschen und Gesprächen am Ende und nicht zuletzt wegen des überraschenden Abschlusses wurde der Song für einen Grammy in der Kategorie Best Arrangement of the Year nominiert. Besonders noch herauszuheben ist das locker swingende Posaunen-Solo in der Mitte des Songs, das den lässigen Tonfall in Pauls unaufdringlicher, aber raffiniert rhythmisierter Singweise paraphrasiert.

Song Nummer 2 im Album Wings at the Speed of Sound konnte Fragen aufwerfen. Geht es um eine Flaschenpost im Songtext? Handelt der Song von einer unausgesprochenen Wahrheit, von einer Intrige oder von Spionage? Die Textstory erzählt von einer Flasche, die aufs Meer hinaustrieb. Tage später, nachdem die Flasche ihren Bestimmungsort gefunden hatte, öffnete sie sich und der Ich-Erzähler liest die Botschaft, die sich offenbar an ihn wendet. Es sind Zeilen, die du nie an mich schriebst. The note you never wrote. In der Textgeschichte taucht nun plötzlich der Bürgermeister von Baltimore auf. Der Ich-Erzähler tut kund, dass er diesem Bürgermeister niemals seine Stimme geben wird. Warum? Weil sich vote so schön auf note und wrote reimt? Nein, weil sich vote so gut auf quote reimt. But he never is gonna get my vote, 'cause he never is gonna get a quote from the little note that you never wrote to me. Warum der Bürgermeister niemals ein Zitat aus dem kleinen Brief erhalten kann, bleibt genauso im Dunkeln wie die Verhaftung des Ich-Erzählers, der am Strand mit Mengen von Regierungspapieren abgeführt wird. Weitere Hinweise zum Verständnis dieser undurchsichtigen Geschichte liefert der Text nicht. Die differenzierte musikalische Ausgestaltung suggeriert eine gewisse Bedeutsamkeit des Textinhalts durch düstere Klangflächen und unübliche harmonische Einschübe, die wie Untiefen und Stromschnellen den geradlinigen musikalischen Fluss immer wieder behindern. Interessant ist, dass Paul den von ihm geschriebenen Song zunächst auch selbst sang, für die Endfassung aber den Liedgesang an Denny Lane abgab. Begründung: Denny habe bislang im Wings-Repertoire nur bei leichtgewichtigeren Songs die Liedstimme übernehmen können. Nun wolle Paul ihm einen substanzielleren Song anvertrauen, bei dem seine Talente als Sänger besser zur Geltung kämen. The Note You Never Wrote darf in kompositorischer Hinsicht tatsächlich als ein substanziellerer Song bezeichnet werden. Die textliche Substanz indes ist fraglich. Mit gutem Recht kann man den Songtext als wirr und unschlüssig bezeichnen. Für Paul scheint der Songtext aber eine besondere Bedeutung und Qualität zu haben. Er wählte den Text für seinen Lyrikband Blackbird Singing, Gedichte und Songs 1965 bis 1999 aus. Und in seinem Prachtband Lyrics schrieb er über den Textinhalt von The Note You Never Wrote, Zitat: In Kinderreimen wissen wir auch nicht unbedingt, was sie bedeuten. Ich habe mir keine großen Gedanken über die Bedeutung gemacht. Vielleicht würde der Song irgendwann noch eine Bedeutung entwickeln oder jemand würde eine finden.

0: vergleicht er sein angehimmeltes Baby in She's My Baby, dem dritten Song des Albums Wings at the Speed of Sound, vergleicht er sie tatsächlich mit einer schmackhaften Soße, die er bis zum letzten Rest vom Teller auswischen möchte? Der Reihe nach. My Baby, halb gesprochen, halb gesungen, im Tonfall zwischen Kest und Lasziv, ist das erste, was man von Paul hört. Danach setzen E-Piano, Bass und Schlagzeug ein und als spontaner Höreindruck drängt sich auf Paul Goes Disco. Außerdem fällt sofort eine gesangliche Eigenheit auf, um nicht zu sagen eine Marotte. Beim Singen zieht er die I-Vokale, phonetisch gesprochen, in den Worten Night und bei Surprise mit fast frechem Zungenschlag in die Länge und Breite und klingt dabei wie ein pubertärer Jüngling, der sich zum ersten Mal verliebt hat und zwischen romantischen Gefühlen und Stolz über seine Eroberung hin und her pendelt, mal als schwärmerisch Liebender frohlockend, mal mit Angeberattitüde vor Freunden den Macker spielend. Von der musikalischen Aufmachung her zielt der Song in Richtung Disco. Bass und Schlagzeug sind auf Tanzbarkeit ausgerichtet und im Klangspektrum ganz nach vorne gemischt. Paul und Linda singen frohgemut und unaufhörlich den Wischmopp-Refrain Down to the last drop, keep mopped it up, she's my baby. Bis zum letzten Tropfen, ich wische es immer wieder auf, sie ist mein Schatz. Danach wird zum Happy End ausgeblendet. Die Grundzüge des Songs, den Paul natürlich für sein Baby Linda geschrieben hatte, sollen bereits kurz nach der Beatles-Trennung entstanden sein. Paul sagte dazu: Der Song ist im Grunde eine Aneinanderreihung von rätselhaften Beschreibungen, Eintragungen aus einem Tagebuch, die all das zusammenfassen, was unsere Beziehung damals ausmachte. Dass er seine Frau im Text Baby und Kätzchen nennt, das mag zwar nicht sonderlich originell sein, geht aber als durchaus üblich durch. Doch in der Tat rätselhaft wird es, wenn er sein Baby mit Bratensaft vergleicht, den er bis zum letzten Tropfen auszuwischen gedenke. Like gravy down to the last drop, I keep mopping her up, she's my baby. Wie Soße bis zum letzten Tropfen, ich sauge sie immer wieder auf, sie ist mein Baby. Kein Wunder, dass der US-amerikanische Musikprofessor Vincent Benitez She's My Baby als oberflächlichen, dummen Popsong mit trivialen Textbildern abkanzelte. Obwohl der Song textlich banal oder zumindest rätselhaft ist und auch in seiner musikalischen Substanz sicher keine Haltbarkeit für die Ewigkeit aufzuweisen hat, schien Paul mit diesem Liebeslied für Linda viel zu verbinden. Für die Memorial-Konzerte zu Ehren seiner verstorbenen Frau ließ er das Thema für ein Streichquartett arrangieren, wie hier im Hintergrund zu hören ist, und veröffentlichte dieses Arrangement, das vom Loma Marr Quartett eingespielt wurde, in seinem dritten Klassikprojekt Working Classical von 1999. Hier ist aber der Originalsong aus dem Album Wings at the Speed of Sound zu hören.
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Die B-Seite des Albums Wings at the Speed of Sound, das vor 50 Jahren die angloamerikanischen Charts dominierte, beginnt mit dem bekanntesten und erfolgreichsten Song des Albums, Silly Love Songs, der hier ausgelassen wird bzw. nur als Hintergrundmusik zu hören ist, weil der Song schon in zwei Sendungen im April und Mai hier eine prominente Rolle gespielt hat. Zu den originellsten Songs des Albums zählt die McCartney-Komposition Sand Fairy Ann, bei der er auch selbst die Leadstimme übernimmt, anders als bei den drei Songs, die zuvor im Album zu hören sind und nicht von ihm, sondern von Linda, Daddy Lane und Joe English gesungen wurden. Was die Titelüberschrift zu bedeuten hat, darüber gibt es verschiedene Spekulationen. Es könnte sich um eine Verballhornung der französischen Bemerkung «Ça ne fait rien» handeln, was so viel bedeutet wie macht nichts und in einer radebrechenden englischen Aussprache tatsächlich klingen könnte wie Sand Fairy Ann. Eine andere Vermutung lautet, Paul könne seine Songüberschrift von einer britischen Komödie aus dem Jahre 1965 mit dem Titel Sand Fairy Ann entlehnt haben. Wie dem auch sei, Pauls kurzer Song lässt seine kompositorische Klasse aufblitzen, doch leider wirkt der Song wie ein Torso, kompositorisch nicht zu Ende geführt. Der Song verfügt im Grunde nur über ein Strophenthema, das zweimal wiederholt und durch zwei kurze Instrumentalüberleitungen und ein Outro ergänzt wird. Doch diese Struktur ist harmonisch reizvoll gestaltet. Herausragend ist das Bläserarrangement mit jatzigen Flötenfiguren, kompakten Saxophonriffs und verspielten Einwürfen von Trompete und Saxophon. Der Song beginnt mit Pauls unbegleiteter Stimme und der Textzeile »You've got a lot«, »Du verfügst über vieles«. Angesungen wird damit offenbar eine reiche Frau, die über eine Menge an Mitteln und Möglichkeiten verfügt. Und wenn die Dinge tatsächlich so sind, wie es scheint, diesen kleinen Zweifel scheint der Sänger zu hegen, dann steht es bestens um die Lady, die tanzend durch den Tag geht, inside your shiny shell, in deiner glänzenden Hülle. Die Empfehlung des Sängers lautet, let your feelings leap away into the laughter, Sand Fairy Ann, and the world keeps turning happy after. Lass deinen Gefühlen lachend freien Lauf, Sand Fairy Ann, und die Welt dreht sich danach glücklich weiter. Mit einem großartig arrangierten Bläser-Outro geht der Song bereits nach 2 Minuten und 5 Sekunden zu Ende. Hätte der Komponist noch ein wenig mehr Arbeit und Ideen in zusätzliche Musikthemen investiert, dann hätte Sand Fairy Ann vielleicht ein richtig großer Song werden können.

San Ferian ist ein wenig bekannter, aber hörenswerter, jatzig arrangierter Song aus dem Album Wings at the Speed of Sound, das im Juni vor 50 Jahren die Charts in USA und England dominierte. Der Kramladen mit Volker Rebell und mit der Erinnerung an eines der erfolgreichsten Alben von Paul McCartney und Wings geht zu Ende mit einem weiteren, kaum bekannten, aber hörenswerten Song des Albums Wings at the Speed of Sound mit dem Titel Time to Hide, geschrieben und gesungen von Danny Lane. Seine stimmlichen Fähigkeiten haben zwar nicht so ganz Pauls Klasse, aber in diesem, seinem selbst verfassten Song fügt sich sein melancholischer Gesangsstil stimmig ein. Und man tut Danny Lane sicher nicht unrecht, wenn man feststellt, dass er kein überragender Songschreiber ist. Doch dieser Song Time to Hide ist ihm gut gelungen und fällt gegenüber den anderen McCartney-Songs des Albums nicht ab. Paul stellt sich hier ganz in den Dienst des Songs, spielt großartige Bassläufe und singt die zweite Stimme souverän und engagiert wie immer. So ist Time to Hide ein echter Gruppensong der Band Wings. Und der Bandboss spielt hier ausnahmsweise mal nur die zweite Geige und begnügt sich mit der Rolle als Begleitmusiker. Das Album Wings at the Speed of Sound löste übrigens am 24. April 1976 Peter Frampton's Live-Album Frampton Comes Alive auf Platz 1 der US-amerikanischen Albumcharts ab und wurde selbst am 24. Juli 1976 von dort verdrängt vom Led Zeppelin-Album Presence.

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